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1: Die Foo Fighters pushen ihr neues Album Your Favorite Toy schön weiter, jetzt mit Window. Eine der eher ruhigeren Nummern aus einer ansonsten ja voll bratzenden, lauten Powerscheibe. Das Vorzeigeexemplar einer Powerballade.
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1: Hier sind die Foo Fighters mit Window.
0: Yes.

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1: Ich bin Katrin Müller. Die Spitzen von Union und SPD haben sich im Koalitionsausschuss auf eine Reihe von Reformen verständigt. Das erfuhr die DPR nach 7,5 Stunden Beratungen am späten Abend aus Koalitionskreisen. Über die Inhalte wollen die Vorsitzenden von Union und SPD am Vormittag auf einer Pressekonferenz informieren. Auf einige Punkte des Reformpakets hatte sich die Koalition auch schon vor dem Treffen geeinigt.
2: Ja, was das Thema Rente angeht, ist das weitgehend abgehakt. Die Vorschläge der Rentenkommission sollen umgesetzt werden. Punkt. Und die Chancen, dass das mit den Stimmen von Union und SPD durch den Bundestag geht, die stehen ganz gut. Na und bei der Gesundheitsreform, da ist halt ein radikaler Sparkurs angesagt. Egal ob bei Kliniken, Arztpraxen, Patienten oder Medikamenten. Ziel ist, das Spargesetz so schnell wie möglich durch den Bundestag zu bringen. Tanja Wagner, Nachrichtenredaktion.
1: Die USA und der Iran haben nach Darstellung der Vermittlerstaaten Katar und Pakistan in indirekten Gesprächen Fortschritte erzielt. Bei Fragen im Zusammenhang mit dem vor 2 Wochen vereinbarten Rahmenabkommen zur Beendigung des Irankriegs seien positive Fortschritte erzielt worden, hieß es von katarischer Seite. Demnach wurde vereinbart, die Gespräche fortzusetzen. Ökostrom ist in Deutschland weiter auf dem Vormarsch. Im ersten Halbjahr 2026 hatte klimaneutral erzeugter Strom mit 58% einen so großen Anteil am Stromverbrauch wie noch nie in diesem Zeitraum. Das geht aus Hochrechnungen von Forschern und des Branchenverbands hervor.
3: Vor allem die Stromerzeugung aus Wind und Sonne hat im ersten Halbjahr kräftig zugelegt. Das lag vor allem wohl daran, dass einfach mehr Wind wehte als im ersten Halbjahr 2025. Und es regnete weniger. Das begünstigte die Stromerzeugung aus Sonnenenergie neben dem stetigen Ausbau von Photovoltaikanlagen. Bis zum Jahr 2030 soll in Deutschland 80% des Bruttostromverbrauchs aus erneuerbaren Energien stammen. Onne Thorau, Berlin.
1: Zum Fußball. Bei der WM hat Belgien ein fulminantes Comeback hingelegt und den nächsten Tiefschlag abgewendet. Das Team gewann sein 16. Finale gegen Senegal nach 2 Tore Rückstand noch mit 3:2 nach Verlängerung. Zuvor hatte England gegen die Demokratische Republik Kongo nach einem frühen Rückstand mit 2:1 gewonnen und trifft im Achtelfinale auf Co-Gastgeber Mexiko.
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4: Hallo auf die Straßen. Aktuell liegen uns keine Meldungen vor. Ihr habt freie Fahrt. In 30 Minuten gibt es hier das nächste Update. Kommt gut und sicher an euer Ziel.
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4: In Papenburg zeigt das Thermometer 14 Grad, Herzlake meldet 15 Grad und in Geeste sind es aktuell 16 Grad. In der Nacht sinkt das Thermometer auf milde 15 Grad. So wird das Wetter morgen. Es erwartet euch ein freundlicher Tag mit teilweise bewölktem Himmel und sonnigen Abschnitten. Bei anfangs 15 Grad, im Laufe des Tages steigt das Thermometer auf angenehme 24 Grad an.
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1: Kombiniere Rock, Pop, Indie, Emo und Post-Grunge mit ein bisschen Elektro und du hast Lieb. When all your energies come back. Die noch alles komplett selber macht. Singen, spielen, abmischen, produzieren und rausbringen. Sehr geiler Vibe.
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1: Hier sind Lieb mit Energies.
0: Yes.

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1: Ich bin Katrin Müller. Die Spitzen von Union und SPD haben sich im Koalitionsausschuss auf eine Reihe von Reformen verständigt. Das erfuhr die DPA nach 7,5 Stunden Beratungen am späten Abend aus Koalitionskreisen. Über die Inhalte wollen die Vorsitzenden von Union und SPD am Vormittag auf einer Pressekonferenz informieren. Auf einige Punkte des Reformpakets hatte sich die Koalition auch schon vor dem Treffen geeinigt.
2: Ja, was das Thema Rente angeht, ist das weitgehend abgehakt. Die Vorschläge der Rentenkommission sollen umgesetzt werden, Punkt. Und die Chancen, dass das mit den Stimmen von Union und SPD durch den Bundestag geht, die stehen ganz gut. Na und bei der Gesundheitsreform, da ist halt ein radikaler Sparkurs angesagt. Egal ob bei Kliniken, Arztpraxen, Patienten oder Medikamenten. Ziel ist, das Spargesetz so schnell wie möglich durch den Bundestag zu bringen. Tanja Wagner, Nachrichtenredaktion.
1: Die USA und der Iran haben nach Darstellung der Vermittlerstaaten Katar und Pakistan in indirekten Gesprächen Fortschritte erzielt. Bei Fragen im Zusammenhang mit dem vor 2 Wochen vereinbarten Rahmenabkommen zur Beendigung des Irankriegs seien positive Fortschritte erzielt worden, hieß es von katarischer Seite. Demnach wurde vereinbart, die Gespräche fortzusetzen. Ökostrom ist in Deutschland weiter auf dem Vormarsch. Im ersten Halbjahr 2026 hatte klimaneutral erzeugter Strom mit 58% einen so großen Anteil am Stromverbrauch wie noch nie in diesem Zeitraum. Das geht aus Hochrechnungen von Forschern und des Branchenverbands hervor.
3: Vor allem die Stromerzeugung aus Wind und Sonne hat im ersten Halbjahr kräftig zugelegt. Das lag vor allem wohl daran, dass einfach mehr Wind wehte als im ersten Halbjahr 2025. Und es regnete weniger, das begünstigte die Stromerzeugung aus Sonnenenergie neben dem stetigen Ausbau von Photovoltaikanlagen. Bis zum Jahr 2030 soll in Deutschland 80% des Bruttostromverbrauchs aus erneuerbaren Energien stammen. Onni Thorau, Berlin.
1: Zum Fußball. Bei der WM hat Belgien ein fulminantes Comeback hingelegt und den nächsten Tiefschlag abgewendet. Das Team gewann sein 16-Finale gegen Senegal nach 2 Tore Rückstand noch mit 3:2 nach Verlängerung. Zuvor hatte England gegen die Demokratische Republik Kongo nach einem frühen Rückstand mit 2:1 gewonnen und trifft im Achtelfinale auf Co-Gastgeber Mexiko.
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4: Hallo auf die Straßen. Aktuell liegen uns keine Meldungen vor. Ihr habt freie Fahrt. In 30 Minuten gibt es hier das nächste Update. Kommt gut und sicher an euer Ziel.
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4: In Papenburg sind es aktuell 14 Grad. In Grafschaft Bentheim haben wir 16. In Haselünne messen wir 15 Grad. In der Nacht sinkt das Thermometer auf milde 15 Grad. So wird das Wetter morgen. Es erwartet euch ein freundlicher Tag mit teilweise bewölktem Himmel und sonnigen Abschnitten. Bei anfangs 15 Grad. Im Laufe des Tages steigt das Thermometer auf angenehme 24 Grad an.
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Marketing-Experten sagen, die nächsten 3 Sekunden entscheiden, ob du dranbleibst oder nicht. Und, hat's funktioniert? Dann gleich weiter so. Metallica.

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1: Die Ärzte gehen nächstes Jahr auf Tour, präsentiert von uns. Aber jetzt legt erstmal Sänger Farin Urlaub richtig solo los.

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1: Ich bin Katrin Müller. Die Spitzen von Union und SPD haben sich im Koalitionsausschuss auf eine Reihe von Reformen verständigt. Das erfuhr die DPA nach 7,5 Stunden Beratungen am späten Abend aus Koalitionskreisen. Über die Inhalte wollen die Vorsitzenden von Union und SPD am Vormittag auf einer Pressekonferenz informieren. Auf einige Punkte des Reformpakets hatte sich die Koalition auch schon vor dem Treffen geeinigt.
2: Bei der Rente ist sich Schwarz-Rot weitgehend einig. Die Vorschläge der Rentenkommission sollen vollumfänglich umgesetzt werden. Und bei der Gesundheitsreform sollen die ersten Gesetze schon bis Jahresende fix sein. Streit gibt es dagegen noch bei den Themen Steuern und Arbeitszeit. Die SPD will kleinere Einkommen entlasten und dafür Gutverdiener ab 100.000 Euro und Erben stärker zur Kasse bitten, was die Union in der vorgeschlagenen Form ablehnt. CDU und CSU wollen den 8-Stunden-Arbeitstag dagegen mit einer Wochenarbeitszeit ablösen. Dagegen machen wiederum die Gewerkschaften mobil. Tanja Wagner, Nachrichtenredaktion.
1: Nach dem Ende des Tankrabatts sind die Spritpreise stark gestiegen. Nach dem typischen Mittagssprung stiegen die Preise für E10 im bundesweiten Durchschnitt auf 2,15 Euro pro Liter an, bei Diesel auf 2,11 Euro. Der Steuerrabatt in Höhe von etwa 17 Cent pro Liter war zum 1. Juli ausgelaufen. Der ADAC und die Monopolkommission werfen den Mineralölkonzernen vor, das Ende des Tankrabatts schon vor dessen Auslaufen in die Preise eingerechnet zu haben. Die Bundesanwaltschaft hat in Hamburg Anklage gegen einen mutmaßlichen Drahtzieher der Nord Stream-Anschläge im September 2022 erhoben. Das bestätigte die Kanzlei des angeklagten Ukrainers.
3: Die Bundesanwaltschaft wirft dem Mann laut Medienberichten Kriegsverbrechen, das Herbeiführen einer Sprengstoffexplosion und die Zerstörung von Bauwerken vor. Der Ukrainer war im vergangenen Jahr im Italienurlaub gefasst worden. Er wehrte sich monatelang gegen die Auslieferung nach Deutschland. Im November wurde er dann aber überstellt. Thomas Brock, Nachrichtenredaktion.
1: Zum Fußball. Bei der WM hat Belgien ein fulminantes Comeback hingelegt und den nächsten Tiefschlag abgewendet. Das Team gewann sein 16-Finale gegen Senegal nach 2 Tore Rückstand noch mit 3:2 nach Verlängerung. Zuvor hatte England gegen die Demokratische Republik Kongo nach einem frühen Rückstand mit 2:1 gewonnen und trifft im Achtelfinale auf Co-Gastgeber Mexiko.
4: Und jetzt für euch das Niedersachsen-Update mit Talia Nürnberger. In Lohne soll eine 39-jährige Frau versucht haben, sich und ihre beiden Kinder zu töten. Laut dem Landgericht Oldenburg hat jetzt der Prozess dazu begonnen. In Schese ist der erste Abschnitt der neuen Stromtrasse Südling fertiggestellt worden. Der Netzbetreiber TenneT will so in Zukunft Strom zwischen dem Norden und Süden Deutschlands transportieren. Beim BUND fällt die Bilanz eines Projekts gegen Wildunfälle gemischt aus. Akustische Warner haben die Tiere offenbar nicht abgeschreckt. Besser abgeschnitten hätten Dialogdisplays für Autofahrer.
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5: Hallo auf die Straßen. Aktuell liegen uns keine Meldungen vor. Ihr habt freie Fahrt. In 30 Minuten gibt es hier das nächste Update. Kommt gut und sicher an euer Ziel.
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5: Bei euch in Metten sind es aktuell 15 Grad, in Haaren ebenfalls 15 und Dörpen meldet 14 Grad. Und so wird das Wetter heute. Es erwartet euch ein Tag mit teils bewölktem Himmel und Regen. Das Ganze bei maximal 22 Grad.
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6: Der Engelhardt ist im Urlaub diese Woche. Wir starten ganz gemütlich rein in den Donnerstag. 4:05 haben wir's. Die ganzen Schüler, die schlafen jetzt noch und zwar richtig tief und fest und das auch noch richtig lange, denn in vielen Bundesländern ist ja jetzt erster Ferientag heute. Gratuliere ich schon mal auch allen Eltern. Beziehungsweise, naja, die werden dann wahrscheinlich viel Arbeit haben, ne? Mit irgendwelchen ungewaschenen Teenagern, die da rumlaufen und ständig was zu essen haben wollen. Ich kenne das von zu Hause. Also Leute, kommt gemütlich rein in den Donnerstag. Jetzt mit Billy Talent, Surrender. Und das hier ist Iggy Pop und The Passenger. Schönen guten Morgen euch.
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0: Billy Talent mit Surrender um gleich 12 nach 5.
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0: So, und jetzt erzähle ich euch eine richtig schöne Geschichte. Und zwar die hinter einer der meistgecoverten Scheiben überhaupt, nämlich Knockin' on Heaven's Door. Knock, knock, knockin' on Heaven's Door. Es ist das Jahr 1973 und Bob Dylan ist seit einem schweren Motorradunfall 9 Jahre zuvor nicht mehr der rebellische Folk-Barde, sondern ein sorgsamer Familienpapa, der Auftritte scheut wie der Vampir die Sonne. Die Erwartungshaltung des Establishments macht ihn ganz krank, sagt er, und deshalb sitzt Bob bei den wenigen Auftritten oft auch mit dem Rücken zum Publikum auf der Bühne, um die Erwartung der Leute nicht sehen zu müssen. Er sagt alles ab, was möglich ist, aber als ihn sein Kumpel und Country-Star Kris Kristofferson bittet, die Musik für seinen neuen Western Pat Garrett jagt Billy the Kid zu schreiben, da kann und will er nicht Nein sagen.
2: Adios, Pat.
3: Adios, Bill.
2: Strapaziere dein Glück nicht.
3: Ich mache mir keine Sorgen um mein Glück.
0: Aber seine sture Art vergrault alle am Set. Mitkomponist und Filmmusiklegende Jerry Fielding schmeißt die Brocken hin, weil Bobs karge Folkmusik den Film kaputt macht, sagt er. Und die Hauptkritik äußert sich vor allem dann an dem Song, der die Gefühle eines sterbenden Sheriffs wiedergeben soll.
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0: Aber Bob Dylan setzt sich durch. Er will diesen Song unbedingt, weil er ihn eben an seinen eigenen schlimmen Motorradunfall erinnert. Und am Ende hat er recht behalten. Der Film wurde zwar ein Flop, Knocking on Heaven's Door, aber einer der bekanntesten Songs der Welt. Es gibt nur wenige, die noch öfter gecovert wurden als der. Und die mit Abstand beste Version ist diese hier. Jedenfalls meiner Meinung nach. Hier sind Guns N' Roses mit Knocking on Heaven's Door.
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3: Natalia Nürnberger. In Lohne soll eine 39-jährige Frau versucht haben, sich und ihre beiden Kinder zu töten. Laut dem Landgericht Oldenburg hat dazu jetzt der Prozess begonnen. Der Vorwurf lautet versuchter heimtückischer Mord aus niedrigen Beweggründen. Die Frau soll im Februar angetrunken mit den ahnungslosen Kindern in ihrem Auto mit hoher Geschwindigkeit gegen einen Baum gefahren sein. Sie und ihr 10-jähriger Sohn haben Knochenbrüche erlitten. Ihre Tochter soll schwerste Kopfverletzungen davongetragen haben und nach einer Notoperation in Lebensgefahr gewesen sein. Hintergrund sei laut der Staatsanwaltschaft die Trennung von ihrem Lebensgefährten gewesen. Die Angeklagte sitzt im Moment in Untersuchungshaft. In Schesel ist der erste Abschnitt der neuen Stromtrasse Südling fertiggestellt worden. Laut dem Netzbetreiber TenneT wurde der Bau vor etwa 2 Jahren begonnen. Die Trasse soll in Zukunft Strom zwischen dem Norden und Süden Deutschlands transportieren. Für die Versorgung werde erneuerbare Energie aus Windparks genutzt. Bei Göttingen fällt die Bilanz eines Testprojekts gegen Wildunfälle gemischt aus. Laut dem BUND haben akustische Warner an der Bundesstraße 27 die Tiere offenbar nicht genug abgeschreckt. Kameras hätten gezeigt, dass sie kaum darauf reagiert haben. Erfolgreicher waren Dialogdisplays für Autofahrer. Sie weisen auf zu hohe Geschwindigkeiten hin. Darum sollen sie dort weiter eingesetzt werden.
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4: Auf der A33 Richtung Bielefeld zwischen Kreuz Osnabrück Süd und Haderberg gibt es eine Gefahr durch eine ungesicherte Unfallstelle. Fahrt hier besonders vorsichtig. Gute Fahrt.
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4: In Meppen zeigt das Thermometer 14 Grad. In Haaren und Lingen ist es etwas milder mit 15 Grad. Und so wird das Wetter heute. Es erwartet euch ein Tag mit teils bewölktem Himmel und Regen. Das Ganze bei maximal 22 Grad.
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5: Wir haben es gleich 5:30 und jetzt habe ich für euch die Hooters mit Johnny B. Good Charlotte, I Don't Wanna Be In Love und das ist Liquido mit Narcotic. Schönen guten Morgen.
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0: Die Hooders und Johnny B um genau 20 vor 6.
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0: Das Rockhart läuft aktuell, präsentiert von uns. Und natürlich sind wir für euch live vor Ort mit unserem Kollegen Cedric Kunz, der uns immer wieder auf dem Laufenden hält, was so geht beim Rockhart. Heute also Tag 2. Cedric, erzähl mal, worauf dürfen wir uns freuen?
2: Ja, das ist schon ganz witzig. Also wenn man sich so umschaut, jeder ist ja irgendwie hier mit einer Kutte oder einem Bandshirt unterwegs. Ich würde sagen, die meisten, die tragen hier wirklich so ein Rockhard-Shirt, entweder von diesem Jahr oder teilweise auch von vor 10 Jahren. Ansonsten auf Platz 2, aber auch schon alle, die mit Alice Cooper herumlaufen. Und der spielt ja heute Abend dann also um 22.45 Uhr. Der Headliner in dieser Woche, da habe ich auch schon richtig Bock drauf. Direkt davor, quasi die Vorband könnte man ja sagen, Avatar. Ja, und dann um 12, wenn die Leute eigentlich quasi eh schon komplett fertig sind, gibt Hämatom ihnen dann den Rest.
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2: Also gutes Programm würde ich sagen für den Donnerstag. Ich habe richtig Bock.
0: Ja, klingt, als müsste ich dringend noch hinterherfahren. Also, wir erhalten euch auf dem Laufenden übers Rockhart. Cedric hatte ja noch eine Challenge für heute. Die hören wir dann gleich, ob er es geschafft hat, aus einer Dose Crowdsurfer richtig was Großes rauszutauschen, was er erreicht hat, von welchem Wert er dann gekommen ist, von 1,70 Euro für eine Dose Crowdsurfer. Das hören wir dann gleich bei uns in einer guten halben Stunde. Jetzt aber erstmal unser Headliner beim Rockhart heute Abend. Hier ist Alice Cooper, hier ist Hey Stupid.
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1: Wie heißt dieser AC/DC-Song?
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1: Na, habt ihr den Song erkannt?

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6: Ich bin Ursula Winkler. 7,5 Stunden wurde gerungen. Am Ende haben sich die Spitzen von Union und SPD im Koalitionsausschuss auf ein Reformpaket für wirtschaftliches Wachstum und soziale Sicherheit verständigt. Das erfuhr die deutsche Presseagentur am späten Abend aus Koalitionskreisen. Einzelheiten wollen Kanzler Merz und die anderen Chefs der Koalitionsparteien am Morgen verkünden.
7: Den einen großen Big Bang wird es nicht geben, hatte Kanzler Merz zwar klargestellt, aber nach den ganzen Streitereien um die Reformen wird von der Regierung schon erwartet, dass sie jetzt auch liefert. Beim dicksten Brocken, der Reform der Einkommensteuer, sind sich Union und SPD nun offenbar auch einig geworden. Vor allem kleine und mittlere Einkommen sollen ab Januar entlastet werden. Gestritten wurde aber noch über die Gegenfinanzierung. Bei Rentenreform, Bürokratieabbau und Sparpaket für die gesetzliche Krankenversicherung waren sich Union und SPD schon vor dem Treffen einig. Katrin Müller, Nachrichtenredaktion.
6: Die USA und der Iran haben nach Darstellung der Vermittlerstaaten Katar und Pakistan in indirekten Gesprächen Fortschritte erzielt. Bei Fragen im Zusammenhang mit dem vor 2 Wochen vereinbarten Rahmenabkommen zur Beendigung des Iran-Kriegs seien positive Fortschritte erzielt worden. Es sei vereinbart worden, die Gespräche fortzusetzen, hieß es aus Doha. Mit 2 großen Gesetzesänderungen will die Bundesregierung die Bundeswehr stärken. Es geht um Änderungen im Reservistendienst und um den beschleunigten Bau militärischer Infrastruktur.
8: Die Bundeswehr braucht mehr Personal. Das betrifft die aktive Truppe, wo in den kommenden Jahren möglichst aufgestockt werden soll. Aber es soll auch mehr Reservisten geben. Deshalb sollen unter anderem Übungen verpflichtend werden. Bislang konnten die Reservisten selbst als auch ihre Arbeitgeber das ablehnen, wenn die Einladung der Bundeswehr kam. Außerdem soll deutlich mehr Geld in die Infrastruktur investiert werden, also für den Bau von Unterkünften, Munitionsdepots und Logistik für neue Waffensysteme. Wir brauchen schnellere Prozesse und die schaffen wir, sagt Verteidigungsminister Pistorius. Thomas Brock, Berlin.
6: Zum Fußball. Bei der WM hat Belgien mit 3:2 gegen den Senegal gewonnen und damit das Achtelfinale erreicht. Gegner wird der Co-Gastgeber USA. Die Amerikaner gewannen gegen Bosnien-Herzegowina mit 2:0. Auch England ist nach einem 2:1-Sieg gegen die Demokratische Republik Kongo eine Runde weiter und trifft nun auf Mitgastgeber Mexiko.
9: Und jetzt für euch das Niedersachsen-Update mit Talia Nürnberger. In Lohne soll eine 39-jährige Frau versucht haben, sich und ihre beiden Kinder zu töten. Laut dem Landgericht Oldenburg hat jetzt der Prozess dazu begonnen. In Scheese ist der erste Abschnitt der neuen Stromtrasse Südling fertiggestellt worden. Der Netzbetreiber TenneT will so in Zukunft Strom zwischen dem Norden und Süden Deutschlands transportieren. Beim BUND fällt die Bilanz eines Projekts gegen Wildunfälle gemischt aus. Akustische Warner haben die Tiere offenbar nicht abgeschreckt. Besser abgeschnitten hätten Dialogdisplays für Autofahrer.
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10: Hier steht ihr aktuell am längsten. Auf der A1 Richtung Bremen gibt es zwischen Brinkum und Bremen-Arsten 2 Kilometer Stau. Ihr müsst mit mindestens 15 Minuten Zeitverlust rechnen. Auf der A281 Richtung Neustädter Hafen läuft es zwischen Bremen-Neustadt und Bremen-Neustädter Hafen nur zäh. Hier verliert ihr etwa 3 Minuten. Gute Fahrt.
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10: Bei euch in Papenburg sind es aktuell 15 Grad, in Geeste messen wir 14 und auch in Meppen werden 14 Grad gemeldet. Und so wird das Wetter heute. Es erwartet euch ein Tag mit teils bewölktem Himmel und Regen, das Ganze bei maximal 22 Grad.
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15: Sag mal, kennt ihr noch diese Transferaufgaben aus der Schule? Also, die habe ich immer richtig gehasst. Da hat bei mir im Kopf gefühlt auch immer mindestens eine Synapse gefehlt. Mein Lehrer hat immer gesagt, Mathe ist doch logisch. Es gab nichts, was ich weniger nachvollziehen konnte. Mathe-Transferaufgaben klangen für mich immer wie 3 Kühe sitzen im Keller und stricken Öl. Sagt die eine, morgen ist Freitag. Sagt die andere, ist doch egal, wir gehen doch eh nicht hin. Wie viel Fernsehen hat die dritte Kuh dienstags gegessen? Hä? Aber jetzt sind gleichzeitig 2 Statistiken in Deutschland rausgekommen und da denke sogar ich. Ja, da macht wohl ein Zusammenhang bestehen. Erstens wurde festgestellt, dass junge Männer in Deutschland heutzutage viel länger im Hotel Mama wohnen bleiben als früher. 36% der 25-Jährigen wohnen noch zu Hause. Das ist mehr als jeder Dritte. So, also Männer wohnen länger bei Mama und zweite Statistik, Frauen in Deutschland kriegen weniger Kinder. Wie gesagt, diese Transferausgabe, die krieg sogar ich hin. Also Jungs, raus da, sonst gibt's keinen rein da.
16: Danke, Cowboy. Ich werde über Ihren Ratschlag nachdenken.
17: Boah, so ganz ohne Kaffee sind die beiden manchmal echt schwer zu ertragen, oder? Naja, langweilig kann jeder. Hier sind Eggers und der Engelhardt in der Morning Rock Show auf Radio 21.

0: Disturbed und Land of Confusion. Wir haben es 6:12.
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0: 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Und jetzt gerade sind wir auf dem Rockharz, unser Road to Rockharz mit Liqui Moly zusammen. Und der Kollege Cedric Kunz hat jeden Tag von mir eine Aufgabe bekommen, eine Challenge, die er erledigen muss. Und heute war seine Aufgabe, beziehungsweise gestern war seine Aufgabe, mit einem Crowdsurfer loszugehen und sich hochzutauschen. Und wir gucken mal, was er aus einer Dose Bier am Ende gemacht hat.
2: Boah, Per, mir ist das ja super unangenehm, ne? Aber komm, wir starten rein. Es ist fast schon zu schade, einen Crowdsurfer abzugeben. Aber ich bin gespannt, was wir rausbekommen.
3: Gib dir für das Bier, gebe ich dir 5 Euro
4: und immer Tesaband.
2: Geil, Leute, wir haben unseren ersten Tausch. 5 Euro. Moin. Ist das noch haltbar?
5: Ja, klar.
2: Okay, hey, ich würde euch 5 Euro und ein Klebeband dafür geben. Ja. Guck mal, wir bleiben direkt hier, wir gehen zu den Nachbarn. Was würdet ihr mir geben für ein leckeres Hüftsteak in Kräuterbutter vom kahlgrünen Rind?
6: Gebt nicht meinen ganzen Zieler weg, ich glaube, es hackt.
2: Oh, jetzt kriegt er Ärger. Ich würde noch so eine Zucchini sonst eine mitnehmen. So, wir zählen mal durch. Also, für das Hüftsteak gibt's jetzt eine Zucchini, 1, 2, 3, 4, 5, 6, 7 Toblerone, 3 Cider und ein Tiski.
7: Das macht richtig Spaß, ey.
2: Ja. Grüßt euch, das Radio hier. Was kriege ich für 7 Toblerone bei euch? Eine Pylone. Den Tausch nehmen wir sofort mit. Jetzt haben wir auch noch eine Pylone hier. Wacken Apfelwein. Ey, wie geil ist das denn? Hoffentlich werden wir den nicht los, dann können wir den selbst trinken. Wir müssen gucken, dass wir uns gleich mal verkleinern, glaube ich, oder? Dose Bier gegen so ein...
8: Ein komisches Männchen mit Glibberfüßen. So ein Wachse-Ding. Kannst du auch an die Decke werfen.
2: Oh, es funktioniert! Ich bin mittlerweile angekommen bei einer Pylone, Geschenkpapier, einem komischen Männchen, das wenn man hochwirft, da hängen bleibt. Wir haben 3 Dosen Cider und eine Zucchini. Was könnt ihr uns tauschen dafür?
9: Das ist eine Einhülltaschenlampe mit einem 2-Stunden-Ampere-Akku.
2: Wir sind einfach bei einer Lampe hier mit Akku von einer Dose Bier. Okay, das ist Wahnsinn. Irgendwas, was ihr mir dagegen tauschen könntet.
10: Was ist denn toller als so eine Lampe? Weil die ist schon ziemlich toll.
2: Die ist schon wirklich toll.
11: Schon mit dem Akku und so wahrscheinlich im Bereich um die 50 Euro. Und da jetzt so nochmal ein bisschen Upgrade draufzusetzen, dann musst du auch was dabei haben. Das ist das.
2: Ja. Also Per, ich glaube, besser wird's nicht mehr. Wir haben einfach aus einem 1,70 Euro Crowdsurfer diese Lampe hier bekommen. Wir haben mal geguckt.
12: Ja,
2: im Internet kostet die mit Akku fast 70 Euro, ne?
12: Ja, genau. Der Akku ist super teuer.
2: Also, aus 1,70 Euro 70 Euro gemacht und dazu jetzt nochmal 3 kühle Bier. Ich würde sagen, Challenge bestanden.
0: Die Bier habt ihr euch auf jeden Fall verdient. Sehr, sehr ordentliche Aktion. Und natürlich haben wir auch für morgen eine Challenge. Und da brauchen wir das Rock ABC. Sadie muss es hinkriegen, dass er direkt dort beim Rockharz für jeden Buchstaben im ABC eine Rockband findet und einen Rockbuddy, der sie ihm sagen kann. Bin gespannt. Wir fangen mal mit A wie Avatar an. Die spielen nämlich heute Abend beim Rockharz. Hier sind sie mit The Dern, I'm Buried In.
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8: Natalia Nürnberger. In Lohne soll eine 39-jährige Frau versucht haben, sich und ihre beiden Kinder zu töten. Laut dem Landgericht Oldenburg hat dazu jetzt der Prozess begonnen. Der Vorwurf lautet versuchter heimtückischer Mord aus niedrigen Beweggründen. Die Frau soll im Februar angetrunken mit den ahnungslosen Kindern in ihrem Auto mit hoher Geschwindigkeit gegen einen Baum gefahren sein. Sie und ihr 10-jähriger Sohn haben Knochenbrüche erlitten. Ihre Tochter soll schwerste Kopfverletzungen davongetragen haben und nach einer Notoperation in Lebensgefahr gewesen sein. Hintergrund sei laut der Staatsanwaltschaft die Trennung von ihrem Lebensgefährten gewesen. Die Angeklagte sitzt im Moment in Untersuchungshaft. In Schesel ist der erste Abschnitt der neuen Stromtrasse Südling fertiggestellt worden. Laut dem Netzbetreiber TenneT wurde der Bau vor etwa 2 Jahren begonnen. Die Trasse soll in Zukunft Strom zwischen dem Norden und Süden Deutschlands transportieren. Für die Versorgung werde erneuerbare Energie aus Windparks genutzt. Bei Göttingen fällt die Bilanz eines Testprojekts gegen Wildunfälle gemischt aus. Laut dem BUND haben akustische Warner an der Bundesstraße 27 die Tiere offenbar nicht genug abgeschreckt. Kameras hätten gezeigt, dass sie kaum darauf reagiert haben. Erfolgreicher waren Dialogdisplays für Autofahrer. Sie weisen auf zu hohe Geschwindigkeiten hin. Darum sollen sie dort weiter eingesetzt werden.
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9: Hier steht ihr aktuell am längsten. Auf der A1 Richtung Bremen gibt es zwischen Dreieck Stur und Bremen-Hemelingen 4 Kilometer Stau. In der Gegenrichtung Richtung Osnabrück staut es sich zwischen Uphusen und Bremen-Asten auf 2 Kilometern. Auf der A29 Richtung Wilhelmshaven liegen zwischen Farel-Bockhorn und Zetel Gegenstände auf der Fahrbahn. Ebenfalls Gegenstände auf der Strecke gibt es auf der A31 Richtung Meppen zwischen Leer-Nord und Leer-West. Habt eine gute und sichere Fahrt.
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9: In Grafschaft Bentheim sind es aktuell 16 Grad. In Herzlake und Meppen haben wir jeweils 15 Grad. Und so wird das Wetter heute. Es erwartet euch ein Tag mit teils bewölktem Himmel und Regen. Das Ganze bei maximal 22 Grad.
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10: Wir haben 6.34 Uhr. Jetzt für euch Third Eye Blind mit Semi Charmed Life. Und vor Smash Mouth mit I'm a Believer. Der perfekte Mix zum Wachwerden und Reinkommen in den Donnerstagmorgen.
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0: Sammy Charmed live um 6.42 Uhr.
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0: Was haben Cher, Mel C, Nina Hagen, Heidi Klum und Sinéad O'Connor gemeinsam?
2: Also ich hätte jetzt eigentlich sagen wollen, die können alle gut singen, aber Heidi Klum?
3: No.
0: Eher nicht. Sie sind alle Danny.
2: Sie sind bitte was?
0: Danny. Das ist der Frauenname, den Anthony Kiedis sich ausgesucht hat, wenn er über die Frauen gesungen hat, mit denen er mal was hat.
2: Ah. Also am Anfang habe ich verstanden Demi, so wie Demi Moore.
0: Weißt du? Tatsächlich hat er auch was mit Demi Moore übrigens.
2: Natürlich.
0: Cher war seine Babysitterin, die erste Frau, die er jemals nackt gesehen hat. Nina Hagen hat ihn zur Rockmusik gebracht. Und immer, wenn er mit seinen Red Hot Chili Peppers über Frauen singt, dann nennt er sie alle Danny.
2: Ja, und jetzt, wo du sagst, kommt auch in, was, 3 Songs mindestens von den Red Hot Chili Peppers vor, oder?
0: Exakt 3 sogar, ja.
2: Ah, Danny California ist klar. In Californication ist Danny
1: the teenage bride with the baby inside.
2: Und in By the Way ist sie auch dabei, ne?
0: Genau.
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2: Ihr größter Erfolg in den UK-Charts, zusammen mit Californication auf Platz 2. Eine Nummer 1 hatten sie übrigens auch in den US-Billboard-Charts nie.
0: Hier sind die Red Hot Chili Peppers mit einem der 3 Danny-Songs. Hier ist By The Way.
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0: Die Red Hot Chili Peppers mit By The Way um 6.47 Uhr.
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0: Stell dir vor, es ist Fußball-WM in deinem Land. Du bist der Präsident, aber du bist nie da. Der war noch nie da. Alle drei Gastgeber sind bei der WM jetzt im Achtelfinale. Als letzter ist die USA letzte Nacht mit einem 2:0 gegen Bosnien in die Runde der letzten 16 eingezogen. Aber Donald Trump war wieder nicht da. Unsere Korrespondentin in New York ist Tina Eck. Guten Morgen, Tina.
2: Hallo, guten Morgen.
0: Wo ist er denn jetzt, der Donald, Tina?
2: Ja, Trump ist in der Tat unsichtbar bei dieser WM und dabei wollte er das ganze Turnier zu seiner ganz persönlichen Veranstaltung machen, zur großen, großen Party. Immerhin hat er ja nun den FIFA-Friedenspreis auch gekriegt, aber Trump kam noch nicht mal zum Eröffnungsspiel der USA gegen Paraguay in Los Angeles und man hat ihn noch in keinem Stadion irgendwo entdecken können.
0: Ja, und woran liegt's?
2: Ja, Termingründe vielleicht. Da gab's den G7-Gipfel in Frankreich und viel, viel Iran-Kriegskram. Allerdings hatte all das ihn nicht davon abgehalten, zu seinem Geburtstag hier in Washington einen riesen Käfigkampf vorm Weißen Haus zu veranstalten. Da stand er dann im Mittelpunkt, so wie er es liebt. Im Stadion könnte er vielleicht untergehen oder gar bebuht werden. Vielleicht gibt's auch Sicherheitsbedenken. Immerhin gab's ja schon so einige Attentatsversuche und Attentatspläne. Auf jeden Fall bleibt Trump unsichtbar.
0: Gut, aber ich sag mal, beim Finale wird er dann noch spätestens mal den Weg ins Stadion finden, oder Tina?
2: Ja, beim Finale dann kann Trump natürlich wieder glänzen, denn da kommen dann die ganz, ganz hohen Einschaltquoten und da kann er den Pokal überreichen auf einer Schaubühne. Das wird dann wieder großes Kino, ein großer Trump-Moment, ein Bad in der Menge vor allen Kameras der Welt, so wie er es liebt. Und außerdem findet das Endspiel im MetLife Stadion in New Jersey statt, also ganz in der Nähe von New York, wo Trump ja eigentlich zu Hause ist. Könnte also bis zum 19. Juli dauern, bis Trump bei der WM irgendwo auftaucht.
0: Also Trump genauso unsichtbar bei der WM bislang, wie es Florian Wirtz war. Danke, Tina Eck. Liebe Grüße nach New York.
2: Tschüss aus den USA.
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1: Wenn es einen neuen Papst gibt, dann sehen wir das ja eigentlich immer nur, wenn dieser weiße Rauch aus der Kapelle emporsteigt. Der Politthriller Konklave zeigt das Geschehen und den damit verbundenen Machtkampf, aber auch mal hinter den Türen des Vatikans.
2: Der Papst ist tot. Der Heilige Stuhl ist vakant.
1: Und wenn man da diesen Kriegsschauplatz so sieht, da ist auf jeden Fall der Wahlkampf für die Bundestagswahl oder auch für die US-Wahl nichts gegen. Hinter jeder Tür lauert wirklich die nächste Verschwörung.
2: Was ist passiert?
3: Das heißt ein Herzinfarkt, aber...
2: Sie wissen, wie Gerüchte sich verbreiten und über eine Milliarde Seelen gebannt zuschauen.
1: Und Regisseur ist übrigens niemand Geringeres als unser Oscar-Preisträger Edward Berger. Der hat ja schon mit dem Westen nichts Neues bewiesen, wie gut man eigentlich Filme inszenieren kann. Muss man hier übrigens auch, denn man durfte natürlich nicht in den echten Gebäuden vom Vatikan filmen, sondern musste sie halt nachstellen. Aber dafür sieht schon echt richtig gut aus.
3: Kein vernünftiger Mensch will auf den Papststuhl. Die gefährlichen Männer sind die, die es doch wollen.
2: Sie werden niemals einen Kandidaten finden, der nicht irgendwo eine Leiche im Keller hat.
1: Aber generell finde ich, sieht der Film wirklich fantastisch aus. Ich muss zugeben, ich war ein bisschen geflasht, als ich ihn das erste Mal gesehen habe, wie so ein doch dann schwieriges Thema so spannend erzählt werden kann. Also der Vatikan-Thriller Konklave ist von mir eine klare Empfehlung.
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18: Ich bin Ursula Winkler. Die Spitzen von Union und SPD haben sich nach langem Ringen im Koalitionsausschuss auf ein Reformpaket für wirtschaftliches Wachstum und soziale Sicherheit verständigt. Das erfuhr die Deutsche Presseagentur am späten Abend nach 7,5-stündigen Verhandlungen aus Koalitionskreisen. Das Paket soll auch eine Reform der Einkommensteuer enthalten. Einzelheiten wollen die Vorsitzenden der Regierungsparteien am Morgen im Garten des Kanzleramts verkünden. Ökostrom ist in Deutschland weiter auf dem Vormarsch. Im ersten Halbjahr hatte klimaneutral erzeugter Strom mit 58% einen so großen Anteil am Stromverbrauch wie noch nie in diesem Zeitraum. Das geht aus Hochrechnungen des Zentrums für Sonnenenergie und Wasserstoffforschung Baden-Württemberg und des Bundesverbands der Energie- und Wasserwirtschaft hervor.
0: Vor allem die Stromerzeugung aus Wind und Sonne hat im ersten Halbjahr kräftig zugelegt. Das lag vor allem wohl daran, dass einfach mehr Wind wehte als im ersten Halbjahr 2025. Und es regnete weniger. Das begünstigte die Stromerzeugung aus Sonnenenergie neben dem stetigen Ausbau von Photovoltaikanlagen. Aus Wasserkraft wurde dagegen im ersten Halbjahr etwas weniger Strom erzeugt. Das gesetzliche Ziel liegt allerdings noch ein Stück weit entfernt. Bis zum Jahr 2030 soll in Deutschland 80% des Bruttostromverbrauchs aus erneuerbaren Energien stammen. Onni Thorau, Berlin.
18: Die Bundesanwaltschaft hat in Hamburg Anklage gegen einen mutmaßlichen Drahtzieher der Nord Stream-Anschläge im September 2022 erhoben. Das bestätigte die Kanzlei des angeklagten Ukrainers.
19: Die Bundesanwaltschaft wirft dem Mann laut Medienberichten Kriegsverbrechen, das Herbeiführen einer Sprengstoffexplosion und die Zerstörung von Bauwerken vor. Der Ukrainer war im vergangenen Jahr im Italienurlaub gefasst worden. Er wehrte sich monatelang gegen die Auslieferung nach Deutschland. Im November wurde er dann aber überstellt. Hier ist man überzeugt, dass der Mann die Operation damals in der Ostsee koordiniert hat. Dabei waren die beiden Nord Stream Pipelines so sehr beschädigt worden, dass kein Gas mehr durchgeleitet werden konnte. Thomas Brock, Berlin.
18: Zum Fußball. Bei der WM hat Belgien mit 3:2 gegen den Senegal gewonnen und damit das Achtelfinale erreicht. Gegner wird der Co-Gastgeber USA. Die Amerikaner gewannen gegen Bosnien-Herzegowina mit 2:0. Auch England ist nach einem 2:1-Sieg gegen die Demokratische Republik Kongo eine Runde weiter und trifft nun auf Mitgastgeber Mexiko.
20: Und jetzt für euch das Niedersachsen-Update mit Talia Nürnberger. In Lohne soll eine 39-jährige Frau versucht haben, sich und ihre beiden Kinder zu töten. Laut dem Landgericht Oldenburg hat jetzt der Prozess dazu begonnen. In Schesel ist der erste Abschnitt der neuen Stromtrasse Südling fertiggestellt worden. Der Netzbetreiber TenneT will so in Zukunft Strom zwischen dem Norden und Süden Deutschlands transportieren. Beim BUND fällt die Bilanz eines Projekts gegen Wildunfälle gemischt aus. Akustische Warner haben die Tiere offenbar nicht abgeschreckt. Besser abgeschnitten hätten Dialogdisplays für Autofahrer.
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22: Hier steht ihr aktuell am längsten. Auf der A1 Richtung Bremen gibt es zwischen dem Dreieck Stur und Bremen-Arsten 5 Kilometer Stau. In der Gegenrichtung nach Osnabrück steht ihr ebenfalls 5 Kilometer zwischen dem Bremer Kreuz und Bremen-Arsten. Auf der A7 Richtung Hannover liegt in Höhe Dorfmark ein totes Tier auf der Fahrbahn. Im weiteren Verlauf zwischen Dorfmark und dem Dreieck Walsrode ist der Verkehr dicht. Wir wünschen euch eine gute Fahrt.
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22: In Geeste zeigt das Thermometer 15 Grad. In Dörpen haben wir 16 Grad, genauso in Sögel. Und so wird das Wetter heute. Es erwartet euch ein Tag mit teils bewölktem Himmel und Regen. Das Ganze bei maximal 22 Grad.
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24: Der Engelhardt ist im Urlaub diese Woche, ist nächste Woche wieder da, aber auch ohne ihn spielen wir wieder 60 Seconds Spezial, das beliebteste Radioquiz überhaupt. 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Wir haben es 6 nach 7, starten rein in diese Stunde fett mit AC/DC und Thunderstruck. Schönen guten Morgen.
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0: AC/DC mit Thunderstruck. Um 10 nach 7 jetzt gibt's Ghost mit Mary on a Cross. Und danach dürft ihr schön vorm Radio mitraten bei 60 Second Spezial.
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0: Ghost, Mary on a Cross. Wir haben es 14 Minuten nach 7.
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0: Und bei uns ist der Michael aus Laudenbach. Guten Morgen.
3: Schönen guten Morgen.
0: Michael, auf einer Skala von 1 bis 10, wie egal ist es dir, ob Julian Nagelsmann Bundestrainer ist oder nicht?
3: Null.
0: Also wahnsinnig dolle egal. Wer ist eigentlich dieser Julian Nagelsmann? Haben wir noch nie von diesem Pokémon gehört.
3: Ja, man kriegt ja öfter was mit dem Radio, ja, aber...
0: Also nee, Fußball
3: tangiert mich gar nicht.
0: Nein, da beneide ich dich aktuell drum, weil da hast du dir eine Menge Leid erspart.
3: Das glaube ich dir, ja.
0: Ja, sehr gut. Und deshalb kannst du all deine Kraft jetzt in 60 Seconds investieren. Das ist auch eh viel besser. Dann schauen wir mal, in welchem Themengebiet du antrittst. Hoffen, dass es nicht Sport ist und du sagst bitte Stopp.
3: Stopp.
1: Wissensgebiet Essen und Trinken.
0: Wunderbar.
3: Oh, das ist doch, ja.
0: Guck.
3: Ja.
0: Essen und Trinken ist immer schön. Also, Michael, aktuell führen 11 Punkte von Kevin aus Hamburg. Da musst du drüber.
3: Mhm. Ja.
0: Und gibt's Vollgas?
3: Gib mir Mühe.
0: Genau. Und wir gucken mal. Erste Frage kommt. Die sollte machbar sein. Welche Knolle wird seit Jahrhunderten benutzt, um uns vor Vampiren zu schützen?
3: Knoblauch.
0: Was ist die Hauptzutat von Tofu?
3: Weiter.
0: Soja. Aus welcher Nuss wird dunkler Nougat traditionell hergestellt? War das die Nutella drin? Nein, Haselnuss.
3: Ja.
0: War die Urkarotte zum Teil violett, ja oder nein?
3: Ja.
0: Aus welchem Land kommt Skier ursprünglich?
3: Skandinavien.
0: Welches Land?
3: Schweden.
0: Island. Welches Kraut verleiht Pesto alla Genovese seinen Geschmack? Was ist da drin? Welches Grünzeug? Ja. Ist der Camembert weich oder hart?
3: Weich.
0: Welches süße Lebensmittel wird richtig gelagert, niemals schlecht?
3: Zucker?
0: Honig. Wie heißt die grüne mexikanische Creme, die hauptsächlich aus Avocado besteht?
3: Guacamole.
0: So, welche Frucht gilt als inoffizielles Zeichen Griechenlands? Das grüne mit Kern. Können die gut in Griechenland.
3: Olive.
0: Welcher Pilz gilt wegen seiner Seltenheit und seines Preises als Delikatesse?
3: Scheiße, die 60 Sekunden sind echt verdammt schnell.
0: Ja.
3: Wenn man da wirklich mitspielt. Kacke. Vor allen Dingen Essen und Trinken. Eigentlich eine gute Kategorie für mich, aber das ist, ich glaube, Kategorie ist gar nicht so entscheidend. Die Fragen sind es tatsächlich, weil manchmal habe ich bei Kategorien schon, wo ich dachte, so vorm Radio so 10 Punkte gekriegt, wo ich gedacht hätte, nie im Leben hättest du das gekriegt, so Geschichte zum Beispiel.
0: Siehst du?
3: Aber jetzt Essen und Trinken? Kacke. Ja,
0: Michael.
3: Gut, ich habe es probiert, ne? Der Wille zählt, ne? Wie bei der WM, ne?
0: Du hast das Spiel durchschaut. Genau
3: total,
0: so
3: ne?
0: Ist es.
3: Gedribbelt, ne?
0: Absolut hast du 60 Seconds gedribbelt. Der Form halber, sage ich noch schnell, du hast 6 Punkte gemacht. Das reicht leider nicht ganz für die Führung.
3: Schade.
0: Aber Spaß gemacht hat's. Michael, 6 Punkte reichen ja auch erstmal. Mehr hatte die deutsche Nationalmannschaft bei der WM auch nicht.
3: Na dann. Gleich auf.
0: Siehst du wohl. Liebe Grüße nach Labenbach, Michael. Hau rein.
3: Jo, ciao.
0: Ciao. Und ihr könnt das schlagen weiterhin. 60 Seconds Spezial spielen wir heute nochmal um kurz nach 12 und um kurz nach 5. Anmelden geht immer über unsere Homepage oder über die App.
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9: Natalia Nürnberger. In Lohne soll eine 39-jährige Frau versucht haben, sich und ihre beiden Kinder zu töten. Laut dem Landgericht Oldenburg hat dazu jetzt der Prozess begonnen. Der Vorwurf lautet versuchter heimtückischer Mord aus niedrigen Beweggründen. Die Frau soll im Februar angetrunken mit den ahnungslosen Kindern in ihrem Auto mit hoher Geschwindigkeit gegen einen Baum gefahren sein. Sie und ihr 10-jähriger Sohn haben Knochenbrüche erlitten. Ihre Tochter soll schwerste Kopfverletzungen davongetragen haben und nach einer Notoperation in Lebensgefahr gewesen sein. Hintergrund sei laut der Staatsanwaltschaft die Trennung von ihrem Lebensgefährten gewesen. Die Angeklagte sitzt im Moment in Untersuchungshaft. In Schesel ist der erste Abschnitt der neuen Stromtrasse Südling fertiggestellt worden. Laut dem Netzbetreiber TenneT wurde der Bau vor etwa 2 Jahren begonnen. Die Trasse soll in Zukunft Strom zwischen dem Norden und Süden Deutschlands transportieren. Für die Versorgung werde erneuerbare Energie aus Windparks genutzt. Bei Göttingen fällt die Bilanz eines Testprojekts gegen Wildunfälle gemischt aus. Laut dem BUND haben akustische Warner an der Bundesstraße 27 die Tiere offenbar nicht genug abgeschreckt. Kameras hätten gezeigt, dass sie kaum darauf reagiert haben. Erfolgreicher waren Dialogdisplays für Autofahrer. Sie weisen auf zu hohe Geschwindigkeiten hin. Darum sollen sie dort weiter eingesetzt werden.
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10: Hier steht ihr aktuell am längsten. Auf der A1 Richtung Osnabrück zwischen dem Bremer Kreuz und Bremen-Arsten gibt es 6 Kilometer Stau. Ebenfalls auf der A1 Richtung Bremen kommt ihr zwischen dem Horster Dreieck und dem Dreieck Hamburg-Norderelbe nur stockend voran. Auf der A2 Richtung Hannover stockt der Verkehr zwischen Peine und Lehrte Ost auf 3 Kilometern. In der Gegenrichtung Richtung Braunschweig läuft es flüssig. Auf der A27 Richtung Bremerhaven steht ihr zwischen Bremerhaven Süd und Bremerhaven Geestemünde auf 2 Kilometern. Rechnet mit 9 Minuten Zeitverlust. Wir wünschen euch eine gute Fahrt.
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10: In Grafschaft Bentheim zeigt das Thermometer 17 Grad, in Tweest sind es 16 und auch in Lingen haben wir 17 Grad. Und so wird das Wetter heute. Es erwartet euch ein Tag mit teils bewölktem Himmel und Regen, das Ganze bei maximal 22 Grad.
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11: 6 Minuten nach 7:30 und fragt ihr euch eigentlich auch, warum Julian Nagelsmann überhaupt noch Bundestrainer ist? Kann doch eigentlich gar nicht sein. Aber doch, es gibt da einen Grund für und der könnte mich wirklich kotzen lassen und euch garantiert auch. Erzähle ich euch gleich nach Kid Rock All Summer Long und nach Placebo is Every You, Every Me.
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0: Kid Rock mit All Summer Long um 7.42 Uhr.
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0: Ganz Deutschland fragt sich, warum ist Julian Nagelsmann eigentlich immer noch Bundestrainer? Nach seiner ganz persönlichen Horrorvorstellung da rund um die WM. Er wird es nicht bleiben. Das ist relativ sicher. Jürgen Klopp hat schon signalisiert, dass er zur Verfügung steht. Aber warum eiern die da jetzt so rum? Und die Antwort ist so bitter. Die Antwort ist nämlich Geld. Und zwar, passt auf, der DFB, der lernt es auch einfach nicht, was die wieder für einen Scheiß verzapft haben. Was ist nämlich passiert? Julian Nagelsmanns Vertrag hat sich automatisch um ein Jahr verlängert, weil er in der Gruppe weitergekommen ist. Jetzt, also, lasst euch das mal auf der Zunge zergehen. Sein Ziel war es, aus dieser Kindergartengruppe rauszukommen. Mehr nicht. Hätten die jetzt gesagt, alles klar, wenn du Viertelfinale gewonnen hast und Halbfinale erreicht, dann verlängert sich dein Vertrag. Okay, aber aus der Pimmelgruppe rauskommen, dann verlängert sich der Vertrag. Das ist, als würde sich mein Vertrag automatisch verlängern, wenn ich dreimal hintereinander den richtigen Knopf fürs Mikrofon gefunden hätte. Das kann doch nicht wahr sein. Jetzt kriegt er 14 Millionen für die nächsten zwei Jahre und die will er natürlich haben. Deshalb kündigt er auch nicht. Ne, der muss rausgeschmissen werden wegen Abfindung, dies, das. Also, wenn Rudi Völler in der normalen Wirtschaft die Verträge so verlängern würde, dann würde ihn DFB-Präsident Neuendorf zu sich rufen und fragen:
2: Wie lange bist du jetzt bei uns? Morgen mal nicht mehr mitgerechnet.
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0: Måneskin mit Supermodel um 7.46 Uhr.
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0: Wir sind mit euch beim Rockharz, eins der schönsten Festivals überhaupt in Deutschland. Und der Kollege Cedric Kunz ist da natürlich auch unterwegs und hat mal die Leute gefragt, was ist eigentlich so geil am Rockharz?
2: Was ich genial finde, ist diese Inklusionsgeschichte, dass das funktioniert.
3: Es ist total geil, weil du läufst hier übers Feld und du triffst Leute, die hast du seit 20 Jahren nicht gesehen.
4: Kurze Laufwege vom Zeltplatz zum Festivalgelände.
5: Und für mich ist es einfach das Rockharz so geil, weil es so übersichtlich ist.
6: Und dass sich das Festival halt auf jeden Fall auch in Behindertenrechte weiter integriert hat, sodass hier alles barrierefreier wird und mehr Menschen

0: komplett eine Woche Therapie, ob jeder krank ist oder nicht. Der ist wirklich eine Woche genesen um dieses Festival.
1: Also, es macht einfach Spaß auf dem Rockhard, deshalb sind wir für euch mit vor Ort. Und der Kollege Cedric Kunz hat natürlich auch wieder für gestern eine Challenge mitbekommen von mir. Hat eine Dose Couchsurfer bekommen und sollte sich hochtauschen. Mit was er am Ende rauskommt, das hört ihr bei uns in einer knappen halben Stunde. Jetzt gibt's den Headliner von heute Abend, Alice Cooper. Hier ist er mit No More Mr. Nice Guy.
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1: Die Top 3.
3: Und jetzt für euch die drei größten Rocksongs aus dem Jahr 2004.
1: Platz 3.
3: Wir starten mit einem der größten Songs von Papa Roach, nämlich Getting Away with Murder.
1: Platz 2
3: hat damals sogar einen Grammy für die beste Rock-Performance gewonnen. U2 mit Vertigo.
4: Hello, hello, hello.
1: Platz 1.
3: Nicht zu schlagen in diesem Jahr dann aber der Titelsong von einem der geilsten Punkrock-Alben der Musikgeschichte, American Idiot, Green Day.
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18: Ich bin Ursula Winkler. Die schwarz-rote Koalition hat sich nach stundenlangen Verhandlungen auf ein Reformpaket geeinigt. Ziel ist es, die Wirtschaft anzukurbeln, Bürger zu entlasten und die sozialen Sicherungssysteme zu stabilisieren. Einzelheiten des Pakets sollen am Morgen vorgestellt werden.
2: Als größter Brocken gilt die Reform der Einkommensteuer. Kleinere und mittlere Einkommen, die sollen entlastet werden. Aber über die Frage, wie das gegenfinanziert werden soll, wurde heftig gestritten. Auch über eine höhere Erbschaftssteuer. Beim Thema Rentenreform und weniger Papierkram für Unternehmer ist man sich dagegen so gut wie einig. Mit dem Reformpaket will die Regierung auch aus dem Umfragetief kommen, mit positiven Signalen in die Sommerpause gehen. Claudia Wächter, Nachrichtenredaktion.
4: Beim Dachstuhlbrand eines Krankenhauses in Ludwigslust bei Schwerin sind 2 Menschen ums Leben gekommen. Bei den Toten handelt es sich um Patienten, wie eine Sprecherin des Landkreises sagte. Zu dem Brand mit mehr als 30 Verletzten war es in einem Patientenzimmer gekommen. Der Dachstuhl des Krankenhauses brennt den Angaben zufolge seit dem frühen Morgen. Wie viele Menschen aus dem Krankenhaus geholt werden müssen, war zunächst unklar. Die Lage vor Ort sei aktuell höchst dynamisch, hieß es. Das neue Bundeskompetenzzentrum Munitionsbergung aus dem Meer in Rostock nimmt Gestalt an. Bundesumweltminister Schneider gibt heute den offiziellen Startschuss. Das Zentrum soll die Bergung von Kriegsmunition in deutschen Hoheitsgewässern vorantreiben.
19: In Nord- und Ostsee lagern schätzungsweise 1,6 Millionen Tonnen alte Munition. Der Großteil wurde dort nach dem Zweiten Weltkrieg versenkt. Die Altlasten sind nicht nur ein Risiko für die Umwelt, nach Angaben des Ministeriums, sondern die Sprengstoffe Substanzen ab, die über Muscheln oder Fische auch in die menschliche Nahrungskette gelangen. Laut Experten können die Stoffe Krebs verursachen oder das Erbgut schädigen. Das neue Bundeskompetenzzentrum soll die Bergung der Altmunition koordinieren, unter anderem mithilfe einer schwimmenden Industrieplattform, die Ende 2028 in Betrieb gehen soll. Diana Kramer, Nachrichtenredaktion.
4: Zum Fußball. Bei der WM hat Belgien mit 3:2 gegen den Senegal gewonnen und damit das Achtelfinale erreicht. Gegner wird der Co-Gastgeber USA. Die Amerikaner gewannen gegen Bosnien-Herzegowina mit 2:0. Auch England ist nach einem 2:1-Sieg gegen die Demokratische Republik Kongo eine Runde weiter und trifft nun auf Mitgastgeber Mexiko.
20: Und jetzt für euch das Niedersachsen-Update mit Talia Nürnberger. In Lohne soll eine 39-jährige Frau versucht haben, sich und ihre beiden Kinder zu töten. Laut dem Landgericht Oldenburg hat jetzt der Prozess dazu begonnen. In Schese ist der erste Abschnitt der neuen Stromtrasse Südling fertiggestellt worden. Der Netzbetreiber TenneT will so in Zukunft Strom zwischen dem Norden und Süden Deutschlands transportieren. Beim BUND fällt die Bilanz eines Projekts gegen Wildunfälle gemischt aus. Akustische Warner haben die Tiere offenbar nicht abgeschreckt. Besser abgeschnitten hätten Dialogdisplays für Autofahrer.
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22: Hier steht ihr aktuell am längsten. Auf der A1 Richtung Osnabrück gibt es zwischen dem Bremer Kreuz und Bremen-Arsten 7 Kilometer Stau. In der Gegenrichtung, Richtung Bremen, steht ihr zwischen dem Dreieck Stur und Bremen-Arsten ebenfalls 7 Kilometer. Auf der A27 Richtung Bremerhaven, zwischen Bremen-Sebaldsbrück und Bremen-Hornlehe, gibt es 5 Kilometer Stau. Im weiteren Verlauf zwischen Bremerhaven Süd und Bremerhaven Geestemünde staut es sich nochmal 2 Kilometer. Gute Fahrt!
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22: In Twiest sind es aktuell 17 Grad, in Sögel ebenfalls. Papenburg meldet 18 Grad. Und so wird das Wetter heute. Es erwartet euch einen Tag mit teils bewölktem Himmel und Regen. Das Ganze bei maximal 21 Grad.
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25: Heute ist der offizielle Habe-ich-vergessen-Tag. 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Dieser Tag soll an Geschehnisse in der Vergangenheit erinnern, aber auch an Menschen, die aus dem Gedächtnis so ein bisschen verschwunden sind. 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

0: Volbeat mit Heaven or Hell um 11 nach 8.
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0: Wir sind mit euch auf dem Rockharz unterwegs in unserem super heißen Liqui Moly Konzertsommer und der Kollege Cedric Kunz vor Ort kriegt von mir jeden Tag eine kleine Challenge gestellt, eine Aufgabe. Und gestern sollte er mit einem Crowdsurfer losziehen und das Ganze hochtauschen. Und wir sind gespannt, was er am Ende damit nach Hause bringt.
2: Boah, Per, mir ist das ja super unangenehm, ne? Aber komm, wir starten rein. Es ist fast schon zu schade, einen Crowdsurfer abzugeben. Aber ich bin gespannt, was wir rausbekommen.
3: Für das Bier gebe ich dir
4: 5 Euro und ein Malteserband.
2: Geil, Leute, wir haben unseren ersten Tausch. 5 Euro. Moin. Ist das noch haltbar?
3: Ja, klar.
2: Okay, ich würde euch 5 Euro und ein Klebeband dafür geben. Ja. Guck mal, wir bleiben direkt hier. Wir gehen zu den Nachbarn. Was würdet ihr mir geben für ein leckeres Hüftsteak in Kräuterbutter vom kahlgrünen Rind?
5: Gebt nicht meinen ganzen Zieher weg. Ich glaube, es hackt.
2: Oh, jetzt kriegt er Ärger. Ich würde noch so eine Zucchini sonst eine mitnehmen. So, wir zählen mal durch. Also, für das Hüftsteak gibt's jetzt eine Zucchini. 1, 2, 3, 4, 5, 6, 7 Toblerone, 3 Cider und ein Tiski. Das macht richtig Spaß, ey.
5: Ja.
2: Grüß euch, das Radio hier. Was kriege ich für 7 Toblerone bei euch? Eine Pilone. Den Tausch nehmen wir sofort mit. Jetzt haben wir auch noch eine Pilone hier. Wacken Apfelwein. Ey, wie geil ist das denn? Hoffentlich werden wir den nicht los, dann können wir den selbst trinken. Wir müssen gucken, dass wir uns gleich mal verkleinern, glaube ich, oder? Dose Bier gegen so ein...
6: Ein komisches Männchen mit Glibberfüßen. So ein Baxe-Ding. Kannst du auch an die Decke werfen.
2: Boah, es funktioniert! Ich bin mittlerweile angekommen bei einer Pilone, Geschenkpapier, einem komischen Männchen, das wenn man hochwirft, da hängen bleibt. Wir haben 3 Dosen Cider und eine Zucchini. Was könnt ihr uns tauschen dafür?
7: Das ist eine Einhill-Taschenlampe mit einem 2 Stunden Ampere Akku.
2: Wir sind einfach bei einer Lampe hier mit Akku von einer Dose Bier. Okay, das ist Wahnsinn. Irgendwas, was ihr mir dagegen tauschen könntet.
8: Was ist denn toller als so eine Lampe? Weil die ist schon ziemlich toll.
2: Die ist schon wirklich toll.
9: Schon mit dem Akku und so wahrscheinlich im Bereich um die 50 Euro. Und da jetzt so nochmal ein bisschen Upgrade draufzusetzen, dann musst du auch was dabei haben. Das ist das.
2: Ja. Also Per, ich glaube, besser wird's nicht mehr. Wir haben einfach aus einem 1,70 Euro Crowdsurfer diese Lampe hier bekommen. Wir haben mal geguckt.
10: Ja,
2: im Internet kostet die mit Akku fast 70 Euro, ne?
10: Ja, genau. Der Akku ist super teuer.
2: Also, aus 1,70 Euro 70 Euro gemacht und dazu jetzt nochmal 3 kühle Bier. Ich würde sagen, Challenge bestanden.
0: Die Bier habt ihr euch auf jeden Fall verdient. Und da seht ihr mal, wie wertvoll so ein Crowdsurfer ist. Ne? Wenn ihr noch welche haben wollt, immer schön auf unserer Homepage, könnt ihr welche nachbestellen. Und übers Rockharz hört ihr den ganzen Tag immer wieder bei uns alle wichtigen Infos und schönen Geschichten.
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1: Man muss jetzt als Rockstar nicht unbedingt der größte Tierschützer sein, aber bei einem Konzert in der Menge ein Huhn schlachten zu lassen, das kommt auch bei der Allgemeinheit nicht besonders gut an. Egal ob Absicht oder nicht, bei einem Konzert in Toronto im Jahr 1969 haben Alice Cooper eine Henne ins Publikum geworfen. Ganz schlechte Idee. Die Zuschauer rissen das Tier nämlich auseinander. Die Presse machte raus, die Band habe die Henne selbst getötet. Gut, was lernen wir daraus? Das Haustier dann doch lieber zu Hause lassen, wenn man einen Auftritt hat.
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14: Natalia Nürnberger. In Lohne soll eine 39-jährige Frau versucht haben, sich und ihre beiden Kinder zu töten. Laut dem Landgericht Oldenburg hat dazu jetzt der Prozess begonnen. Der Vorwurf lautet versuchter heimtückischer Mord aus niedrigen Beweggründen. Die Frau soll im Februar angetrunken mit den ahnungslosen Kindern in ihrem Auto mit hoher Geschwindigkeit gegen einen Baum gefahren sein. Sie und ihr 10-jähriger Sohn haben Knochenbrüche erlitten. Ihre Tochter soll schwerste Kopfverletzungen davongetragen haben und nach einer Notoperation in Lebensgefahr gewesen sein. Hintergrund sei laut der Staatsanwaltschaft die Trennung von ihrem Lebensgefährten gewesen. Die Angeklagte sitzt im Moment in Untersuchungshaft. In Schesel ist der erste Abschnitt der neuen Stromtrasse Südling fertiggestellt worden. Laut dem Netzbetreiber TenneT wurde der Bau vor etwa 2 Jahren begonnen. Die Trasse soll in Zukunft Strom zwischen dem Norden und Süden Deutschlands transportieren. Für die Versorgung werde erneuerbare Energie aus Windparks genutzt. Bei Göttingen fällt die Bilanz eines Testprojekts gegen Wildunfälle gemischt aus. Laut dem BUND haben akustische Warner an der Bundesstraße 27 die Tiere offenbar nicht genug abgeschreckt. Kameras hätten gezeigt, dass sie kaum darauf reagiert haben. Erfolgreicher waren Dialogdisplays für Autofahrer. Sie weisen auf zu hohe Geschwindigkeiten hin. Darum sollen sie dort weiter eingesetzt werden.
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15: Hier steht ihr aktuell am längsten. Auf der A1 Richtung Bremen gibt es zwischen dem Dreieck Stur und Bremen-Arsten 7 Kilometer Stau. In der Gegenrichtung, Richtung Osnabrück, staut es sich zwischen dem Bremer Kreuz und Bremen-Arsten auf 5 Kilometern. Auf der A27 Richtung Bremerhaven zwischen dem Bremer Kreuz und Bremen-Überseestadt 9 Kilometer Stau. In der Gegenrichtung Richtung Bremen staut es sich zwischen Bremen-Industriehäfen und Bremen-Hornlehe auf 4 Kilometern. Auf der A2 Richtung Braunschweig gibt es zwischen Peine-Ost und dem Kreuz Braunschweig-Nord 5 Kilometer Stau nach einem Unfall. Die Fahrbahn ist auf eine Spur verengt. Gute Fahrt.
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15: In Dörpen sind es aktuell 18 Grad, auch in Haaren haben wir 18 Grad und in Papenburg messen wir ebenfalls 18 Grad. Und so wird das Wetter heute. Es erwartet euch einen Tag mit teils bewölktem Himmel und Regen, das Ganze bei maximal 21 Grad.
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16: Gleich 9:02 und wir sind uns alle einig, wenn der Coach Kunert unser Trainer gewesen wäre bei der Nationalmannschaft bei der WM, dann wären wir jetzt noch mit dabei. Und deshalb wird er uns gleich erklären, woran hattet ihr gelegen und vor allen Dingen, wie geht's jetzt weiter? Was müssen wir jetzt machen, damit wir endlich mal wieder um Titel mitspielen können? Hört er gleich nach Green Day, Last of the American Girls und nach Survivor. Hier ist Burning Heart.
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1: Hätte unser Coach bei der WM auf der deutschen Trainerbank gesessen, dann wären wir jetzt immer noch dabei. Unser Coach Kunert, Sportwissenschaftler und Fitnessexperte, jetzt wie jeden Donnerstag wieder bei uns. Guten Morgen, Christian.
2: Ja, schönen guten Morgen. Mann.
1: Ja, mehr kann man wohl nicht sagen, aber ein bisschen mehr wollen wir jetzt doch noch darüber reden, denn du bist ja Experte und deshalb sollst du uns jetzt mal sagen, was ist denn da schiefgelaufen bei der WM und steht's wirklich so schlimm um unsere DFB-Elf aus deiner Sicht?
2: Naja, das ganze Desaster jetzt an einem verschossenen Elfmeter oder einem nicht gegebenen Tor im 16. Finale festzumachen, wäre wahrscheinlich zu kurz gedacht. Also für mich sind ein paar Punkte entscheidend. Zum einen das Thema Verletzungen. Dann müssen wir sicherlich auf Spielstil und Dynamik drauf gucken. Du hattest viel zu wenig Offensivdrang, viel zu viel Standfußball, Kurzpassspiel, was aber kein wirkliches Ergebnis gebracht hat. Ja, und meine Frage nach der internationalen Qualität unserer Spieler, die müssten wir uns sicherlich auch mal stellen, denn du hast zwar einen Havertz, der auch ganz gut performt hat, aber auch einen Wirt, der zwar in Liverpool spielt, aber der eigentlich im Turnier nicht wirklich existent war. Ja, und dann kommen natürlich so fragwürdige Entscheidungen noch dazu, die dann hausgemacht sind, wie die Torwartfrage vor dem Turnier. Sané, der das ganze Spiel oder das ganze Turnier über durchgespielt hat. Die Position von Kimmich, der ja auch nicht wirklich performt hat. Also es sind alles so Punkte, die dann Zahnrad für Zahnrad ineinander greifen. Ja, und dann scheidest du halt aus.
1: So, das heißt, wir müssen ein bisschen was verändern. Was deiner Meinung nach jetzt ganz genau?
2: Tja, die Nation wartet ja eigentlich darauf, dass wir einen neuen Trainer kriegen. Und ich glaube und könnte mir vorstellen, dass das so eine zündende Idee wäre, wo dann möglicherweise mal wieder was losgetreten wird. Wir gucken vielleicht nicht auf die EM in 2 Jahren, sondern auf die WM in 4 Jahren. Wir brauchen ein klares Konzept. Wir brauchen wieder Mentalitätsspieler. Nicht nur Schönspielerei. Wir wollen auch gewinnen. Und das muss klar erkennbar sein. Das sind, glaube ich, die Punkte, die sich jetzt als erstes ändern müssen. Und dazu müssen radikale Einschnitte her.
1: Zum Schluss noch dein Hottake. Welche Überraschung würde ein DFB-Coach Kunert demnächst nominieren? Und wen würdest du auch überraschend vielleicht zu Hause lassen?
2: Na gut, zu Hause lassen ist, glaube ich, so ein Thema wie Rüdiger, wie Groß, wie Goretzka. Und ich würde möglicherweise auch den Baumann jetzt nicht mehr nominieren. Aber vielleicht auch so Spieler wie mal drüber nachzudenken, Kimmich und Sané rauszunehmen. Ja, ich weiß, damit löse ich möglicherweise jetzt eine Debatte aus. Aber zumindest sollte man drüber nachdenken. Ja, und du hast einige junge Talente in der Hinterhand, wie so ein El Mala aus Köln, wie so ein Brian Gruder aus RB Leipzig, Atubolu Freiburg oder auch so ein Jan-Aurel Bissek von Inter Mailand. Das sind alles Namen, die hat man teilweise schon mal gehört oder noch gar nicht auf der Rechnung. Aber da könnten jetzt junge, dynamische Spieler einfach mal zeigen, was sie drauf haben, die mal von der Leine zu lassen. Das war damals im Handball auch immer schon keine so schlechte Idee.
1: Also Rudi Völler, wenn Jürgen Klopp vielleicht doch nicht kann, dann leihe ich dir gerne unseren Coach aus. Du findest ihn im Netz unter kunertgesundheit.de, auch in den Socials, oder ich gebe dir gerne auch seine Nummer. Coach, hau rein, vielen Dank.
2: Ja, sehr gerne. Ciao.
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0: Mr. Girl. Und genau, Viertel vor neun jetzt für euch AC/DC Hellspells, Sweetest Teenage Dirtbag. Und das ist ein System of a Down mit Lonely Day.
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2: Mit Sean Ising. Stellt euch vor, die Erde ist unbewohnbar und der Rest der Menschheit lebt in einem Zug. Genau dieses Szenario zeigt uns die Serie Snowpiercer.
3: Die Außentemperatur beträgt minus 84,6 Grad Celsius. Wir sind 6 Jahre und 26 Tage seit der Abfahrt unterwegs.
2: Klar, bei so vielen Leuten auf engstem Raum ist die Stimmung angespannt.
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14: Ich bin Ursula Winkler. Die Spitzen von Union und SPD haben sich nach langem Ringen auf ein Reformpaket für wirtschaftliches Wachstum und soziale Sicherheit verständigt. Das erfuhr die Deutsche Presseagentur am Abend nach 7,5-stündigen Verhandlungen im Koalitionsausschuss. Einzelheiten des Pakets sollen am Vormittag vorgestellt werden.
15: Den einen großen Big Bang wird es nicht geben, hatte Kanzler Merz zwar klargestellt, aber nach den ganzen Streitereien um die Reformen wird von der Regierung schon erwartet, dass sie jetzt auch liefert. Beim dicksten Brocken, der Reform der Einkommensteuer, sind sich Union und SPD nun offenbar auch einig geworden. Vor allem kleine und mittlere Einkommen sollen ab Januar entlastet werden. Gestritten wurde aber noch über die Gegenfinanzierung. Bei Rentenreform, Bürokratieabbau und Sparpaket für die gesetzliche Krankenversicherung waren sich Union und SPD schon vor dem Treffen einig. Katrin Müller, Nachrichtenredaktion.
14: In Ludwigslust nahe Schwerin steht seit dem frühen Morgen der Dachstuhl eines Krankenhauses in Flammen. 2 Patienten kamen ums Leben, mehr als 30 weitere wurden verletzt, das teilte die Polizei mit.
4: Im Morgengrauen um kurz vor 4:30 wurde das Feuer bemerkt. Da schlugen bereits Flammen und Rauch aus dem Dach des 5-geschossigen Krankenhauses. Der Backsteinbau wurde evakuiert. Einsatzkräfte der Feuerwehr und Beschäftigte der Klinik brachten Patienten ins Freie. Einige konnten selbst laufen, andere wurden mit Rollstühlen auf eine Wiese vor dem Krankenhaus gebracht. Es wird davon ausgegangen, dass das Feuer in einem Patientenzimmer ausgebrochen ist. Die genaue Ursache ist derzeit noch unklar. Diana Kramer, Nachrichtenredaktion.
16: Wieder sind mehrere Städte in der Ukraine zur Zielscheibe einer heftigen Angriffswelle mit russischen Kampfdrohnen, Raketen und Marschflugkörpern geworden. Aus Kiew wurden am Abend und in der Nacht Explosionen gemeldet. Nach Behördenangaben gab es mindestens 10 Tote und 46 Verletzte. Mehrstöckige Gebäude, darunter ein Hotel, seien in Flammen aufgegangen. Einige Wohnhäuser komplett zerstört worden, berichteten ukrainische Medien. Zum Fußball. Bei der WM hat Belgien mit 3:2 gegen den Senegal gewonnen und damit das Achtelfinale erreicht. Gegner wird der Co-Gastgeber USA. Die Amerikaner gewannen gegen Bosnien-Herzegowina mit 2:0. Auch England ist nach einem 2:1-Sieg gegen die Demokratische Republik Kongo eine Runde weiter und trifft nun auf Mitgastgeber Mexiko.
17: Und jetzt für euch das Niedersachsen-Update mit Talia Nürnberger. In Lohne soll eine 39-jährige Frau versucht haben, sich und ihre beiden Kinder zu töten. Laut dem Landgericht Oldenburg hat jetzt der Prozess dazu begonnen. In Schesel ist der erste Abschnitt der neuen Stromtrasse Südling fertiggestellt worden. Der Netzbetreiber TenneT will so in Zukunft Strom zwischen dem Norden und Süden Deutschlands transportieren. Beim BUND fällt die Bilanz eines Projekts gegen Wildunfälle gemischt aus. Akustische Warner haben die Tiere offenbar nicht abgeschreckt. Besser abgeschnitten hätten Dialogdisplays für Autofahrer.
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18: Hier steht ihr aktuell am längsten. Auf der A2 Richtung Braunschweig gibt es zwischen Peine Ost und dem Kreuz Braunschweig Nord 7 Kilometer Stau wegen eines Unfalls. Die Fahrbahn ist auf eine Spur verengt. Auf der A1 Richtung Bremen steht ihr zwischen dem Dreieck Stur und Bremen-Hemelingen auf 7 Kilometern. Ebenfalls Richtung Bremen gibt es zwischen Lohne-Dinklage und Vechta 4 Kilometer Stau wegen Unfallaufnahme. Die Fahrbahn ist auf eine Spur verengt. Auf der A27 Richtung Bremen steht ihr zwischen Bremen-Industriehäfen und Bremen-Hornlehe auf 5 Kilometern. In der Gegenrichtung Richtung Bremerhaven stockt der Verkehr auf 6 Kilometern zwischen dem Bremer Kreuz und Bremen-Asten. Habt eine gute und sichere Fahrt.
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18: Bei euch in Triest sind es aktuell 19 Grad, in Haaren ebenfalls 19 und Lingen meldet 20 Grad. Und so wird das Wetter heute. Es erwartet euch ein Tag mit teils bewölktem Himmel und Regen. Das Ganze bei maximal 21 Grad.
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21: Sag mal, kennt ihr noch diese Transferaufgaben aus der Schule damals? Mein Gott, hab ich die gehasst. Da hat bei mir im Kopf gefühlt auch eigentlich eine Synapse mindestens gefehlt. Und mein Lehrer hat immer gesagt, ey, Mathe ist logisch. Es gab nichts, was ich weniger nachvollziehen konnte als diesen Satz. Also Mathe-Transferaufgaben, das war für mich immer so, 3 Kühe sitzen im Keller und stricken Öl. Sagt die eine, morgen ist Freitag. Sagt die andere, ist egal, wir gehen eh nicht hin. Wie viel Fernsehen hat die 3. Kuh am Dienstag gegessen? Hä? Ich habe das nie verstanden. So, aber jetzt sind gleichzeitig 2 Statistiken rausgekommen und da denke sogar ich. Ja, da macht wohl ein Zusammenhang bestehen. Erstens wurde nämlich festgestellt, dass junge Männer in Deutschland heutzutage viel länger im Hotel Mama wohnen bleiben als früher. 36% der 25-Jährigen wohnen immer noch zu Hause. Das ist mehr als jeder Dritte. So, also, Männer wohnen länger bei Mama und 2. Statistik, Frauen in Deutschland kriegen weniger Kinder. Also wie gesagt, diese Transferaufgabe, die krieg sogar ich hin. Also Jungs, raus da, sonst gibt's keinen rein da.
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1: Was haben Cher, Mel C, Nina Hagen, Heidi Klum und Sinead O'Connor gemeinsam?
2: Also ich hätte jetzt eigentlich sagen wollen, die können alle gut singen, aber Heidi Klum?
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1: Eher nicht. Sie sind alle Danny.
2: Sie sind bitte was?
1: Danny. Das ist der Frauenname, den Anthony Kiedis sich ausgesucht hat, wenn er über die Frauen gesungen hat, mit denen er mal was hat.
2: Ah. Also am Anfang habe ich verstanden Demi, so wie Demi Moore.
1: Weißt du? Tatsächlich hat er auch was mit Demi Moore übrigens.
2: Natürlich.
1: Cher war seine Babysitterin, die erste Frau, die er jemals nackt gesehen hat. Nina Hagen hat ihn zur Rockmusik gebracht und immer, wenn er mit seinen Red Hot Chili Peppers über Frauen singt, dann nennt er sie alle Danny.
2: Ja, und jetzt, wo du sagst, kommt auch in was? 3 Songs mindestens von den Red Hot Chili Peppers vor, oder?
1: Exakt 3 sogar, ja.
2: Na, Danny California ist klar. In Californication ist Danny
4: the teenage bride with the baby inside.
2: Und in By the Way ist sie auch dabei, ne?
1: Genau.
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2: Song. Ihr größter Erfolg in den UK-Charts, zusammen mit Californication auf Platz 2. Eine Nummer 1 hatten sie übrigens auch in den US-Billboard-Charts nie.
1: Hier sind die Red Hot Chili Peppers mit einem der 3 Danny-Songs. Hier ist By The Way.
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0: Chili Peppers mit By The Way um 18 Minuten nach 9. Jetzt gibt's die Fratellis mit Chelsea Dagger nach den Rolling Stones live mit Like A Rolling Stone.
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4: Natalia Nürnberger. In Lohne soll eine 39-jährige Frau versucht haben, sich und ihre beiden Kinder zu töten. Laut dem Landgericht Oldenburg hat dazu jetzt der Prozess begonnen. Der Vorwurf lautet versuchter heimtückischer Mord aus niedrigen Beweggründen. Die Frau soll im Februar angetrunken mit den ahnungslosen Kindern in ihrem Auto mit hoher Geschwindigkeit gegen einen Baum gefahren sein. Sie und ihr 10-jähriger Sohn haben Knochenbrüche erlitten. Ihre Tochter soll schwerste Kopfverletzungen davongetragen haben und nach einer Notoperation in Lebensgefahr gewesen sein. Hintergrund sei laut der Staatsanwaltschaft die Trennung von ihrem Lebensgefährten gewesen. Die Angeklagte sitzt im Moment in Untersuchungshaft. In Schesel ist der erste Abschnitt der neuen Stromtrasse Südling fertiggestellt worden. Laut dem Netzbetreiber TenneT wurde der Bau vor etwa 2 Jahren begonnen. Die Trasse soll in Zukunft Strom zwischen dem Norden und Süden Deutschlands transportieren. Für die Versorgung werde erneuerbare Energie aus Windparks genutzt. Bei Göttingen fällt die Bilanz eines Testprojekts gegen Wildunfälle gemischt aus. Laut dem BUND haben akustische Warner an der Bundesstraße 27 die Tiere offenbar nicht genug abgeschreckt. Kameras hätten gezeigt, dass sie kaum darauf reagiert haben. Erfolgreicher waren Dialogdisplays für Autofahrer. Sie weisen auf zu hohe Geschwindigkeiten hin. Darum sollen sie dort weiter eingesetzt werden.
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5: Hier steht ihr aktuell am längsten. Auf der A2 Richtung Braunschweig gibt es zwischen Peine Ost und dem Kreuz Braunschweig Nord 7 Kilometer Stau wegen eines Unfalls. Die Fahrbahn ist auf eine Spur verengt. Auf der A1 Richtung Bremen staut es sich zwischen dem Bremer Kreuz und Dreieck Stur auf 6 Kilometern. In der Gegenrichtung Richtung Lübeck steht ihr zwischen dem Maschener Kreuz und dem Dreieck Hamburg-Norderelbe auf 4 Kilometern. Auf der A2 Richtung Dortmund zwischen Dreieck Hannover-West und Garbsen gibt es 5 Kilometer Stau. Habt eine gute und sichere Fahrt.
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5: In Sögel haben wir aktuell 19 Grad, in Grafschaft Bentheim sind es 20 und Meppen meldet 21 Grad. Und so wird das Wetter heute. Es erwartet euch einen Tag mit teils bewölktem Himmel und Regen. Das Ganze bei maximal 21 Grad.
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0: Die Ärzte und Junge um 9.40 Uhr, 20 vor 10.
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0: So, und gleich ab 10 geht's weiter mit dem Kollegen Philipp Stammer. Viel Spaß euch. Genießt heute den Tag.
2: Ach, ist das ein Wetterchen heute. Und die Sonnenscheine so schön. Ich bin so gut gelaunt. Da wollen wir uns aber auch ja nicht ärgern.
0: So nämlich. Also, wir hören uns morgen ab 5. Dann geht's schon wieder Richtung Wochenende. Und für die gute Laune am Donnerstag jetzt John Cougar Mellencamp für euch mit Smalltown. Macht's gut, bis morgen. Tschüss.
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2: 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Wir wagen den weiten Weg zurück in die 70er Jahre. Wir tauchen ab in den Kultklassiker The Rocky Horror Picture Show.
3: Just

sind wir mal ehrlich, wir wissen alle, um was es geht. 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Es ist schrill, es ist ausgefallen und vor allem ist es...

0: Obwohl der Film damals in den 70ern einen schweren Start hatte, wurde er letztendlich doch so erfolgreich, dass er noch heute regelmäßig in den Kinos gezeigt wird. Aber Achtung, man muss mit mehr rechnen als einem bloßen Filmscreening. Es wird mit Wasser gespritzt, mit Reis geworfen und tatkräftig mitgetanzt. Die Rocky Horror Picture Show ist einfach so skurril, es wird nie langweilig. 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
12: Ich bin Ursula Winkler. Wegen hoher Fehlzeiten in Unternehmen sollen die Regeln für Krankschreibungen von Beschäftigten nach Plänen der schwarz-roten Koalition verschärft werden. Eingeführt werden soll die verpflichtende Vorlage einer Arbeitsunfähigkeitsbescheinigung schon ab dem ersten Tag der Erkrankung. Das teilten Union und SPD nach Beschlüssen des Koalitionsausschusses mit. Vorgeschrieben ist eine ärztliche Bescheinigung bisher erst ab dem vierten Tag. Abgeschafft werden soll außerdem die Möglichkeit zu telefonischen Krankschreibungen. Wieder sind mehrere Städte in der Ukraine zur Zielscheibe einer heftigen Angriffswelle mit russischen Kampfdrohnen, Raketen und Marschflugkörpern geworden. Aus Kiew wurden am Abend und in der Nacht Explosionen gemeldet. Nach Behördenangaben gab es mindestens 10 Tote und 46 Verletzte.
13: Es ist einer der schwersten Angriffe auf Kiew seit Kriegsbeginn. Und auch wenn Moskau gebetsmühlenartig wiederholt, man greife nur militärische Ziele an, erneut wurden Zivilisten Opfer der Attacke. Mehrere Wohnhäuser wurden zerstört, viele Menschen getötet oder verletzt. Und es dürften noch mehr Opfer werden als aktuell bekannt. Denn immer noch suchen Rettungskräfte unter den Trümmern nach Menschen. Aus Moskau, Andrei Balin.
12: Das neue Bundeskompetenzzentrum Munitionsbergung aus dem Meer in Rostock nimmt Gestalt an. Umweltminister Schneider gibt am Nachmittag den offiziellen Startschuss. Das Zentrum soll die Bergung von Kriegsmunition in deutschen Hoheitsgewässern vorantreiben.
14: In Nord- und Ostsee lagern schätzungsweise 1,6 Millionen Tonnen alte Munition. Der Großteil wurde dort nach dem Zweiten Weltkrieg versenkt. Die Altlasten sind nicht nur ein Risiko für die Umwelt, nach Angaben des Ministeriums, sondern die Sprengstoffe Substanzen ab, die über Muscheln oder Fische auch in die menschliche Nahrungskette gelangen. Laut Experten können die Stoffe Krebs verursachen oder das Erbgut schädigen. Das neue Bundeskompetenzzentrum soll die Bergung der Altmunition koordinieren, unter anderem mithilfe einer schwimmenden Industrieplattform, die Ende 2028 in Betrieb gehen soll. Diana Kramer, Nachrichtenredaktion.
12: Beim Dachstuhlbrand in einem Krankenhaus in Ludwigslust nahe Schwerin sind 2 Menschen gestorben. Bei den Opfern handelt es sich nach Behördenangaben um Patienten. Die Polizei berichtet von mehr als 30 Verletzten. Ersten Erkenntnissen zufolge war es in einem Patientenzimmer zu dem Feuer gekommen.
15: Und jetzt für euch das Niedersachsen-Update mit Christian Schmidt. In Niedersachsen sollen auch in Zukunft weitere Moore renaturiert werden. Dazu haben die niedersächsischen Landesforsten in den vergangenen Jahren mehr Fachkräfte eingestellt, um die Wiedervernässung von Mooren zu planen und umzusetzen, so ein Sprecher. Ein alkoholisierter Motorradfahrer ist gegen einen Baum in Lünne im Landkreis Emsland gerast und hat sich schwer verletzt. Der 64-Jährige hatte 1,56 Promille, die Ermittlungen laufen. Und seit heute fahren auf der Bahnstrecke zum Brocken wieder Dampflokomotiven anstatt Dieselloks. Während der Hitzewelle mussten die Dampfloks ja wegen der Waldbrandgefahr pausieren.
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17: Hier steht ihr aktuell am längsten. Auf der A2 Richtung Braunschweig gibt es zwischen Peine Ost und dem Kreuz Braunschweig Nord 7 Kilometer Stau nach einem Unfall. Die Fahrbahn ist auf eine Spur verengt. Auf der A1 Richtung Bremen staut es sich zwischen dem Dreieck Stur und Bremen-Arsten auf 6 Kilometern. In der Gegenrichtung stockt der Verkehr zwischen dem Bremer Kreuz und Bremen-Arsten auf 6 Kilometern. Ebenfalls auf der A1 Richtung Bremen gibt es zwischen Lohne-Dinklage und Vechta 5 Kilometer Stau wegen Unfallaufnahme. Die Fahrbahn ist auf eine Spur verengt. Gute Fahrt!
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17: In Twies zeigt das Thermometer 21 Grad. Meppen liegt bei 22 Grad, während es in Haselünne ebenfalls 21 Grad sind. Und so wird das Wetter heute. Es erwartet euch einen Tag mit teils bewölktem Himmel und Regen. Das Ganze bei maximal 21 Grad.
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18: Es ist Freitag, liebe Rockbuddies, und damit einen schönen guten Morgen. Freitag, oder wie man in meiner langjährigen Wahlheimat Baden-Württemberg gesagt hat, es ist Freddig. Ist so ein Wort, das versteht man einfach in nahezu jeder Sprache. Ich bin Philipp Stammer, vertrete heute meine liebe Kollegin Annette Radek nochmal. Die ist nächste Woche wieder am Start. Bis dahin habe ich mir vorgenommen, mit euch extra viel besten Rock'n'Pop zu hören, und damit fangen wir jetzt an. Lenny Kravitz legt los mit Fly Away, direkt im Anschluss die 21 Pistolen von Green Day, 21 Guns, gleich nach Lenny. Auf geht's.
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Die Foo Fighters sind gerade zu Gast in Deutschland. Zumindest gestern Abend waren sie es. Da haben sie nämlich gespielt im Berliner Olympiastadion. Wo sie jetzt gerade sind, weiß ich ehrlich gesagt gar nicht. Aber gestern Abend waren sie auf jeden Fall da, haben ein fettes Konzert gespielt. Klar, Foo Fighters spielen immer ein fettes Konzert. Wir freuen uns natürlich, dass sie endlich wieder auf großer Tournee sind. Europa, Nordamerika, richtig fette Tour. Gestern allerdings erstmal mit kurzer Pause. Denn das Olympiastadion wurde mal kurz einem kleinen Unwetter ausgesetzt. Und das hat dazu geführt, dass das Konzert 20 Minuten unterbrochen werden musste. Vorne auch ein paar Leute räumen und so, also es mussten tatsächlich Leute gehen, aber wer Dave Grohl kennt, der weiß, der geht mit allem um auf der Bühne. Egal, welche Gliedmaßen er sich gebrochen hat oder welche sonstigen Naturkatastrophen eintreten, Dave Grohl und seine Foo Fighters liefern einfach immer ab. Haben sie auch gestern Abend im Olympiastadion und das werden sie auch jetzt hier bei uns tun. Hier sind die Foo Fighters, hier ist Rescued.

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2: Heute Beck, der US-Songwriter mit Loser. Veröffentlicht wurde der Titel 1993 und war auch Teil des 94 veröffentlichten Albums Mellow Gold. Obwohl Beck Hansen, so sein vollständiger Name, lange als obdachloser Musiker durch die New Yorker Clubszene gestreut war, ist Loser keine Anspielung auf diese Zeit. Vielmehr geht es im Refrain nur um seine mangelnden Fähigkeiten als Rapper. Ich bin ein Loser, auf Spanisch soy un perdedor. Ich bin ein Loser, Baby, also warum tötest du mich nicht? Zwei Fässer grober Schrott. Ich bin ein Loser, soy un perdedor. Ich bin ein Loser, also warum tötest du mich nicht? Nahm den Titel 1993 auf, nachdem der Besitzer einer Plattenfirma ihn in L.A. entdeckt hatte. Beck war damals immer noch ziemlich pleite, spielte in kleinen Kaffeehäusern, um seinen Lebensunterhalt zu verdienen. Immer wieder haben Fans dann versucht, einen tiefgründigen Sinn in dem Text zu finden, allerdings vergeblich. Beck selber bezeichnete den Inhalt als ziemlich sinnbefreit und auf keinen Fall autobiografisch. Durch die Wiederholungen im Fernsehen und das Koksen und weil der Tag durch das rührselige Zeug der Volkssänger einfach scheiße ist, erhing er sich selbst mit einer Gitarrenseite. Obwohl Loser nicht sein Leben beschreibt, klebte durch diesen Titel ziemlich lange natürlich das Image eines schrägen Freaks an ihm, der gegen das Establishment wettert. Damit konnte er aber ganz gut leben, denn Loser wurde 1994 weltweit Nummer 1. Zur Zeit der Schimpansen war ich ein Affe. Ich habe Butan in meinen Venen, also bin ich draußen, um den Junkie mit den Plastik-Augäpfeln zu bekommen. Besprühe das Gemüse, Hundefutter konkurriert mit den Strumpfhosen der Muskelprotze. Ziemlich schräg, Loser von Beck in der kleinen Übersetzungshilfe. 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
11: Hier steht ihr aktuell am längsten. Auf der A1 Richtung Bremen gibt es zwischen dem Dreieck Stur und Bremen-Asten 6 Kilometer Stau. In der Gegenrichtung, Richtung Osnabrück, steht ihr zwischen dem Bremer Kreuz und Bremen-Asten ebenfalls 6 Kilometer. Auf der A27 Richtung Bremen, zwischen den Industriehäfen und Hornlehe, gibt es 6 Kilometer Stau. Im weiteren Verlauf Richtung Walsrode stockt der Verkehr zwischen Walsrode Süd und dem Dreieck Walsrode auf 4 Kilometern. Auf der A2 Richtung Braunschweig, zwischen Peine Ost und dem Kreuz Braunschweig Nord, stockt der Verkehr nach einem Unfall auf 6 Kilometern. Die Fahrbahn ist auf eine Spur verengt. Habt eine gute und sichere Fahrt.
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11: Bei euch in Geeste sind es aktuell 22 Grad, in Haselünne messen wir 21 und Grafschaft Bentheim meldet 20 Grad. Und so wird das Wetter heute. Es erwartet euch ein Tag mit teils bewölktem Himmel und Regen, das Ganze bei maximal 21 Grad.
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Der superheiße Liqui Moly Konzertsommer feiert in diesen Tagen ein ganz, ganz besonderes Highlight. Wir sind sehr, sehr stolz darauf, dass wir dieses unglaublich geile Festival sogar präsentieren dürfen. Die Rede ist natürlich vom Rockharz Festival, das jetzt gerade stattfindet. Jetzt gerade gibt es irgendwo einen Campingplatz, wo Rockbuddies zusammensitzen und versuchen, nicht zusammenzubrechen. Stattdessen sich gegenseitig ein bisschen anstacheln, ein bisschen Energie wieder zuschieben, damit man heute einen großartigen Tag voller Konzerte erleben kann. Und da steht heute einer auf der Bühne, da wäre ich aber sowas von am Start, wenn ich denn da wäre. Nämlich Alice Cooper, der ist heute dran beim Rockharz Festival 2026. Zu später Stunde tritt er auf, 22:45 bis 0 Uhr haben sie ihm mal eingebucht. Ob sich Alice daran hält? Wir wissen es nicht, wir werden es aber heute Abend erfahren. Liebe Rockbuddies auf dem Rockharz Festival, ich wünsche viel Spaß heute Abend bei Alice Cooper. Wir grooven uns ein, hier ist er, hier ist Schools Out.

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7: Ich bin Ursula Winkler. Wegen hoher Fehlzeiten in Unternehmen sollen die Regeln für Krankschreibungen von Beschäftigten nach Plänen der schwarz-roten Koalition verschärft werden. Eingeführt werden soll die verpflichtende Vorlage einer Arbeitsunfähigkeitsbescheinigung schon ab dem ersten Tag der Erkrankung. Das teilten Union und SPD nach Beschlüssen des Koalitionsausschusses mit. Vorgeschrieben ist eine ärztliche Bescheinigung bisher erst ab dem vierten Tag. Abgeschafft werden soll außerdem die Möglichkeit zu telefonischen Krankschreibungen, wie Kanzler Merz sagte.
8: Das ist eine harte Entscheidung, das wissen wir, aber wir können uns diesen Wettbewerbsnachteil durch lange Abwesenheiten in den Unternehmen nicht länger leisten.
7: Kanzler Merz. Internationale Ermittler sind nach einem Bericht von Europol erstmals gezielt gegen Online-Netzwerke von Männern vorgegangen, die ihre Partnerinnen betäuben und dann sexuell missbrauchen. Aufnahmen von dem Missbrauch würden sie dann ins Netz stellen. 156 mutmaßliche Opfer und Täter seien identifiziert worden, teilte Europol in Den Haag mit. Insgesamt waren 9 Länder am Einsatz beteiligt. Deutsche und britische Behörden hatten die Leitung. Beschäftigte in Deutschland haben 2025 seltener und im Durchschnitt kürzer gestreikt als im Jahr zuvor. Das hat das Wirtschafts- und Sozialwissenschaftliche Institut der Hans-Böckler-Stiftung ausgerechnet. In Summe beteiligten sich gut 550.000 Menschen bundesweit an Streiks, rund 360.000 weniger als noch 2024.
9: Gesamtwirtschaftlich fielen in Deutschland zuletzt 645.000 Arbeitstage durch Streiks aus, nicht mal mehr die Hälfte wie zum Höhepunkt der Streikwelle 2023. Auch im internationalen Vergleich sind die Deutschen eher streikmüde, wir rangieren im Mittelfeld. Hierzulande blieb es zuletzt meist bei kurzen Warnstreiks, etwa die Hälfte davon mit dem Ziel, höhere Löhne durchzusetzen. Bei einem weiteren Viertel der Streiks ging es darum, überhaupt erstmals einen Tarifvertrag abzuschließen. Tanja Wagner, Nachrichtenredaktion.
7: Google muss nach einem Urteil des Europäischen Gerichtshofs eine Rekordwettbewerbsstrafe zahlen, satte 4,1 Milliarden Euro. Das Unternehmen habe Herstellern von Android-Smartphones und Mobilfunkanbietern illegale Beschränkungen auferlegt, um die Marktdominanz seiner Suchmaschine zu stärken, hieß es von den Richtern. Dabei geht es um vorinstallierte Apps auf Android-Handys.
10: Und jetzt für euch das Niedersachsen-Update mit Christian Schmidt. In Niedersachsen sollen auch in Zukunft weitere Moore renaturiert werden. Dazu haben die niedersächsischen Landesforsten in den vergangenen Jahren mehr Fachkräfte eingestellt, um die Wiedervernässung von Mooren zu planen und umzusetzen, so ein Sprecher. Ein alkoholisierter Motorradfahrer ist gegen einen Baum in Lünne im Landkreis Emsland gerast und hat sich schwer verletzt. Der 64-Jährige hatte 1,56 Promille die Ermittlung laufen. Und seit heute fahren auf der Bahnstrecke zum Brocken wieder Dampflokomotiven anstatt Dieselloks. Während der Hitzewelle mussten die Dampfloks ja wegen der Waldbrandgefahr pausieren.
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11: Hier steht ihr aktuell am längsten. Auf der A1 Richtung Osnabrück gibt es zwischen dem Bremer Kreuz und Bremen-Brinkum 8 Kilometer Stau. In der Gegenrichtung, Richtung Bremen, staut es sich zwischen dem Dreieck Stur und Bremen-Arsten auf 6 Kilometern. Auf der A27 Richtung Bremen steht ihr zwischen den Bremer Industriehäfen und Bremen-Hornlehe auf 5 Kilometern. In der Gegenrichtung Richtung Walsrode gibt es zwischen Verden Nord und Walsrode Süd 3 Kilometer Stau. Auf der A30 Richtung Osnabrück ist die Fahrbahn zwischen Gesmold und Bissendorf nach einem Unfall mit mehreren Fahrzeugen auf eine Spur verengt. Auf der Fahrbahn liegen Reifenteile. Wir wünschen euch eine gute Fahrt.
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11: In Geeste zeigt das Thermometer 21 Grad. Papenburg meldet 22 Grad, während es in Lingen 25 Grad warm ist. In den nächsten Stunden ist es überwiegend bewölkt mit leichtem Regen. Heute Nacht sinkt das Thermometer auf milde 14 Grad. Morgen wird es dann freundlich mit Sonne und Wolken bei bis zu 24 Grad.
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1: Um kurz nach 11. Einen schönen guten Morgen zusammen. Hallo liebe Rock Buddies. Hier ist die Annette Radig Show ohne meine liebe Kollegin Annette. Ich bin Philipp. Ich darf sie heute vertreten, darf dafür sorgen, dass die Frau sich ein bisschen Entspannung und Erholung gönnt. Und das gönne ich ihr natürlich. Ich freue mich, dass wir heute hier zusammensitzen können und ein bisschen Musik hören. Jetzt um kurz nach 11 ist es Zeit für Aerosmith mit Ragdoll aus dem Jahr 1987. Da bin ich irgendwann mal in dem Kreissaal erschienen. Im Jahr 1987. Guck mal, da waren Aerosmith schon so stark. Wir wollen nicht nachrechnen, wie viele Jahre das tatsächlich her ist. Wir freuen uns danach auf Musik aus meiner Jugend, nämlich The Rasmus in the Shadows. Wir haben die Counting Crows noch mit am Start. Good Charlotte, Robert Palmer, Green Day, ach und so viele mehr. Ich schlage vor, weniger quatschen, passt mehr Mucke rein. Hier sind Aerosmith.
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0: Die Counting Crows mit Mr. Jones und damit erstmal hallo liebe Rock Buddies. Counting Crows ist für mich einfach immer so unschuldige Musik. Die ist einfach schön. Ne? Da musst du dir null über irgendwelche Texte Gedanken machen oder dass es vielleicht irgendjemand doof findet, dass du das gerade hier hörst. Oder ne, gibt ja mittlerweile Menschen, die sagen zu allem was. Aber zu den Counting Crows, da kannst du wirklich nichts Schlechtes sagen. Tolle Musik. 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Die sind nämlich jetzt am Sonntag, 5. 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Ja, Good Charlotte machen jetzt weiter mit I Just Wanna Live. Das ist die nächste gute Laune Nummer. Und wir wollen ja auch gute Laune haben. Hier heute in der Annette Radek Show mit mir, Philipp Stammer. Ich freue mich auf Good Charlotte. Da sind sie.
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15: Hier steht ihr aktuell am längsten. Auf der A1 Richtung Bremen gibt es zwischen dem Dreieck Stur und Bremen-Hemelingen 6 Kilometer Stau. In der Gegenrichtung, Richtung Osnabrück, staut es sich zwischen dem Bremer Kreuz und Bremen-Arsten auf 5 Kilometern. Auf der A2 Richtung Hannover kommt ihr zwischen Bad Nenndorf und Garbsen nur stockend voran, 7 Kilometer lang. Ebenfalls Richtung Hannover gibt es zwischen Peine und Lehrte Ost 4 Kilometer Stau. Auf der A7 Richtung Kassel staut es sich zwischen dem Dreieck Salzgitter und Rüden auf 3 Kilometern. In der Gegenrichtung Richtung Hamburg stockt der Verkehr zwischen dem Maschener Kreuz und Seevetal-Ramelsloh auf 2 Kilometern. Gute Fahrt.
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15: In Geeste sind es aktuell 21 Grad, in Tweest ebenfalls 21 und auch in Herzlake messen wir 21 Grad. In den nächsten Stunden ist es überwiegend bewölkt mit leichtem Regen. Heute Nacht sinkt das Thermometer auf milde 14 Grad. Morgen wird es dann freundlich mit Sonne und Wolken bei bis zu 24 Grad.

Volbeat mit Time Will Heal. Leute, in gut 30 Minuten zocken wir wieder eine Runde und die Woche neigt sich dem Ende. Da kann man wirklich schon mal mit einem Wochensieg rechnen, wenn man gleich bei 60 Seconds in 60 Sekunden die meisten Fragen richtig beantwortet. Dann könnte es tatsächlich sein, dass euch bis morgen niemand mehr einholt. Und dann gehört euch ein 2000 Euro Urlaubsgutschein von Schau ins Land Reisen. Also jetzt nochmal schnell auf unsere Homepage gehen, vielleicht anmelden für 60 Seconds Spezial und dann gleich um kurz nach 12 mit mir eine Runde zocken. Es geht um einen Urlaubsgutschein im Wert von 2000 Euro, freundlicherweise zur Verfügung gestellt von Schau ins Land Reisen. Und das hier wurde freundlicherweise zur Verfügung gestellt von Bon Jovi. Hier ist It's My Life.

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16: Ich bin Ursula Winkler. Eine Steuerreform und verschärfte Regeln in Sachen Krankschreibung. Die Bundesregierung aus Union und SPD hat sich auf verschiedene Reformen geeinigt. Unter anderem soll damit die schwächelnde Wirtschaft in Schwung gebracht werden.
17: Der Krankenstand in Deutschland sei exorbitant, so Kanzler Merz. Deshalb will die Bundesregierung die telefonische Krankschreibung abschaffen und schon ab dem ersten Krankheitstag statt wie bisher erst ab dem dritten muss eine Bescheinigung vom Arzt her. Arbeitsverträge sollen länger grundlos befristet werden dürfen, all das, um Wettbewerbsnachteilen in Deutschland entgegenzuwirken. In Sachen Steuern sollen kleine und mittlere Einkommen bis zu 600 Euro pro Jahr mehr übrig behalten, gegenfinanziert unter anderem, indem sehr hohe Einkommen stärker besteuert werden. Jan-Henner Reitze, Berlin.
16: Google muss eine Wettbewerbsstrafe in Rekordhöhe von 4,1 Milliarden Euro zahlen. Der Europäische Gerichtshof in Luxemburg hat die Strafe, die die EU-Kommission 2018 gegen den Internetriesen verhängt hatte, heute bestätigt.
18: Bei dem Urteil geht es um vorinstallierte Apps auf Android-Handys. Das Betriebssystem Android wird bei Google entwickelt. Die EU-Kommission hat festgestellt, Google hat Herstellern und Mobilfunkanbietern illegale Beschränkungen auferlegt, um sie an die eigenen Dienste zu binden, also zum Beispiel an die Google-Suche und den Browser Chrome. Damit wollte Google seine Marktmacht bei Suchmaschinen absichern. Das verstößt gegen europäische Wettbewerbsregeln. Aus Brüssel, Marlin Wunderlich.
16: Beim Dachstuhlbrand in einem Krankenhaus in Ludwigslust nahe Schwerin sind 2 Menschen gestorben. Das sagte eine Sprecherin des Landkreises. Bei den Opfern handelt es sich um Patienten. Am frühen Morgen hatte die Polizei zunächst von 34 Verletzten gesprochen. Inzwischen heißt es vom Landkreis, dass es nur einen Verletzten mit einer Rauchgasvergiftung gebe. Laut Auskunft des Landrats lag einer der später Verstorbenen im Patientenzimmer, in dem das Feuer ausbrach, der andere im Nachbarzimmer. Zum ersten Mal seit Mai hat Superbenzin der Sorte E10 im bundesweiten Tagesschnitt wieder mehr als 2 Euro gekostet. Gestern, direkt nach dem Ende des Tankrabatts, schlug ein Liter des Kraftstoffs im Schnitt mit 2,02 Euro zu Buche, wie der ADAC mitteilt. Diesel blieb auch mit dem Ende des Steuerrabatts unter 2 Euro. Im bundesweiten Schnitt waren es gestern 1,96 Euro.
19: Und jetzt für euch das Niedersachsen-Update mit Christian Schmidt. In Niedersachsen sollen auch in Zukunft weitere Moore renaturiert werden. Dazu haben die niedersächsischen Landesforsten in den vergangenen Jahren mehr Fachkräfte eingestellt, um die Wiedervernässung von Mooren zu planen und umzusetzen, so ein Sprecher. Ein alkoholisierter Motorradfahrer ist gegen einen Baum in Lünne im Landkreis Emsland gerast und hat sich schwer verletzt. Der 64-Jährige hatte 1,56 Promille, die Ermittlungen laufen. Und seit heute fahren auf der Bahnstrecke zum Brocken wieder Dampflokomotiven anstatt Dieselloks. Während der Hitzewelle mussten die Dampfloks ja wegen der Waldbrandgefahr pausieren.
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20: Hier steht ihr aktuell am längsten. Auf der A2 Richtung Hannover gibt es zwischen Peine und Lehrte Ost 7 Kilometer Stau. In der Gegenrichtung steht ihr zwischen dem Dreieck Hannover West und Garbsen auf 3 Kilometern. Auf der A1 Richtung Bremen staut es sich zwischen dem Bremer Kreuz und Bremen-Asten auf 7 Kilometern. Ebenfalls Richtung Bremen gibt es zwischen dem Dreieck Stur und Bremen-Asten 6 Kilometer Stau. Gute Fahrt!
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20: In Haaren sind es aktuell 19 Grad, auch in Papenburg haben wir 19 und in Sögel messen wir ebenfalls 19 Grad. In den nächsten Stunden ist es überwiegend bewölkt mit leichtem Regen. Heute Nacht sinkt das Thermometer auf milde 14 Grad. Morgen wird es dann freundlich mit Sonne und Wolken bei bis zu 24 Grad.
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21: Ganz genau 3:12. Hello, liebe Rockbuddies. Annette hat ja heute frei, habe ich schon ein, zwei Mal gesagt. Dafür darf ich sie heute vertreten. Freue mich sehr, dass wir noch gute 2 Stunden jetzt zusammen haben. Wir sind natürlich voll im Festival-Modus hier. Warum? Weil heute das Rockharz natürlich nochmal zeigt, was es so kann. Norddeutschlands geilstes Metal-Festival. Heute Abend ja mit Alice Cooper auf der Bühne. Ich finde aber auch, dass die Festivals dieses Jahr eigentlich schon ganz gut abgeliefert haben. Wir hatten das Hurricane-Festival, 30 Jahre Jubiläum. Da ging auf jeden Fall richtig was ab. Rock am Ring und Rock im Park gehen sowieso immer ab. Und die haben ja dieses Jahr schon Bescheid gesagt, wer nächstes Jahr kommt. Zumindest eine Band haben sie uns verraten, nämlich Blink-182 nächstes Jahr bei Rock am Ring. Haben wir Bock drauf? Haben wir jetzt auch Bock drauf? Deswegen kommen sie. Ich bin Philipp Stammer, freue mich jetzt mit euch auf Blink-182. Hier ist All the Small Things.

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2: Wir spielen eine Runde 60 Seconds Spezial. Und ich habe auch schon einen jungen Mann am Telefon. Man hat mir auch netterweise seinen Namen aufgeschrieben. Ich muss aber trotzdem mal kurz nachhaken. Ist es David oder ist es David?
3: David. David. Ich komme aus Polen und meine Mutter war zwar Bowie-Fan und hat sich dann für David entschieden, aber in Polen David, weil da gab es kein David damals.
2: Die hatten mit David Bowie auch nichts am Hut, irgendwie anscheinend. Hör mal, mein Lieber, wolltest du mal eben ein paar Punkte einsammeln bei 60 Seconds? Ganz viele Fragen in 60 Sekunden richtig beantworten, dir den Tagessieg einsammeln und dann einen 2000 Euro Urlaubsgutschein von Schau ins Land Reisen einsammeln. Geht das bei dir heute rein irgendwie?
3: Im besten Fall ja, also ich würde es irgendwie einschieben.
2: Hör mal, pass auf, du suchst dir jetzt einfach deine Lieblingskategorie aus, ich schmeiß den Zufallsgenerator an und du sagst einfach Stopp, wenn deine Gewinnerkategorie kommt. Es geht los.
0: Stopp. Wissensgebiet Geografie.
2: Ach du Schande, David, da hätte ich aufgelegt. Ganz ehrlich, da hätte ich schon
3: ich war
2: aufgelegt.
3: Kurz davor gerade. Mein Handy hat auch gerade gemeldet, es ist Betrug.
2: Also, pass auf, hier sitzen gerade zwei Angsthasen. Du hast Angst zu versagen. Ich habe Angst, irgendwelche Ortsnamen oder Länder falsch auszusprechen, die hier gleich kommen. Aber ich glaube, wir kriegen das schon irgendwie hin. Sollen wir loslegen? Bist du bereit?
3: Ja, legen wir los. Ja.
2: Pass auf, deine Zeit beginnt, sobald ich die erste Frage vollständig gestellt habe. Es geht los für David. Wo gibt es mehr natürliche blonde Menschen? Schweden oder Italien?
3: Schweden.
2: Wie nennt man die Bewohner von Rumänien?
3: Rumänien.
2: Aus wie vielen Staaten besteht die USA?
3: 52.
2: 50.
3: In 51.
2: 50. In welcher alten Stadt steht das Pantheon?
3: Athen.
2: Rom. Welche Farben hat die schwedische Flagge?
3: Blau-gelb.
2: Welche deutsche Stadt ist für Schiedwetter bekannt?
3: Weiter.
2: Hamburg. Welches Meer liegt zwischen Afrika und den arabischen Inseln?
3: Weiter.
2: Das Rote Meer. Wie nennt man einen Ort mit weniger als 1000 Einwohnern?
3: Dorf.
2: Wie nennt man eine von Gletschern geformte Meeresbucht? Fjord. Wie läuft die Donau durch Belgien?
3: Nein.
2: Zu welchem Bundesland gehört die Insel Sylt?
3: Schleswig-Holstein.
2: Welches Land hat die größte zusammenhängende Waldfläche der Welt?
3: Russland.
2: Sind die Philippinen ein Inselstaat?
3: Ja.
2: An welches Meer grenzt Kasachstan?
3: Schwarzes Meer.
2: Kaspisches Meer. In welchem Gebirge liegt der Mount Everest?
3: Weiß ich nicht.
2: Himalaya. Hör mal, hammerhart. 52 Staaten in den USA. Hast du heute Morgen mit Donald Trump telefoniert oder was ist bei euch?
3: Naja, Grönland, ne, und so.
2: Alles klar, ich sehe schon, du bist persönlicher Berater. Hier ist J.D. Vance. J.D. Vance steht für J. David Vance wahrscheinlich.
3: Mein Lieber, auf gar keinen Fall.
2: Ich guck mal eben rüber, was du denn an Punkten gemacht hast. Ich kam nämlich irgendwann beim Zählen nicht mehr mit. Ich frage mal, wie viel hat er denn?
4: Für Geografie richtig gut, 8 Punkte.
2: 8 Punkte in Geografie. Damit hast du unseren Super Kevin aus Hamburg gestern leider nicht hinter dir gelassen. Der hat nämlich 11 Punkte gemacht. David, ich wünsche dir einen wunderbaren, sommerlichen, sonnigen Donnerstag. Nicht wahr?
3: Alles klar, das wünsche ich euch auch. Vielen Dank.
2: Mach's gut, mein Lieber. Bis dahin. Ciao.
3: Ciao.
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4: Mit Carlotta Hofmann. Und heute geht's um einen Film, bei dem sich die Geister scheiden. Die einen lieben ihn, während sich die anderen vor Fremdscham kaum noch auf der Couch halten können. Es geht um Saltburn.
5: Wir zwei fallen unter NMDB. Nerds müssen draußen bleiben.
6: Da kann doch bestimmt jeder hin, oder?
5: Oh nein, das geht nur mit Einladung. Hast du dein Postfach gecheckt?
6: Nein, noch nicht.
5: Ich schon. Du hast keine.
4: Ich nehme euch mit an die Oxford University Mitte der 2000er Jahre. Als Außenseiter Oliver Quick sich mit dem charmanten Felix Ketten anfreundet, lädt der ihn über den Sommer mit auf das riesige Anwesen seiner exzentrischen Familie ein.
7: Dann komm doch einfach zu mir. Nach Saltburn.
6: Nein.
7: Doch.
6: Ich würde euch dort nur lästig fallen.
7: Red keinen Scheiß, du wärst meine Rettung, so sieht's aus.
6: Es wäre doch komisch, oder?
7: Wieso? Wir haben Gäste, die bleiben Monate. Besuch von Mom. Und wenn wir dir auf den Sack gehen, kannst du ja gehen. Versprochen.
4: Auf Saltburn ist es heiß. Und das nicht nur wegen den sommerlichen Temperaturen. Ob Vater, Mutter oder Schwester, Oliver wickelt sie alle um seinen Finger.
8: Ich war auch mal lesbisch eine Zeit lang. Aber das war mir alles zu feucht. Männer sind immer schön trocken.
6: War sicher nicht leicht für Venetia. Mit dir als Mutter.
8: Wieso?
6: Naja, weil...
8: Weil was?
6: Weil du eine verdammt schöne Frau bist.
4: Aber auch ein perfekter Sommer geht irgendwann zu Ende. Und so fängt die Fassade langsam an zu bröckeln.
6: Klar, das war schwachsinnig. Ich weiß gar nicht, wieso
7: nicht
6: ich das...
7: Nicht schwachsinnig, es war krank, Mann. Ich weiß gar nicht, was ich sagen soll. Du bist ein gemeiner Lügner, Olli. Warum diese Lügen?
6: Ich wollte dein Freund sein.
4: Saltburn zeigt, zu was uns Besessenheit und Gier treiben können. Aber Achtung, einige Szenen haben es ganz schön in sich. Denn hier wird nicht nur Champagner genüsslich geschlürft. Also mit Vorsicht genießen, solltet ihr einen schwachen Magen haben.
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17: Hier steht ihr aktuell am längsten. Auf der A1 Richtung Osnabrück gibt es zwischen dem Bremer Kreuz und Bremen-Arsten 7 Kilometer Stau. In der Gegenrichtung staut es sich zwischen dem Dreieck Stur und Bremen-Arsten auf 6 Kilometern. Auf der A2 Richtung Hannover stockt der Verkehr zwischen Wunstorf-Kohlenfeld und Garbsen auf 10 Kilometern. Ebenfalls Ostseeabwärts Richtung Hannover gibt es zwischen Peine und Lehrte Ost 7 Kilometer stockenden Verkehr. Auf der A1 Richtung Bremen staut es sich zwischen Lohne und Vechta auf 4 Kilometern. Im weiteren Verlauf Richtung Hamburg stockt der Verkehr zwischen Hollenstedt und Heidenau auf 3 Kilometern. Habt eine gute und sichere Fahrt.
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17: In Lingen haben wir aktuell 25 Grad. In Twiest und Dörpen sind es jeweils 18 Grad. In den nächsten Stunden ist es überwiegend bewölkt mit leichtem Regen. Heute Nacht sinkt das Thermometer auf milde 14 Grad. Morgen wird es dann freundlich mit Sonne und Wolken bei bis zu 24 Grad.
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Und da würde ich mich direkt einklinken in die Aussage von U2. It's a beautiful day. Und der ist es heute wirklich. Nicht nur, weil wir hier schön zusammensitzen können und unsere Lieblingsmucke hören können, sondern auch, weil zum Beispiel viele Rockbuddies gerade auf dem Rockhearts Festival sitzen und denken, gut, dass die Hitzewelle die ganz große letzte Woche war. Und nicht diese Woche, ne? Aber trotzdem ist noch ein bisschen Sommer übergeblieben. Und zwar genau die richtige Portion für das geilste Festival Norddeutschlands, das jetzt gerade stattfindet. Wir machen weiter mit fantastischer Musik. Hier ist The Dirt, I'm Buried In.

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1: 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Und da bringen wir euch natürlich ganz entspannt in Richtung Sommerwochenendstimmung.
2: Was machen Sie bei der Hitze?
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1: So nämlich, wir gucken für euch morgen aufs Rockharz und auf die nächste Challenge vom Kollegen Kunz. Kriegt er die Rockbuddies dazu, für jeden Buchstaben im Alphabet eine Rockband zu finden? Ansonsten alles wie immer, bisschen geile Mucke, ein bisschen WM, bisschen dummes Gelaber von uns, also so wie ihr es kennt.

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2: Der Rock Fact des Tages. Die erste Pink Floyd Live-Platte, Delicate Sound of Thunder, war das erste Album, das im Weltraum gespielt wurde.

0: Mitschnitt aus dem Nassau-Kolosseum auf Long Island enthält mit Shine On You, Crazy Diamond, Time, Wish You Were Here und Another Brick in the Wall einige der wichtigsten Songs der Band. 1988 nahmen dann zwei russische Kosmonauten das Album mit an Bord des Raumschiffs Soyuz 7KST.
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16: Ich bin Ursula Winkler. Wegen hoher Fehlzeiten in Unternehmen sollen die Regeln für Krankschreibungen von Beschäftigten nach Plänen der schwarz-roten Koalition verschärft werden. Eingeführt werden soll die verpflichtende Vorlage einer Arbeitsunfähigkeitsbescheinigung schon ab dem ersten Tag der Erkrankung. Das teilten Union und SPD nach Beschlüssen des Koalitionsausschusses mit. Vorgeschrieben ist eine ärztliche Bescheinigung bisher erst ab dem 4. Tag. Abgeschafft werden soll außerdem die Möglichkeit zu telefonischen Krankschreibungen, wie Kanzler Merz sagte.
17: Das ist eine harte Entscheidung, das wissen wir. Aber wir können uns diesen Wettbewerbsnachteil durch lange Abwesenheiten in den Unternehmen nicht länger leisten.
16: Kanzler Merz. Internationale Ermittler sind nach einem Bericht von Europol erstmals gezielt gegen Online-Netzwerke von Männern vorgegangen, die ihre Partnerinnen betäuben und dann sexuell missbrauchen. Aufnahmen von dem Missbrauch würden sie dann ins Netz stellen. 156 mutmaßliche Opfer und Täter seien identifiziert worden, teilte Europol in Den Haag mit. Insgesamt waren 9 Länder am Einsatz beteiligt. Deutsche und britische Behörden hatten die Leitung. Wieder sind mehrere Städte in der Ukraine zur Zielscheibe einer heftigen Angriffswelle mit russischen Kampfdrohnen, Raketen und Marschflugkörpern geworden. Aus Kiew wurden am Abend und in der Nacht Explosionen gemeldet. Nach Behördenangaben gab es mindestens 10 Tote und 46 Verletzte.
18: Es ist einer der schwersten Angriffe auf Kiew seit Kriegsbeginn. Und auch wenn Moskau gebetsmühlenartig wiederholt, man greife nur militärische Ziele an, erneut wurden Zivilisten Opfer der Attacke. Mehrere Wohnhäuser wurden zerstört, viele Menschen getötet oder verletzt. Und es dürften noch mehr Opfer werden als aktuell bekannt. Denn immer noch suchen Rettungskräfte unter den Trümmern nach Menschen. Aus Moskau, Andrei Balin.
16: Google muss nach einem Urteil des Europäischen Gerichtshofs eine Rekordwettbewerbsstrafe zahlen, satte 4,1 Milliarden Euro. Das Unternehmen habe Herstellern von Android-Smartphones und Mobilfunkanbietern illegale Beschränkungen auferlegt, um die Marktdominanz seiner Suchmaschine zu stärken, hieß es von den Richtern. Dabei geht es um vorinstallierte Apps auf Android-Handys.
19: Und jetzt für euch das Niedersachsen-Update mit Christian Schmidt. In Niedersachsen sollen auch in Zukunft weitere Moore renaturiert werden. Dazu haben die niedersächsischen Landesforsten in den vergangenen Jahren mehr Fachkräfte eingestellt, um die Wiedervernässung von Mooren zu planen und umzusetzen, so ein Sprecher. Ein alkoholisierter Motorradfahrer ist gegen einen Baum in Lünne im Landkreis Emsland gerast und hat sich schwer verletzt. Der 64-Jährige hatte 1,56 Promille, die Ermittlungen laufen. Und seit heute fahren auf der Bahnstrecke zum Brocken wieder Dampflokomotiven anstatt Dieselloks. Während der Hitzewelle mussten die Dampfloks ja wegen der Waldbrandgefahr pausieren.
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20: Hier steht ihr aktuell am längsten. Auf der A2 Richtung Hannover gibt es zwischen Bad Nenndorf und Garbsen 11 Kilometer stockenden Verkehr. In der Gegenrichtung Richtung Dortmund staut es sich zwischen Hannover-Langenhagen und Garbsen auf 6 Kilometern. Auf der A1 Richtung Osnabrück zwischen Uphusen-Bremen-Mahndorf und Bremen-Arsten 6 Kilometer Stau. In der Gegenrichtung Richtung Bremen staut es sich zwischen dem Dreieck Stur und Bremen-Hemelingen auf 5 Kilometern. Auf der A1 Richtung Bremen zwischen Lohne-Dinklage und Vechta 4 Kilometer Stau. Ebenfalls Richtung Bremen zwischen Dibbersen und Hittfeld-Spanngurte auf der Fahrbahn. Habt eine gute und sichere Fahrt.
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20: In Haaren sind es aktuell 18 Grad, in Grafschaft Bentheim haben wir 20 Grad und auch in Sögel messen wir 18 Grad. In den nächsten Stunden ist es überwiegend bewölkt mit leichtem Regen. Heute Nacht sinkt das Thermometer auf milde 14 Grad. Morgen wird es dann freundlich mit Sonne und Wolken bei bis zu 24 Grad.
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21: Und rein geht's in unsere finale Stunde. Liebe Leute, ich darf heute noch einmal die Annette Radek Show moderieren. Die hat nämlich noch ein paar Tage frei. Morgen macht das dann irgendjemand anderes, weil morgen ist Annette immer noch nicht da. Und ich glaube, Montag macht es auch noch mal ein anderer. Ich weiß nicht mal wer, aber Leute, ihr braucht mir nicht erzählen, dass es bei euch nicht gerade genauso wäre. Sommerzeit ist Urlaubszeit und das ist immer so ein bisschen, da ist immer so ein bisschen Unterbesetzung. Schwingt immer so ein bisschen mit, ne? Und die armen Kollegen, die ihren Urlaub dann wieder schön in den Oktober gelegt haben, wie ich, die fangen das dann auf. Aber hey, wir wollen das Beste draus machen. Wir haben jetzt noch eine Stunde. Ich packe so viel besten Rock'n'Pop rein, wie nur irgendwie passt. Und dann freuen wir uns nächste Woche auf Annette Radek, wenn sie wieder da ist. Das hier ist jetzt Melissa Etheridge und die singt für uns Like the Way I Do.
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0: Große Überraschung bei der Fußball-Weltmeisterschaft. Nein, nicht, dass Deutschland rausgeflogen ist. Das haben wir mittlerweile abgehakt und verarbeitet. Und das ist uns jetzt auch mittlerweile irgendwie egal. Aber es gibt tatsächlich eine große Überraschung. Oder sagen wir mal ein großes Fragezeichen. Wo ist eigentlich Donald? Wo ist eigentlich Donald Trump? Ich meine, er hat die WM vor der eigenen Haustür. Normalerweise springt der Mann doch vor jede Kamera, um irgendeinen Dünnschiss loszulassen. Wo ist er denn jetzt? Das haben wir gefragt, nämlich Tina Eck von der dpa. Wo ist Donald Trump?
1: Ja, Trump ist in der Tat unsichtbar bei dieser WM. Und dabei wollte er das ganze Turnier, zu seiner ganz persönlichen Veranstaltung machen, zur großen, großen Party. Immerhin hat er ja nun den FIFA-Friedenspreis auch gekriegt. Aber Trump kam noch nicht mal zum Eröffnungsspiel der USA gegen Paraguay in Los Angeles. Und man hat ihn noch in keinem Stadion irgendwo entdecken können.
0: Tja, vielleicht kommt er ja heute Abend. Es gibt ein paar Spiele, die durchaus sehenswert sind. Spanien spielt heute Abend gegen Österreich, Portugal gegen Kroatien und die Schweiz gegen Algerien. Vielleicht müssen wir heute Abend doch nochmal wieder ein bisschen länger wach bleiben, weil die WM noch einmal zeigt, was sie kann. Auch ohne Deutschland und ohne Donald.
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12: Hier steht ihr aktuell am längsten. Auf der A2 Richtung Hannover gibt es zwischen Bad Nenndorf und Garbsen 11 Kilometer stockenden Verkehr. In der Gegenrichtung, Richtung Dortmund, staut es sich zwischen Hannover-Bodfeld und Garbsen auf 9 Kilometern. Auf der A7 Richtung Kassel, zwischen Dreieck Salzgitter und Rüden, staut es sich auf 7 Kilometern. Der Zeitverlust beträgt mindestens 55 Minuten. Auf der A1 Richtung Bremen gibt es zwischen Bremer Kreuz und Bremen-Arsten 6 Kilometer Stau. Ebenfalls Richtung Bremen staut es sich zwischen Dreieck Stur und Bremen-Arsten auf 5 Kilometern. Gute Fahrt.
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12: Bei euch in Grafschaft Bentheim sind es aktuell 18 Grad. In Meppen ebenfalls 18 und Sögel meldet 19 Grad. In den nächsten Stunden ist es überwiegend bewölkt mit leichtem Regen. Heute Nacht sinkt das Thermometer auf milde 14 Grad. Morgen wird es dann freundlich mit Sonne und Wolken bei bis zu 24 Grad.
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0: Es nähert sich ein Höhepunkt, liebe Rockbuddies. Und zwar heute beim Rockhearts Festival. Denn von ungefähr 23 bis 24 Uhr, so genau kann man das ja nie sagen, erst recht nicht bei so welchen großen Stars, aber ungefähr in diesem Zeitraum steht beim Rockhearts Festival heute Abend auf der Bühne Alice Cooper. Für uns vor Ort ist auch mein lieber Kollege Cedric. Cedric, die Leute haben wahrscheinlich richtig Bock auf heute, auf Alice Cooper, oder?
1: Ja, das ist schon ganz witzig. Also wenn man sich so umschaut, jeder ist ja irgendwie hier mit einer Kutte oder einem Bandshirt unterwegs. Ich würde sagen, die meisten, die tragen hier wirklich so ein Rockhearts-Shirt, entweder von diesem Jahr oder teilweise auch von vor 10 Jahren. Ansonsten auf Platz 2, aber auch schon alle, die mit Alice Cooper herumlaufen. Und der spielt ja heute Abend dann also um 22.45 Uhr. Der Headliner in dieser Woche, da habe ich auch schon richtig Bock drauf. Direkt davor, quasi die Vorband könnte man ja sagen, Avatar. Ja, und dann um 12, wenn die Leute eigentlich quasi eh schon komplett fertig sind, gibt Hämatom ihnen dann den Rest. Wir also gutes Programm würde ich sagen für den Donnerstag. Ich habe richtig Bock.
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10: Ich bin Thomas Bleskin. Die Regeln für Krankschreibungen von Beschäftigten sollen nach Plänen der Schwarz-Roten Koalition verschärft werden. Eingeführt werden soll die verpflichtende Vorlage einer Arbeitsunfähigkeitsbescheinigung schon ab dem ersten Tag der Erkrankung. Das teilten Union und SPD nach Beschlüssen des Koalitionsausschusses mit.
11: Wer morgens mit Übelkeit aufwacht, kann nicht mehr beim Arbeitgeber anrufen, sich krank melden und dann auskurieren, sondern muss sich stattdessen zum Arzt schleppen. Kritik daran, Regeln in Sachen Krankschreibung zu verschärfen, kommt zum Beispiel von der SPD aus den Ländern. Sowieso schon überlastete Hausärzte erwarten noch mehr Patienten. Der Bund der Steuerzahler nennt die geplante Steuerreform mit einem Umfang von 10 Milliarden Euro viel zu klein für eine spürbare Entlastung. Lob für das Gesamtpaket kommt dagegen vom Arbeitgeberverband, der von einem überfälligen Kurswechsel spricht. Jan-Henner Reitze, Berlin.
10: Schon vor den schlimmsten Hitzetagen hat es in Deutschland nach Schätzung des Robert-Koch-Instituts in diesem Jahr mehr als 800 hitzebedingte Todesfälle gegeben. Demnach starben rund 500 Menschen im Alter von 85 oder mehr Jahren hitzebedingt. Bei den 75- bis 84-Jährigen waren es etwa 190 Menschen, bei den 65- bis 74-Jährigen geschätzt 80 und bei denen unter 65 Jahren etwa 40. Internationale Ermittler sind nach einem Bericht von Europol erstmals gezielt gegen Online-Netzwerke von Männern vorgegangen, die ihre Partnerinnen betäuben und dann sexuell missbrauchen. Aufnahmen von dem Missbrauch würden sie dann ins Netz stellen. 156 mutmaßliche Opfer und Täter seien identifiziert worden, teilte Europol in Den Haag mit.
12: 274 neue Spuren wurden gefunden und 4 neue Online-Gruppen. Und dort, so Europol, teilen die Männer die Videos vom Missbrauch der bewusstlosen Frauen. Und sie tauschen Erfahrungen aus, geben Tipps und Informationen über die Drogen und Betäubungsmittel, die sie benutzen. Einzelheiten über Opfer und Täter nannte Europol jetzt nicht, weil die Ermittlungen noch laufen. Bettina Fisser, Amsterdam.
10: Zum ersten Mal seit Mai hat Superbenzin der Sorte E10 im bundesweiten Tagesschnitt wieder mehr als 2 Euro gekostet. Gestern, direkt nach dem Ende des Tankrabatts, schlug ein Liter des Kraftstoffs im Schnitt mit 2 Euro und einem Cent zu Buche, wie der ADAC mitteilte. Diesel blieb auch mit dem Ende des Steuerrabatts unter 2 Euro.
13: Und jetzt für euch das Niedersachsen-Update mit Christian Schmidt. In Niedersachsen sollen auch in Zukunft weitere Moore renaturiert werden. Dazu haben die niedersächsischen Landesforsten in den vergangenen Jahren mehr Fachkräfte eingestellt, um die Wiedervernässung von Mooren zu planen und umzusetzen, so ein Sprecher. Ein alkoholisierter Motorradfahrer ist gegen einen Baum in Lünen im Landkreis Emsland gerast und hat sich schwer verletzt. Der 64-Jährige hatte 1,56 Promille, die Ermittlungen laufen. Und seit heute fahren auf der Bahnstrecke zum Brocken wieder Dampflokomotiven anstatt Dieselloks. Während der Hitzewelle mussten die Dampfloks ja wegen der Waldbrandgefahr pausieren.
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15: Hier steht ihr aktuell am längsten. Auf der A2 Richtung Dortmund gibt es zwischen Langenhagen und Garbsen 10 Kilometer Stau. In der Gegenrichtung stockt der Verkehr zwischen Bad Nenndorf und Garbsen auf 7 Kilometern. Auf der A1 Richtung Osnabrück staut es sich zwischen dem Bremer Kreuz und Bremen-Arsten auf 8 Kilometern. In der Gegenrichtung müsst ihr zwischen Lohne-Dinklage und Vechta mit 5 Kilometern Stau rechnen. Auf der A7 zwischen Göttingen und dem Dreieck Drammetal sind in beiden Richtungen Personen auf der Fahrbahn unterwegs. Ebenfalls auf der A7 Richtung Kassel steht zwischen dem Dreieck Salzgitter und Rüden ein kaputter Lastwagen auf der Fahrbahn. Gute Fahrt!
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15: In Geeste sind es aktuell 18 Grad, in Herzlake haben wir 20 und in Meppen ebenfalls 18 Grad. In den nächsten Stunden ist es überwiegend bewölkt. Heute Nacht sinkt das Thermometer auf milde 15 Grad. Morgen wird es zunächst klar bis zum späten Vormittag, danach wechselhaft mit Sonne und Wolken bei bis zu 22 Grad.
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13: Und damit herzlich willkommen zurück zu Rockhards Day 2. Ich bin Martin Fischer und wir arbeiten uns weiter durch die ganzen Headliner, die uns jetzt die nächsten Tage hier noch begleiten. Das bedeutet natürlich auch, wie gesagt, immer kurz nach zwei Original oder Cover bei uns. Ihr könnt entscheiden, was wir spielen, und wir haben auch heute wieder einen Song dabei, bei dem denkst du, ey, nie im Leben hat das eine Rockband neu aufgenommen. Aber ja, es ist der Fall. Kennt ihr den hier noch?
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13: Das ist der Deutschrapper Sido mit Bilder im Kopf. War vor ungefähr 10 Jahren ein Riesenhit. Und jetzt ist natürlich die Frage, Martin, echt jetzt? Da gibt's eine Rockhard-Band, die den Song gecovert hat. Und ich sag, ja, tatsächlich. Und die treten auch noch heute Abend auf. Hier sind Hämatom.
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13: das passt auch direkt schon wieder ein bisschen mehr zu uns, oder? Also, ehrlich gesagt, wir können uns die Abstimmung heute sparen, oder? Wisst ihr was? Nee, machen wir nicht. Schreibt mir trotzdem gerne eine WhatsApp-Sprachmemo ins Studio. Was davon sollen wir spielen? Ich glaube, das Ergebnis ist relativ eindeutig, aber wir müssen das hier trotzdem demokratisch machen, ne? Ich kann das ja nicht einfach auslassen. Also, das Ergebnis, was wir denn spielen? Große Überraschung, das hört ihr gleich in einer Viertelstunde. Bis dahin gibt's hier besten Rock'n'Pop mit den Cardigans. My Favorite Game und direkt danach die Kings of Leon, Sex on Fire. Habt einen wunderschönen Donnerstag.
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0: So, jetzt sind wir alle wieder wach. Das war ein Queen, We Will Rock You.
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0: Und das alles während unserem großen Rockhard Special. Willkommen zu Rockhard Day 2. Wir haben Donnerstag, das heißt, heute Abend gibt's wieder eine neue Ladung an Bands, die da auftritt. Wir sind natürlich vor Ort. Das heißt nicht nur, dass wir jede Stunde mindestens zwei Songs von den Rockhard Headlinern spielen, aber natürlich hier auch bei Original oder Cover jeden Tag eine Band dabei, die irgendwas gecovert hat und gleichzeitig auch auf dem Rockhard auftritt. Und was wir da so teilweise in der Redaktion gefunden haben die letzten Tage, das ist wirklich Wahnsinn. Gerade erst gestern gab's ein Cover von der Nummer hier. Denkst du dir auch, okay, wie machst du da einen Rocksong draus? Und genau das habe ich mir auch bei dem hier gedacht.
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0: Und das ist die Nummer, die es heute geht. Sido, Bilder im Kopf. Auch hier die Frage, wie bitte willst du daraus einen Rocksong machen und gleichzeitig auch noch einer der Headliner vom Rockhard sein? Die Antwort ist relativ simpel. Das haben nämlich Hämatom gemacht.
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0: Okay, da haben wir das Ganze ungefähr mal 500 aufgedreht. Meine Güte, die sind übrigens noch heute Nacht, ab Mitternacht, sind die auf der Bühne auf dem Rockharz. Und deswegen natürlich auch hier dabei. Jetzt ist die Frage, was spielen wir? Die Frage ist heute ein bisschen, naja, besser was, ist eine Fangfrage. Ich höre euch trotzdem mal an. Was sagt ihr denn?
1: Ja, zur Frage Cover oder Original. Die Frage ist, glaube ich, eh schon beantwortet. Mhm. Ja, natürlich Hämatom. Also, da gibt's doch gar keine Diskussion, oder? Aha. Schönen Nachmittag euch und liebe Grüße. Ciao, ciao.
0: Vielen Dank an die Andrea, da bin ich genau deiner Meinung.
2: Ja, moin. Ja, hier ist der Dirk aus Bad Münder. Ist ja wohl logisch. Hämatom. Ist nur geil.
0: So, jetzt habe ich mich nochmal versichert, dass ihr genau meiner Meinung sagt. Wir können ja jetzt hier nicht Sido spielen, also wie seht ihr denn aus? Also, Headliner beim Rockharz, heute Abend am Start. Und deswegen auch hier mit einem der ungewöhnlichsten Cover, die ich in meinem Radioleben bis jetzt so gehört habe. Aber es funktioniert, den hören wir jetzt zusammen. Hier sind Hämatom mit einem Cover von Sido. Tja, kann ich abhaken auf meiner Bingo-Liste. Vielen Dank fürs Abstimmen, hier ist Bilder im Kopf.
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22: Hier steht ihr aktuell am längsten. Auf der A1 Richtung Bremen gibt es zwischen Lohne-Dinklage und Vechta 5 Kilometer Stau nach einem Unfall. Ihr müsst mit mindestens 1 Stunde Zeitverlust rechnen. Auf der A2 Richtung Dortmund stockt der Verkehr zwischen Hannover-Langenhagen und Wunstorf-Lute auf 14 Kilometern. In der Gegenrichtung gibt es zwischen Bad Nenndorf und Wunstorf-Lute 1 Kilometer Stau. Auf der A7 Richtung Hamburg liegt zwischen Altwarmbüchen und Großburg-Wedel ein Teppich auf der Fahrbahn. Ebenfalls Richtung Hamburg steht zwischen dem Dreieck Salzgitter und Rüdenharz ein kaputter Lastwagen. Gute Fahrt.
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22: In der Grafschaft Bentheim zeigt das Thermometer 18 Grad. In Tweest ist es mit 19 Grad etwas wärmer. Dörpen meldet ebenfalls 18 Grad. In den nächsten Stunden ist es überwiegend bewölkt. Heute Nacht sinkt das Thermometer auf milde 15 Grad. Morgen wird es zunächst klar bis zum späten Vormittag, danach wechselhaft mit Sonne und Wolken bei bis zu 22 Grad.
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1: Wir sind mittendrin im Rockharz Festival. Wir haben heute Donnerstag, das heißt Tag 2 läuft an. Zeit also für einen kleinen Recap vom ersten Tag. Unser ganzes Team ist da drüben. Also nicht das Ganze, ich bin ja hier, aber Kollege Cedric Kunz vor allem, unser Außenreporter, der dokumentiert alles für euch. Ist mir jetzt auch nochmal zugeschaltet. Grüß dich, Cedric. Erzähl mal, wie war denn so der erste Tag?
2: Das war ein fetter Auftakt. Und das, obwohl direkt mal am Vormittag hier quasi die Welt untergegangen ist. Also von sommerlichem Wetter sind wir direkt mal geswitcht zu Gummistiefeln, denn plötzlich war hier alles nur noch matschig. Es hat geschüttet, gewittert bis zum geht nicht mehr. Aber gut, wir sind ja nicht aus Zucker und trotzdem, die Leute waren auch bei unserem Stand ja teilweise mehrere Stunden. Also wirklich Wahnsinn.
3: Wie lange seid ihr schon dabei, das jetzt die ganze Zeit zu üben?
4: 2 Stunden. So lange, bis die nicht mehr arbeiten wollten hier. Unsere Frauen haben uns hier geparkt.
2: Und dann ging es also endlich los mit Live-Musik. Heavysaurus haben den Auftakt gemacht und die kommen ja sowieso immer einfach so gut an.
5: Ja, ist einfach total krass. Also man guckt sich das an und dann sieht man die kleinen Kids vorne irgendwie in der ersten Reihe richtig abgehen. Die tanzen da und die Eltern stehen dahinter. Das ist so eine Kombi, die hat man einfach nirgendwo so.
2: Ja, und abends haben dann halt eben unter anderem Black Label Society oder auch Halloween alles abgerissen. Also Fazit, trotz Sturm, Gewitter und was nicht alles, das war ein richtig fetter Mittwoch. Freue ich mich auf heute.
1: Jawohl, vielen lieben Dank an unseren Rockharz Außenreporter Cedric Kunz. Wir schalten auch heute regelmäßig nochmal rüber. Alle Updates dazu hört ihr bei uns hier in der Sendung. Und schaut auf jeden Fall mal auf unseren Social-Media-Kanälen vorbei. Alles, was der Cedric hier so Schönes erzählt, das seht ihr da live und in Farbe.
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6: Es ist die gruseligste und unheimlichste Liste der Rockgeschichte und auf ihr stehen einige der größten Mucker aller Zeiten. Brian Jones, Jimi Hendrix, Janis Joplin, Jim Morrison, Kurt Cobain und seit 2011 auch Amy Winehouse. Sie alle starben im Alter von 27 Jahren und sind Teil des größten

0: Mythos, den die Rockgeschichte jemals hervorgebracht hat. Das Club 27. Ist es ein Zufall, ein fürchterlicher Fluch oder gar eine Verschwörung, dass sie alle schon mit 27 starben? Eine logische Erklärung wird es wohl niemals geben und umso abenteuerlicher sind die Theorien, die aus der Erde sprießen. So glauben zum Beispiel Astrologen aus London, den Grund gefunden zu haben. Schuld sei der Saturn, heißt es auf einer Konferenz vor ein paar Jahren. Der Planet kehre alle 28 Jahre wieder und markiere damit einen besonderen Zeitpunkt im Leben. Das Ende der Jugend und den Übergang zu geistiger Reife. Der Club 27 wird wohl immer ein Mythos bleiben. Doch an Zufall zu glauben, fällt uns zumindest schwer. Ihnen auch?
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13: Ich bin Thomas Bliskin. Arbeitsverträge sollen länger befristet werden dürfen. Regeln zum Kündigungsschutz werden gelockert, die zu Krankschreibungen verschärft. Das sind Teile der Reformen, auf die sich Union und SPD geeinigt haben. Von Gewerkschaften kommt Kritik, Zustimmung dagegen von Arbeitgeberseite.
14: Ohne Sachgrund einen Arbeitsvertrag befristen statt höchstens 2 Jahre soll das künftig bis zu 4 Jahre lang möglich sein. Wer viel verdient, soll leichter gekündigt werden können, in diesem Zusammenhang für Abfindungen weniger Steuern fällig werden. So wird nach den Worten von Kanzler Merz mehr Beweglichkeit für Unternehmen erreicht. Stimmt, loben Arbeitgeberverband und CDU-Wirtschaftsflügel. Gewerkschaften sprechen dagegen von unnötigen Einschnitten, die nicht akzeptabel seien. Jan-Henner Reitze, Berlin.
13: Zum ersten Mal seit Mai hat Superbenzin der Sorte E10 im bundesweiten Tagesschnitt wieder mehr als 2 Euro gekostet. Gestern, direkt nach dem Ende des Tankrabatts, schlug ein Liter laut ADAC im Schnitt mit 2 Euro und einem Cent zu Buche.
15: Auch wenn es nur 17 Cent pro Liter waren, die der Tankrabatt ausgemacht hat, dass jetzt wieder eine 2 vor dem Komma steht, ist bitter für Autofahrer und der höchste Tageswert seit dem 5. Mai. Diesel blieb im bundesweiten Schnitt gestern zwar noch unter 2 Euro, allerdings nur knapp. Im Vergleich zu Dienstag stiegen die Preise für E10 damit nach dem Tankrabatt um gut 9, Diesel um 10 Cent. Das ist zwar deutlich weniger als der weggefallene Steuerrabatt, allerdings hatten die Preise auch schon vorher zugelegt. Die Mineralölkonzerne hatten das mit der gestiegenen Nachfrage erklärt. Diana Kramer, Nachrichtenredaktion.
13: Das Feuer in einem Krankenhaus in Ludwigslust ist wohl in einem Patientenzimmer der Gefäßchirurgiestation ausgebrochen. Das teilte eine Sprecherin des Landkreises mit. Bei dem Brand des Dachstuhls sind am frühen Morgen 2 Menschen ums Leben gekommen. Laut Auskunft des Landrats lag einer der Verstorbenen im Patientenzimmer, in dem das Feuer ausbrach, der andere im Nachbarzimmer. Dazu hat es einen Verletzten mit Rauchgasvergiftung gegeben. Google muss nach einem Urteil des Europäischen Gerichtshofs eine Rekordwettbewerbsstrafe der EU-Kommission in Höhe von 4,1 Milliarden Euro zahlen. Das Unternehmen habe Herstellern von Android-Smartphones und Mobilfunkanbietern illegale Beschränkungen auferlegt, um die Marktdominanz seiner Suchmaschine zu stärken. Dabei geht es unter anderem um vorinstallierte Apps auf Android-Handys.
16: Und jetzt für euch das Niedersachsen-Update mit Christian Schmidt. In Niedersachsen sollen auch in Zukunft weitere Moore renaturiert werden. Dazu haben die niedersächsischen Landesforsten in den vergangenen Jahren mehr Fachkräfte eingestellt, um die Wiedervernässung von Mooren zu planen und umzusetzen, so ein Sprecher. Ein alkoholisierter Motorradfahrer ist gegen einen Baum in Lünne im Landkreis Emsland gerast und hat sich schwer verletzt. Der 64-Jährige hatte 1,56 Promille die Ermittlungen laufen. Und seit heute fahren auf der Bahnstrecke zum Brocken wieder Dampflokomotiven anstatt Dieselloks. Während der Hitzewelle mussten die Dampfloks ja wegen der Waldbrandgefahr pausieren.
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17: Hier steht ihr aktuell am längsten. Auf der A7 Richtung Kassel gibt es zwischen dem Dreieck Salzgitter und Rüden 8 Kilometer Stau. Auf der A2 Richtung Dortmund stockt der Verkehr zwischen Hannover-Langenhagen und Wunstorf-Kohlenfeld auf 14 Kilometern. Auf der A1 Richtung Osnabrück staut es sich zwischen dem Bremer Kreuz und Bremen-Arsten auf 7 Kilometern. In der Gegenrichtung zwischen Bremen und Osnabrück ist die Fahrbahn nach einem Unfall mit einem Lastwagen zwischen Brinkum und dem Rastplatz Krummhörnskuhlen eingeengt. Habt eine gute und sichere Fahrt.
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17: In Dörpen zeigt das Thermometer 18 Grad. In Meppen haben wir 19 und in Sögel sind es ebenfalls 18 Grad. In den nächsten Stunden ist es überwiegend bewölkt. Heute Nacht sinkt das Thermometer auf milde 15 Grad. Morgen wird es zunächst klar bis zum späten Vormittag, danach wechselhaft mit Sonne und Wolken bei bis zu 22 Grad.
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18: Kurz nach drei an einem hoffentlich für euch auch wunderschönen Donnerstag. Wir sind mittendrin in unserem Rockhard Special und genau darum geht's auch gleich in den Rock'n'Pop News. Die machen wir heute in der Live-Berichterstattungs-Rockhard-Version mit dem Kollegen Cedric Kunz. Der schaltet sich dann zu uns zu. Alle Updates zu einem der größten Metal-Festivals in Deutschland gibt's gleich in einer Viertelstunde direkt nach den Ärzten, den Red Hot Chili Peppers und U2. Hier ist Pride in the Name of Love.

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1: Die Rock'n'Pop News auch heute wieder in der Live-Rockharz vor Ort Berichterstattungsversion. Dafür haben wir ja unseren Außenkorrespondenten Cedric Kunz, der ist da unterwegs. Einen Tag haben wir jetzt schon hinter uns. Gib uns doch mal ein kleines Update. Was erwartet uns da heute noch so?
2: Ja, das ist schon ganz witzig. Also wenn man sich so umschaut, jeder ist ja irgendwie hier mit einer Kutte oder einem Bandshirt unterwegs. Ich würde sagen, die meisten, die tragen hier wirklich so ein Rockhard-Shirt, entweder von diesem Jahr oder teilweise auch von vor 10 Jahren. Ansonsten auf Platz 2, aber auch schon alle, die mit Alice Cooper herumlaufen. Und der spielt ja heute Abend dann also um 22.45 Uhr. Der Headliner in dieser Woche, da habe ich auch schon richtig Bock drauf. Direkt davor, quasi die Vorband könnte man ja sagen, Avatar. Ja, und dann um 12, wenn die Leute eigentlich quasi eh schon komplett fertig sind, gibt Hämatom ihnen dann den Rest. Wir baden in den Blut, Tempelt offene Visier. Es regnet, es regnet, es regnet Bier. Also gutes Programm würde ich sagen für den Donnerstag. Ich habe richtig Bock.
1: Da bin ich dabei. Welches Bier hat geregnet? Natürlich unseren Crowdsurfer aus der Morning Rock Show. Haben wir auch auf dem Rockharz dabei. Gibt's weiterhin auf unserer Website. Schmeckt super geil. 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Und eine der schönsten Rockharz-Traditionen hat sich gestern bewahrheitet. Ach ja. Zeigt sich auch mal wieder, Rock- und Metalheads haben einfach immer eine kleine Überraschung parat, ne? Die Cantina-Band von Star Wars war gestern auf dem Festivalplatz unterwegs. Da haben sich ein paar, Fans als Aliens verkleidet und das ganze Stimmung machen einfach mal in die eigene Hand genommen. Das war am Eingang, da gab's ein bisschen Mucke. Wunderschön. Hat natürlich auch super gepasst, denn wenig später waren Heavy Saurus auf der Bühne. Also es gab Aliens, es gab Dinosaurier. Auf dem Rockharz geht mal wieder alles drunter und drüber. Wir schalten bald wieder rüber zu unserem Außenreporter Cedric Kunz. Das waren die Rock'n'Pop News für heute, den 2.7.
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12: Hier steht ihr aktuell am längsten. Auf der A2 Richtung Dortmund gibt es zwischen Hannover-Langenhagen und Wunstorf-Lute 12 Kilometer Stau. In der Gegenrichtung Richtung Braunschweig staut es sich zwischen dem Kreuz Hannover-Ost und Hämelerwald auf 7 Kilometern. Auf der A1 Richtung Osnabrück zwischen dem Bremer Kreuz und Bremen-Arsten müsst ihr mit 7 Kilometern Stau rechnen. In der Gegenrichtung Richtung Bremen staut es sich zwischen Lohne-Dinklage und Vechta auf 5 Kilometern. Auf der A7 Richtung Kassel zwischen dem Dreieck Salzgitter und Rüden sind es 6 Kilometer Stau. Ebenfalls Richtung Hamburg staut es sich zwischen Galstorf und dem Horster Dreieck auf 5 Kilometern. Habt eine gute und sichere Fahrt.
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12: In Meppen zeigt das Thermometer 19 Grad. Dörpen meldet 18 Grad, während es in Herzlake 20 Grad sind. In den nächsten Stunden ist es überwiegend bewölkt. Heute Nacht sinkt das Thermometer auf milde 15 Grad. Morgen wird es zunächst klar bis zum späten Vormittag, danach wechselhaft mit Sonne und Wolken bei bis zu 22 Grad.

0: gleich.
1: Das waren Joan Jett und die Blackhearts mit einem wunderbar groovigen Cover von Summertime Blues, im Original übrigens von Eddie Cochran aus 1958. Hier nochmal neu aufgelegt, supergeiles Ding. Weiter geht's mit den Foo Fighters. Die waren ja gestern Abend live auf der Bühne. Wir waren dabei, falls ihr mal sehen wollt, wie die Berlin komplett abreißen. Die Show war unfassbar, dann schaut mal auf unseren Socials vorbei. Wir haben alles festgehalten. Und zur Feier des Tages, weil die gestern so geil waren, gibt's sie jetzt auch hier. Hier ist My Hero.

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8: Ich bin Thomas Bleskin. Die Regeln für Krankschreibungen von Beschäftigten sollen nach Plänen der schwarz-roten Koalition verschärft werden. Eingeführt werden soll die verpflichtende Vorlage einer Arbeitsunfähigkeitsbescheinigung schon ab dem ersten Tag der Erkrankung. Das teilten Union und SPD nach Beschlüssen des Koalitionsausschusses mit.
9: Wer morgens mit Übelkeit aufwacht, kann nicht mehr beim Arbeitgeber anrufen, sich krank melden und dann auskurieren, sondern muss sich stattdessen zum Arzt schleppen. Kritik daran, Regeln in Sachen Krankschreibung zu verschärfen, kommt zum Beispiel von der SPD aus den Ländern. Sowieso schon überlastete Hausärzte erwarten noch mehr Patienten. Der Bund der Steuerzahler nennt die geplante Steuerreform mit einem Umfang von 10 Milliarden Euro viel zu klein für eine spürbare Entlastung. Lob für das Gesamtpaket kommt dagegen vom Arbeitgeberverband, der von einem überfälligen Kurswechsel spricht. Jan-Henner Reitze, Berlin.
8: Zum ersten Mal seit Mai hat Superbenzin der Sorte E10 im bundesweiten Tagesschnitt wieder mehr als 2 Euro gekostet. Gestern, direkt nach dem Ende des Tankrabatts, schlug ein Liter laut ADAC im Schnitt mit 2 Euro und einem Cent zu Buche.
10: Auch wenn es nur 17 Cent pro Liter waren, die der Tankrabatt ausgemacht hat, dass jetzt wieder eine 2 vor dem Komma steht, ist bitter für Autofahrer und der höchste Tageswert seit dem 5. Mai. Diesel blieb im bundesweiten Schnitt gestern zwar noch unter 2 Euro, allerdings nur knapp. Im Vergleich zu Dienstag stiegen die Preise für E10 damit nach dem Tankrabatt um gut 9, Diesel um 10 Cent. Das ist zwar deutlich weniger als der weggefallene Steuerrabatt, allerdings hatten die Preise auch schon vorher zugelegt. Die Mineralölkonzerne hatten das mit der gestiegenen Nachfrage erklärt. Diana Kramer, Nachrichtenredaktion.
8: Das Feuer in einem Krankenhaus in Ludwigslust ist wohl in einem Patientenzimmer der Gefäßchirurgiestation ausgebrochen. Das teilte eine Sprecherin des Landkreises mit. Bei dem Brand des Dachstuhls sind am frühen Morgen 2 Menschen ums Leben gekommen. Laut Auskunft des Landrats lag einer der Verstorbenen im Patientenzimmer, in dem das Feuer ausbrach, der andere im Nachbarzimmer. Dazu hat es einen Verletzten mit Rauchgasvergiftung gegeben. Google muss nach einem Urteil des Europäischen Gerichtshofs eine Rekordwettbewerbsstrafe der EU-Kommission in Höhe von 4,1 Milliarden Euro zahlen. Das Unternehmen habe Herstellern von Android-Smartphones und Mobilfunkanbietern illegale Beschränkungen auferlegt, um die Marktdominanz seiner Suchmaschine zu stärken. Dabei geht es unter anderem um vorinstallierte Apps auf Android-Handys.
11: Und jetzt für euch das Niedersachsen-Update mit Talia Nürnberger. In Hannover hat das LKA gestern mehrere Objekte durchsucht. Nach ARD-Informationen war die Wohnung der ehemaligen SPD-Ratsfrau Hülya Iri darunter. Die Hitze aus der letzten Woche hat wahrscheinlich ein Fischsterben am Steinhuder Meer ausgelöst. Laut des Niedersächsischen Landesbetriebs für Wasserwirtschaft, Küsten- und Naturschutz seien bis zu 32 Grad im Wasser gemessen worden. Auf der A26 bei Stade ist gestern ein Auto ausgebrannt. Aus bisher ungeklärten Gründen sei es laut der Feuerwehr in Flammen aufgegangen.
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13: Hier steht ihr aktuell am längsten. Auf der A1 Richtung Bremen gibt es zwischen Lohne-Dinklage und Vechta 5 Kilometer Stau. Ursache ist ein Unfall. In der Gegenrichtung Richtung Osnabrück steht ihr zwischen dem Bremer Kreuz und Bremen-Arsten auf 7 Kilometern. Auf der A1 Richtung Bremen staut es sich zwischen dem Dreieck Stur und Bremen-Arsten auf 4 Kilometern. In der Gegenrichtung, Richtung Lübeck, müsst ihr zwischen dem Maschener Kreuz und dem Dreieck Hamburg-Norderelbe mit 11 Kilometern Stau rechnen. Auf der A2 Richtung Braunschweig gibt es zwischen dem Kreuz Hannover-Buchholz und Hämeler Wald 7 Kilometer Stau. Ebenfalls Richtung Dortmund stockt der Verkehr zwischen Hannover-Langenhagen und Wunstorf-Kohlenfeld auf 14 Kilometern. Wir wünschen euch eine gute Fahrt.
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13: Bei euch in Papenburg sind es aktuell 19 Grad, in Meppen messen wir 20 und Haaren meldet ebenfalls 20 Grad. In den nächsten Stunden ist es überwiegend bewölkt. Heute Nacht sinkt das Thermometer auf milde 15 Grad. Morgen wird es zunächst klar bis zum späten Vormittag, danach wechselhaft mit Sonne und Wolken bei bis zu 22 Grad.
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14: Wir am Rockhearts Festival Special Day 2 hier bei uns. Das heißt, gleich hören wir rein ins Album der Woche. Das liefert uns natürlich einer der Headliner. Und das ist gleichzeitig zufälligerweise. Wow, wie ist das denn passiert? Eins meiner Lieblingsalben aller Zeiten. Es geht um Airborne. Mehr erzähle ich jetzt aber noch nicht. 3 Songs habt ihr Zeit. Jetzt geht's erstmal rein mit Entre Dos Tierras. Bis gleich.

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1: Billy Idol Rebel Yell um 4:15 und es bleibt laut. Wir hören rein ins Album der Woche. Natürlich einer der Headliner auf dem Rockharz diese Woche und einer meiner persönlichen Favoriten. Es geht um Airborne. Runnin' Wild ist das Debütalbum der Australier, kam 2007 raus, haben ja ursprünglich mal als AC/DC Coverband angefangen und dann irgendwann gedacht, wisst ihr was, das können wir auch selber machen. Und das ganze Album ist wirklich einfach nur noch frei nach dem Motto, 58 Minuten lang, nur nach vorne. Da arbeiten wir uns schon die ganze Woche einmal durch und wir sind mittlerweile angekommen bei Track Nummer 8, Girls in Black. So, und jetzt könnte ich hier irgendwie einen großen Vortrag halten, was denn die Lyrics bedeuten, was irgendwie die Idee hinter dem Song ist oder irgendwas. Aber Leute, es ist Airborne. Es gibt nur drei Themen. Das ist Sex, Drugs und Rock'n'Roll. Und genau darum geht's auch hier. Mehr muss ich hier eigentlich nicht groß anmoderieren, außer dass es in die Fresse geht. So, fertig. Damit bin ich durch. Wir hören jetzt zusammen. Hier ist Track Nummer 8 vom Album der Woche, Runnin' Wild. Airborne mit Girls in Black.

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21: Natalia Nürnberger. In Hannover hat vom LKA Niedersachsen gestern eine große Durchsuchung stattgefunden. Laut den Verantwortlichen seien insgesamt 4 Objekte betroffen. Nach all den Informationen war auch die Wohnung der ehemaligen SPD-Ratsfrau Hülya Iri darunter. Die Maßnahmen würden im Zusammenhang mit Ermittlungen gegen sie und ihren insolventen Integrationsverein stehen. Die Beamten haben Handys, einen Laptop, Datenträger und Unterlagen sichergestellt. Insgesamt seien Vermögenswerte von knapp 740.000 Euro gesichert worden. Gegen 4 Verantwortliche des Vereins wird ermittelt. Sie sollen 1,2 Millionen Euro Fördergeld veruntreut haben. Ein Teil des Geldes sei vom Land zurückgefordert worden. Dagegen hatte Iri geklagt. Die Hitze aus der letzten Woche hat wahrscheinlich ein Fischsterben am Steinhuder Meer ausgelöst. Laut des niedersächsischen Landesbetriebs für Wasserwirtschaft, Küsten und Naturschutz seien stellenweise bis zu 32 Grad im Wasser gemessen worden. Die Kadaver der Tiere sollen jetzt eingesammelt werden. Zum genauen Ausmaß gäbe es derzeit noch keine Angaben. In den nächsten Tagen soll sich die Lage langsam entspannen. Auf der A26 im Landkreis Stade ist gestern Abend ein Auto in Flammen aufgegangen. Laut der Feuerwehr habe die Frau am Steuer während der Fahrt einen Knall gemerkt. Sie konnte den Wagen noch abstellen und rechtzeitig verlassen. Aus bisher ungeklärten Gründen sei dieser daraufhin vollkommen ausgebrannt.
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1: Hier steht ihr aktuell am längsten. Auf der A1 Richtung Bremen gibt es zwischen Lohne-Dinklage und Vechta 5 Kilometer Stau. Ebenfalls Richtung Bremen staut es sich zwischen dem Dreieck Stur und Bremen-Arsten auf 4 Kilometern. In der Gegenrichtung Richtung Osnabrück gibt es zwischen dem Bremer Kreuz und Bremen-Arsten 8 Kilometer Stau. Auf der A1 Richtung Bremen kommt ihr zwischen Lübeck und Hamburg nur stockend voran. 11 Kilometer zwischen Hamburg-Billstedt und dem Maschener Kreuz. Auf der A2 Richtung Dortmund müsst ihr zwischen Hannover-Lahe und Wunstorf-Lute mit stockendem Verkehr auf 16 Kilometern rechnen. In der Gegenrichtung Richtung Braunschweig staut es sich zwischen dem Kreuz Hannover-Ost und Hämelerwald auf 5 Kilometern. Gute Fahrt.
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1: Bei euch in Metten sind es aktuell 19 Grad, in Lingen messen wir 20 und in der Grafschaft Bentheim ebenfalls 19 Grad. In den nächsten Stunden ist es überwiegend bewölkt. Heute Nacht sinkt das Thermometer auf milde 15 Grad. Morgen wird es zunächst klar bis zum späten Vormittag, danach wechselhaft mit Sonne und Wolken bei bis zu 22 Grad.
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1: Ja, für das deutsche Team ist die Fußball-WM ja schon vorbei. Die Spieler sind mittlerweile zurück in Deutschland, vielleicht auch schon im Urlaub. Und das bedeutet auch, unser WM-Reporter muss wieder nach Hause. Thomas Bremser, wunderschönen guten Tag.
2: Einen schönen guten Tag.
1: Du machst dich jetzt gleich auch auf den Heimweg, wahrscheinlich auch ein bisschen früher als geplant, ne? Haben wir alle nicht erwartet. Wie geht's dir dabei?
2: Ja, ich konnte es ja jetzt ein paar Tage sacken lassen, aber im ersten Moment war das schon so wie ein doppelter Schock. Einmal natürlich als Fußballfan dieses Überraschende aus, aber auch, dass die Zeit hier quasi über Nacht und überraschend vorbei ist. Wir haben hier ja wochenlang jeden Tag die gleichen Leute gesehen in Winston, dann waren alle in Toronto, in New York und es war schon wie so eine Klassenfahrt, die plötzlich vorbei ist. Keine Pressekonferenz mehr, kein Training, manche Kollegen sieht man gar nicht mehr wieder, andere nochmal ganz kurz. Also das war hier schon eine ganz komische Stimmung, auch unter uns Reportern.
1: Ja, jetzt hast du die Stimmung schon angesprochen, da können wir ja direkt mal ein Fazit ziehen. WM in den USA, funktioniert das? Wie hast du die Stimmung in den Stadien erlebt?
2: Also ja, als klassischer Fußballfan musste ich mich da schon ein bisschen umgewöhnen. Das waren ja vor allem Footballstadien, alle sehr groß, teilweise überdacht und klimatisiert. Wir Reporter haben bei Spielen teilweise hinter Scheiben gesessen, in so Boxen. Und ich hatte das Gefühl, ich wäre bei einem Open-Air-Club. Mega laute Stadionmusik, es liefen David Guetta, Taylor Swift oder Bon Jovi richtig, richtig laut. Aber das ist Amerika, die stehen auf Entertainment. Wenn man sich darauf einlässt, kann man da auch richtig viel Spaß haben.
1: Ja, und es gab ja wirklich vorher ewige Diskussionen. Einmal wegen dem Gastgeberland USA, natürlich auch wegen dem Präsidenten Donald Trump. Jetzt im Großen und Ganzen, wie hast du die Amerikaner erlebt? Haben die WM gut bei sich angenommen?
2: Da habe ich eigentlich nur Positives erlebt. Die Menschen gerade hier in Winston-Salem sehr freundlich und zugewandt, haben einen immer direkt angesprochen, wenn sie den Akzent gehört haben. Auch die deutschen Fans haben das in den USA so erlebt.
3: Die Reise war an sich super. Also muss man sagen, USA war ein sehr guter Gastgeber, Kanada auch extrem freundlich gewesen, da gute Erfahrungen gemacht in der Zeit.
4: Also ich fand Amerika auch einen guten Gastgeber. Wir haben uns sehr wohl gefühlt.
2: Die sich nicht so für Fußball interessiert haben, haben übrigens nie vom World Cup oder sowas gesprochen, sondern immer nur vom FIFA Cup. Also da hat die FIFA gute PR-Arbeit geleistet.
1: Na, wenn wenigstens die FIFA glücklich ist, dann ist ja alles gut, ne? Unser WM-Reporter Thomas Bremser ein letztes Mal aus Winston-Salem. Vielen lieben Dank, gute Heimreise. Alles zur WM hört ihr auch auf unserer Website.
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6: Ich bin Thomas Bleskin. Wer wegen Krankheit nicht arbeiten kann, braucht dafür künftig schon ab dem ersten Tag eine Bescheinigung vom Arzt. Union und SPD haben sich auf eine Reihe von Reformen geeinigt, die Bundeskanzler Friedrich Merz und die Spitzen seiner Regierung am Vormittag in Berlin vorgestellt haben.
7: Wegen Krankheit fehlen einfach zu oft zu viele Menschen am Arbeitsplatz, sagt Kanzler Merz. Deshalb fällt die Krankschreibung per Telefon weg und schon ab dem ersten statt bisher ab dem vierten Krankheitstag muss eine Bescheinigung vom Arzt her. Auch Merz findet das hart, aber...
8: Wir können uns diesen Wettbewerbsnachteil durch lange Abwesenheiten in den Unternehmen nicht länger leisten.
7: Außerdem sollen Arbeitsverträge statt bisher maximal 2 Jahre lang bis zu 4 Jahre lang grundlos befristet werden können. Jan-Henner Reitze, Berlin.
6: Schon vor den schlimmsten Hitzetagen hat es in Deutschland nach Schätzung des Robert-Koch-Instituts in diesem Jahr mehr als 800 hitzebedingte Todesfälle gegeben. Demnach starben rund 500 Menschen im Alter von 85 oder mehr Jahren hitzebedingt. Bei den 75- bis 84-Jährigen waren es etwa 190 Menschen, bei den 65- bis 74-Jährigen geschätzt 80 und bei denen unter 65 Jahren etwa 40. Internationale Ermittler sind nach einem Bericht von Europol erstmals gezielt gegen Online-Netzwerke von Männern vorgegangen, die ihre Partnerinnen betäuben und dann sexuell missbrauchen. Aufnahmen von dem Missbrauch würden sie dann ins Netz stellen. 156 mutmaßliche Opfer und Täter seien identifiziert worden, teilte Europol in Den Haag mit.
9: 274 neue Spuren wurden gefunden und 4 neue Online-Gruppen. Und dort, so Europol, teilen die Männer die Videos vom Missbrauch der bewusstlosen Frauen. Und sie tauschen Erfahrungen aus, geben Tipps und Informationen über die Drogen und Betäubungsmittel, die sie benutzen. Einzelheiten über Opfer und Täter nannte Europol jetzt nicht, weil die Ermittlungen noch laufen. Bettina Fisser, Amsterdam.
6: Zum ersten Mal seit Mai hat Superbenzin der Sorte E10 im bundesweiten Tagesschnitt wieder mehr als 2 Euro gekostet. Gestern, direkt nach dem Ende des Tankrabatts, schlug ein Liter des Kraftstoffs im Schnitt mit 2 Euro und einem Cent zu Buche, wie der ADAC mitteilte. Diesel blieb auch mit dem Ende des Steuerrabatts unter 2 Euro.
10: Und jetzt für euch das Niedersachsen-Update mit Talia Nürnberger. In Hannover hat das LKA gestern mehrere Objekte durchsucht. Nach ARD-Informationen war die Wohnung der ehemaligen SPD-Ratsfrau Hülya Iri darunter. Die Hitze aus der letzten Woche hat wahrscheinlich ein Fischsterben am Steinhuder Meer ausgelöst. Laut des Niedersächsischen Landesbetriebs für Wasserwirtschaft, Küsten und Naturschutz seien bis zu 32 Grad im Wasser gemessen worden. Auf der A26 bei Stade ist gestern ein Auto ausgebrannt. Aus bisher ungeklärten Gründen sei es laut der Feuerwehr in Flammen aufgegangen.
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12: Hier steht ihr aktuell am längsten. Auf der A1 Richtung Bremen zwischen Hamburg-Billstedt und dem Maschener Kreuz gibt es 11 Kilometer stockenden Verkehr. In der Gegenrichtung, Richtung Lübeck, stockt es zwischen dem Maschener Kreuz und dem Dreieck Hamburg-Norderelbe auf 9 Kilometern. Ebenfalls auf der A1 Richtung Bremen zwischen dem Dreieck Stur und Bremen-Hemelingen staut es sich auf 4 Kilometern. In der Gegenrichtung, Richtung Osnabrück, gibt es zwischen dem Bremer Kreuz und Bremen-Arsten 7 Kilometer Stau. Auf der A2 Richtung Braunschweig zwischen dem Kreuz Hannover Ost und Hämeler Wald stockt der Verkehr auf 4 Kilometern. Gute Fahrt.
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12: In Grafschaft-Bentheim sind es aktuell 19 Grad. In Lingen und Haselünne haben wir jeweils 21 Grad. In der Nacht sinkt das Thermometer auf milde 15 Grad. So wird das Wetter morgen. Es erwartet euch ein Tag mit teils bewölktem Himmel und sonnigen Abschnitten bei anfangs 15 Grad. Im Laufe des Tages steigt das Thermometer auf angenehme 23 Grad an.
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13: Um kurz nach 7 heißt Zeit für die nächste Runde 60 Seconds. Es geht darum, so viele Fragen innerhalb von 60 Sekunden zu beantworten wie möglich. Und falls ihr das hinbekommt und mehr beantwortet als alle anderen, dann gibt's auch noch richtig was zu gewinnen. 2000 Euro Urlaubsbonus von unserem Partner Schau ins Landreisen. Können wir mal wieder in den Urlaub starten. Ihr habt wie immer 3 Songs Zeit, euch anzumelden. Das könnt ihr in der App machen. Direkt nach der Bloodhound Gang, den Ärzten und AC/DC. You shook me all night long. Ich bin Martin Fischer. Bis gleich.
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0: Bloodhound Gang mit The Bad Touch. Und jetzt wird's Zeit, wieder mal die nächsten 2000 Euro Urlaubsgeld zu vergeben. Also vielleicht, das finden wir erst jetzt raus.
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0: Bei mir heute die Christina aus Ellerstadt. Du bist dabei, hallo.
2: Das ist schön.
0: Ja, das ist ja schön. Du klingst bereit. Wo erwischt dich hier gerade? Bist du auf der Arbeit, zu Hause? Was machst du?
2: Ich bin noch auf der Arbeit, ja.
0: Okay, aber so kurz zwischendurch, das kriegen wir hin, oder?
2: Das kriegen wir hin.
0: Könntest du mal wieder einen kleinen Urlaub gebrauchen? So 2000 Euro Urlaubsgeld von Schau ins Land reisen? Hast du da eine Idee?
2: Unbedingt.
0: Ja? Wenn du jetzt was planen müsstest, wo würdest du einen Urlaub machen?
2: Nach Schottland.
0: Nach Schottland?
2: Tatsächlich, ja.
0: Weißt du was, seit der WM bin ich auch großer Schottland-Fan geworden. Ich finde die Fans einfach
2: da
0: cool.
2: Da ist denen, schön kühl.
0: Da ist schön kühl und man kann auch gut mit denen ein Bierchen trinken, finde ich klasse. Okay, aber du müsstest dafür natürlich eine kleine Hürde überwinden. 11 Punkte hat der Kevin aus Hamburg gestern rausgehauen. Das
2: ja,
0: ist ganz gut,
2: hab
0: ja.
2: schon gehört.
0: Dann finden wir mal dein Wissensgebiet raus. Schauen wir mal, wo wir hier unterwegs sind. Du sagst einmal laut und deutlich Stopp.
1: Wissensgebiet Musik.
2: Oha.
0: Oha.
2: Das wird schwierig.
0: Keine Musikexpertin?
2: Na, ich weiß nicht.
0: Okay.
2: Mal gucken.
0: Aber es ist natürlich.
2: Kommt aufs Genre an.
0: Ja, es kommt aufs Genre an. Ne? Ist eine bunte Mischung wie immer. Sollen wir mal loslegen? Die Zeit geht los, sobald ich die erste Frage gestellt habe. Bist du ready?
2: Ja.
0: Alles klar. Welcher exzentrische britische Sänger hatte Hits wie Space Oddity?
2: David Bowie.
0: Ja, wahr oder falsch? Die Beatles machten mit einem Albumcover eine Straße weltbekannt.
2: Ja.
0: Wie heißt die britische Boyband, in der auch Harry Styles gesungen hat?
2: Oh, keine Ahnung.
0: One Direction.
2: Weiter.
0: Aus wie vielen Musikern besteht ein Quartett?
2: Aus 4.
0: Welcher Musiker wird auch als The Boss bezeichnet?
2: Bruce Springsteen.
0: Zu welcher Band hat Sting gehört, bevor er Solo gegangen ist?
2: The Police.
0: Wahr oder falsch? Michael Jacksons Thriller ist das erfolgreichste Album aller Zeiten.
2: Ja.
0: Was ist Schottlands Nationalinstrument? Passend.
2: Der Dudelsack.
0: Welcher Queen-Hit beginnt mit dem ikonischen Bum-Bum-Zack?
2: We Will Rock You.
0: Welches weltberühmte Rock-Festival fand im August 69 in New York statt?
2: Woodstock?
0: Der Sänger und Frontmann Alex Turner, ja, ist Teil welcher britischen Rockband? Alex Turner?
2: Oh, keine Ahnung.
0: Arctic Monkeys. Wie viele Saiten hat eine traditionelle Ukulele?
2: 4.
0: Aus welcher Stadt kommen die Toten Hosen? Den kriegen wir nicht mehr mit rein. Hättest du es gewusst?
2: Düsseldorf.
0: Okay, also das war doch aber gar nicht schlecht dafür, dass du so Angst vor Musik hattest. Sollen wir mal nachzählen?
2: Ja,
0: ich habe die Isabel hier. Wie viele haben wir denn?
3: Das waren 10 Punkte.
0: Oh.
2: Ja, verdammt. Ganz schön knapp. Oh Mann.
0: Oh Mann. Aber wie passend war denn das gerade, dass hier eine Schottland-Frage kam? Das war überhaupt nicht geplant.
2: Ja, sehr gut, oder?
0: Okay, sehr also wenn es nach Schottland gehen soll, dann musst du leider nochmal mitmachen. Diesmal hat es ganz knapp nicht gereicht. Ah, das tut mir wirklich leid für dich,
2: Christina. I try very hard. Ich probiere es nochmal.
0: I try so hard.
2: Aber schön, dass es geklappt hat.
0: Kannst du dich auch nochmal anmelden. Ich sage trotzdem vielen lieben Dank fürs Mitmachen.
2: Danke euch. Ciao.
0: Dir noch einen schönen Tag. Ciao.
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0: Jetzt wird's hier langsam spannend. Einen Tag haben wir nur noch für 60 Seconds. Wer holt sich diese Woche die 2000 Euro Urlaubsgeld? Das finden wir morgen raus. Der Kevin aus Hamburg weiterhin mit 11 Punkten führender. Die nächste Runde gibt's dann wie immer morgen früh um kurz nach 7 bei Megas und dem Engelhardt in der Morning Rock Show. Hier sind Joan Jett und die Blackhearts.

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11: Natalia Nürnberger. In Hannover hat vom LKA Niedersachsen gestern eine große Durchsuchung stattgefunden. Laut den Verantwortlichen seien insgesamt 4 Objekte betroffen. Nach all den Informationen war auch die Wohnung der ehemaligen SPD-Ratsfrau Hülya Iri darunter. Die Maßnahmen würden im Zusammenhang mit Ermittlungen gegen sie und ihren insolventen Integrationsverein stehen. Die Beamten haben Handys, einen Laptop, Datenträger und Unterlagen sichergestellt. Insgesamt seien Vermögenswerte von knapp 740.000 Euro gesichert worden. Gegen 4 Verantwortliche des Vereins wird ermittelt. Sie sollen 1,2 Millionen Euro Fördergeld veruntreut haben. Ein Teil des Geldes sei vom Land zurückgefordert worden. Dagegen hatte Iri geklagt. Die Hitze aus der letzten Woche hat wahrscheinlich ein Fischsterben am Steinhuder Meer ausgelöst. Laut des Niedersächsischen Landesbetriebs für Wasserwirtschaft, Küsten und Naturschutz seien stellenweise bis zu 32 Grad im Wasser gemessen worden. Die Kadaver der Tiere sollen jetzt eingesammelt werden. Zum genauen Ausmaß gäbe es derzeit noch keine Angaben. In den nächsten Tagen soll sich die Lage langsam entspannen. Auf der A26 im Landkreis Stade ist gestern Abend ein Auto in Flammen aufgegangen. Laut der Feuerwehr habe die Frau am Steuer während der Fahrt einen Knall gemerkt. Sie konnte den Wagen noch abstellen und rechtzeitig verlassen. Aus bisher ungeklärten Gründen sei dieser daraufhin vollkommen ausgebrannt.
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12: Hier steht ihr aktuell am längsten. Auf der A1 Richtung Bremen gibt es zwischen dem Dreieck Stur und Bremen-Asten 4 Kilometer Stau. In der Gegenrichtung, Richtung Osnabrück, staut es sich zwischen dem Bremer Kreuz und Bremen-Asten auf 7 Kilometern. Auf der A1 Richtung Lübeck stockt der Verkehr zwischen Hamburg-Billstedt und dem Maschener Kreuz auf 11 Kilometern. In der Gegenrichtung, Richtung Bremen, gibt es zwischen dem Maschener Kreuz und dem Dreieck Hamburg-Norderelbe 8 Kilometer Stau. Auf der A2 Richtung Dortmund stockt der Verkehr zwischen Hannover-Bodfeld und Garbsen auf 12 Kilometern. Ebenfalls auf der A2 Richtung Braunschweig staut es sich zwischen Lehrte und Hämeler Wald auf 5 Kilometern. Wir wünschen euch eine gute Fahrt.
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12: In Lingen zeigt das Thermometer 20 Grad. In Dörpen ist es 1 Grad wärmer mit 21 Grad. Und auch in Haselünne messen wir 20 Grad. In der Nacht sinkt das Thermometer auf milde 15 Grad. So wird das Wetter morgen. Es erwartet euch ein Tag mit teils bewölktem Himmel und sonnigen Abschnitten bei anfangs 15 Grad. Im Laufe des Tages steigt das Thermometer auf angenehme 23 Grad an.
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0: haben nicht nur die Verbindung, dass sie Simple Man von ihren großen Vorbildern grandios gecovert haben. Ihr Originalgitarrist Jason Todd, der ist auch noch mit der Tochter von Lynyrd Skynyrd Sänger Ronnie Van Zandt, Melody, verheiratet.
1: Großartig.
2: Neu und angesagt.
1: Geile Kombo, geiler Südstaaten-Rock. Hier sind Shinedown mit ihrer neuen Scheibe Young Again.
2: Jetzt.

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1: Das waren The Verve mit der Bittersweet Symphony. Jetzt müssen wir mal wieder ein bisschen aufdrehen, denn es ist ja Rockhards Day 2. Wir sind für euch am Start. Eins der größten Metal-Festivals in Deutschland geht heute in Tag Nummer 2. Und heute ist der wahrscheinlich größte Headliner dieses Jahr dabei. Kollege Cedric Kunz, gib uns mal einen kleinen Ausblick.
2: Ja, das ist schon ganz witzig. Also wenn man sich so umschaut, jeder ist ja irgendwie hier mit einer Kutte oder einem Bandshirt unterwegs. Ich würde sagen, die meisten, die tragen hier wirklich so ein Rockhard-Shirt, entweder von diesem Jahr oder teilweise auch von vor 10 Jahren. Mhm. Ansonsten auf Platz 2, aber auch schon alle, die mit Alice Cooper herumlaufen. Und der spielt ja heute Abend dann also um 22.45 Uhr. Der Headliner in dieser Woche, da habe ich auch schon richtig Bock drauf. Direkt davor, quasi die Vorband könnte man ja sagen, Avatar. Ja, und dann um 12, wenn die Leute eigentlich quasi eh schon komplett fertig sind, gibt Hämatom ihnen dann den Rest.
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2: Also gutes Programm würde ich sagen für den Donnerstag. Oh. Ich habe richtig Bock.
1: Ja, ich auch. Vielen Dank an den Kollegen Cedric Kunz, der ist für euch auf dem Rockhards unterwegs, zusammen mit den Rockbuddies, die in unserem super heißen Konzertsommer Tickets gewonnen haben. Und der geht noch weiter. Ihr könnt euch weiterhin anmelden in der App. Wir hauen jede Woche Tickets für Konzerte und Festivals raus. Schaut da auf jeden Fall mal vorbei. Und weil heute Abend Alice Cooper spielt, gibt's den jetzt natürlich auch hier in der Live-Version. Hier ist Poison.
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1: Ich bin Thomas Bleskin. Die Bundesregierung will die Regelungen zu Krankschreibungen verschärfen. Wer sich krank meldet, soll schon ab dem ersten Tag eine Bescheinigung vom Arzt vorlegen müssen. Die Krankschreibung per Telefon fällt den Plänen zufolge weg. Erste Vertreter und Opposition sind empört.
2: Wer hustet, gehört ins Bett und nicht ins Wartezimmer einer Arztpraxis, um sich krankschreiben zu lassen. Ob Kassenärztliche Bundesvereinigung, Hausärzteverband oder Grüne und Linkspartei, die offizielle Krankschreibung ab dem ersten statt wie bisher ab dem vierten Krankheitstag wird als Schikane kritisiert. Geändert werden soll die Vorgabe dazu im Entgeltfortzahlungsgesetz. Arbeitgebern und Gewerkschaften die Möglichkeit bleiben, etwa in Tarifverträgen weiter die alte Regelung zu vereinbaren. Unklar ist noch, ab wann die Änderung genau greifen soll. Jan-Henner Reitze, Berlin.
1: Zum Beginn der Getreideernte beklagen Deutschlands Landwirte steigende Kosten und die Folgen der jüngsten Hitzewelle. Bauernpräsident Ruckwied warnte vor möglichen Ertragseinbußen, vor allem beim Weizen. Zugleich sprach er sich gegen eine Abschaffung der Minijobs aus, auf die viele Betriebe während der Ernte angewiesen seien. Außerdem forderte der Bauernverband, den Tankrabatt für Agrardiesel bis Ende November zu verlängern. Zum Fußball. Nach dem WM aus der deutschen Nationalmannschaft soll die DFB-Spitze laut einem Medienbericht Julian Nagelsmann den Rücktritt nahegelegt haben. Die Bild berichtet über ein mehrstündiges Gespräch des Bundestrainers mit den Spitzenfunktionären des Verbands.
3: Julian Nagelsmann soll sich Bedenkzeit erbeten haben, aber alles klingt danach, als ob seine Ablösung beschlossene Sache ist. Das meldet auch die Frankfurter Rundschau. Angeblich soll bis zum Wochenende alles durch sein. Vom DFB kam bisher keine Erklärung dazu. An der Sitzung in der Verbandszentrale sollen neben Nagelsmann Präsident Neuendorf, Geschäftsführer Rettich, Rudi Völler, der Sportdirektor und Ligaboss Watzke teilgenommen haben. Nagelsmanns Vertrag läuft noch bis 2028. Als möglicher Nachfolger wird ja Jürgen Klopp heiß gehandelt. Thomas Thonfeld, Sportredaktion.
1: Bei der Fußball-Weltmeisterschaft stehen heute drei weitere 16-Finalspiele auf dem Programm. Mitfavorit Spanien trifft auf Österreich, Portugal und Kroatien spielen gegeneinander und die Schweiz fordert das Überraschungsteam aus Algerien heraus.
4: Und jetzt für euch das Niedersachsen-Update mit Talia Nürnberger. In Hannover hat das LKA gestern mehrere Objekte durchsucht. Nach ARD-Informationen war die Wohnung der ehemaligen SPD-Ratsfrau Hülya Iri darunter. Die Hitze aus der letzten Woche hat wahrscheinlich ein Fischsterben am Steinhuder Meer ausgelöst. Laut des Niedersächsischen Landesbetriebs für Wasserwirtschaft, Küsten und Naturschutz seien bis zu 32 Grad im Wasser gemessen worden. Auf der A26 bei Stade ist gestern ein Auto ausgebrannt. Aus bisher ungeklärten Gründen sei es laut der Feuerwehr in Flammen aufgegangen.
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5: Hier steht ihr aktuell am längsten. Auf der A1 Richtung Bremen gibt es zwischen Hamburg-Billstedt und dem Maschener Kreuz 14 Kilometer stockenden Verkehr. In der Gegenrichtung stockt es zwischen dem Maschener Kreuz und dem Dreieck Hamburg-Norderelbe auf 6 Kilometern. Auf der A2 Richtung Dortmund stockt der Verkehr zwischen Hannover-Langenhagen und Wunstorf-Kohlenfeld auf 12 Kilometern. Ebenfalls auf der A2 Richtung Braunschweig gibt es zwischen dem Kreuz Hannover-Ost und Hämeler Wald 6 Kilometer stockenden Verkehr. Auf der A1 Richtung Osnabrück steht ihr zwischen Opphusen-Bremen-Mahndorf und Bremen-Arsten 6 Kilometer. In der Gegenrichtung gibt es zwischen dem Dreieck Stur und Bremen-Arsten 5 Kilometer Stau. Gute Fahrt.
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5: Bei euch in Grafschaft Bentheim sind es aktuell 21 Grad. In Dörpen messen wir 20 und auch Geeste meldet 20 Grad. In der Nacht sinkt das Thermometer auf milde 15 Grad. So wird das Wetter morgen. Es erwartet euch ein Tag mit teils bewölktem Himmel und sonnigen Abschnitten. Bei anfangs 15 Grad. Im Laufe des Tages steigt das Thermometer auf angenehme 23 Grad an.
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6: Um kurz nach 6, hallo zusammen. Ich hoffe, ihr kommt alle einigermaßen gut durch den Feierabendverkehr. Und falls nicht, dann gibt's hier wenigstens gute Mucke. Gleich mit Queen, Nickelback und Green Day. Hier ist Basket Case. Ich bin Martin Fischer. Schönen Abend. Yeah.

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1: Wir schauen mal kurz rüber auf die aktuellen WM-Ergebnisse. Das deutsche Team ist zwar raus, aber es passieren immer noch ziemlich viele interessante oder auch spannende Dinge, wie zum Beispiel, dass die USA entgegen aller Erwartungen tatsächlich ziemlich gut sind. Die haben jetzt ihr erstes K.O.-Spiel gewonnen. Kollege Thomas Bremser hat das für uns mal zusammengefasst.
2: Damit sind alle drei Gastgeberländer im Achtelfinale. Die Amerikaner treffen jetzt auf Belgien. Die haben knapp gegen den Senegal gewonnen in der Verlängerung. Im ersten Spiel des Tages muss England lange zittern. Doch das Team von Thomas Tuchel dreht das Spiel gegen den krassen Außenseiter Kongo, gewinnt am Ende mit 2:1 mal wieder dank Superstürmer Harry Kane. Das deutsche Team hat sich nach dem peinlichen Ausscheiden bei den Fans bedankt. Das frühe Aus tue weh. Gleichzeitig wehren sich die Spieler gegen Hassnachrichten im Internet. Rassismus und Diskriminierungen werde man nicht akzeptieren.
1: Ja, ich verstehe auch gar nicht, was das bringen soll, wie man dann auf die Idee kommt, irgendwelche Hassnachrichten zu verbreiten. Die haben es doch jetzt gerade schon schwer genug. Glaubt ihr, die sind happy? Nee, auf gar keinen Fall. Also das auf jeden Fall sein lassen. Ich sage Dankeschön an den Kollegen Thomas Bremser und wir müssen uns jetzt halt ein neues Team aussuchen, für das wir sind. Ne? Ich finde die USA ja eigentlich ganz interessant. So als Underdog, am Ende, zu Hause, machen die das ja. Wer weiß.

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3: Natalia Nürnberger. In Hannover hat vom LKA Niedersachsen gestern eine große Durchsuchung stattgefunden. Laut den Verantwortlichen seien insgesamt 4 Objekte betroffen. Nach all den Informationen war auch die Wohnung der ehemaligen SPD-Ratsfrau Hülya Iri darunter. Die Maßnahmen würden im Zusammenhang mit Ermittlungen gegen sie und ihren insolventen Integrationsverein stehen. Die Beamten haben Handys, einen Laptop, Datenträger und Unterlagen sichergestellt. Insgesamt seien Vermögenswerte von knapp 740.000 Euro gesichert worden. Gegen 4 Verantwortliche des Vereins wird ermittelt. Sie sollen 1,2 Millionen Euro Fördergeld veruntreut haben. Ein Teil des Geldes sei vom Land zurückgefordert worden. Dagegen hatte Iri geklagt. Die Hitze aus der letzten Woche hat wahrscheinlich ein Fischsterben am Steinhuder Meer ausgelöst. Laut des Niedersächsischen Landesbetriebs für Wasserwirtschaft, Küsten und Naturschutz seien stellenweise bis zu 32 Grad im Wasser gemessen worden. Die Kadaver der Tiere sollen jetzt eingesammelt werden. Zum genauen Ausmaß gäbe es derzeit noch keine Angaben. In den nächsten Tagen soll sich die Lage langsam entspannen. Auf der A26 im Landkreis Stade ist gestern Abend ein Auto in Flammen aufgegangen. Laut der Feuerwehr habe die Frau am Steuer während der Fahrt einen Knall gemerkt. Sie konnte den Wagen noch abstellen und rechtzeitig verlassen. Aus bisher ungeklärten Gründen sei dieser daraufhin vollkommen ausgebrannt.
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4: Hier steht ihr aktuell am längsten. Auf der A7 Richtung Kassel gibt es zwischen Salzgitter und Rüden 7 Kilometer Stau. In der Gegenrichtung Richtung Hannover steht ihr zwischen Echte und Seesen auf 1 Kilometer. Auf der A1 Richtung Osnabrück staut es sich zwischen Uphusen und Bremen-Arsten auf 5 Kilometern. In der Gegenrichtung Richtung Bremen gibt es zwischen dem Dreieck Stur und Bremen-Arsten 4 Kilometer Stau. Auf der A2 Richtung Dortmund ist zwischen Rehren und Bad Alsen-Ost ein LKW verunglückt. Die Unfallstelle ist noch nicht gesichert. Ebenfalls Richtung Dortmund steht zwischen Hannover-Langenhagen und Hannover-Herrenhausen der Verkehr auf 2 Kilometern. Gute Fahrt.
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4: In Herzlake sind es aktuell 20 Grad. Genauso warm ist es in Haaren und Haselünne. In der Nacht sinkt das Thermometer auf milde 15 Grad. So wird das Wetter morgen. Es erwartet euch ein Tag mit teils bewölktem Himmel und sonnigen Abschnitten. Bei anfangs 15 Grad, im Laufe des Tages steigt das Thermometer auf angenehme 23 Grad an.
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0: Wir sind mittendrin im Rockharz Festival. Wir haben heute Donnerstag, das heißt Tag 2 läuft an. Zeit also für einen kleinen Recap vom ersten Tag. Unser ganzes Team ist da drüben. Also nicht das Ganze, ich bin ja hier, aber Kollege Cedric Kunz vor allem, unser Außenreporter, der dokumentiert alles für euch. Ist mir jetzt auch nochmal zugeschaltet. Grüß dich, Cedric. Erzähl mal, wie war denn so der erste Tag?
1: Das war ein fetter Auftakt. Und das, obwohl direkt mal am Vormittag hier quasi die Welt untergegangen ist. Also von sommerlichem Wetter sind wir direkt mal geswitcht zu Gummistiefeln, denn plötzlich war hier alles nur noch matschig. Es hat geschüttet, gewittert bis zum geht nicht mehr. Aber gut, wir sind ja nicht aus Zucker und trotzdem, die Leute waren auch bei unserem Stand ja teilweise mehrere Stunden. Also wirklich Wahnsinn. Wie lange seid ihr schon dabei, das jetzt die ganze Zeit zu üben?
2: 2 Stunden. So lange, bis die nicht mehr arbeiten wollten hier. Unsere Frauen haben uns hier geparkt.
1: Und dann ging es also endlich los mit Live-Musik. Heavysaurus haben den Auftakt gemacht und die kommen ja sowieso immer einfach so gut an.
3: Ja, ist einfach total krass. Also man guckt sich das an und dann sieht man die kleinen Kids vorne irgendwie in der ersten Reihe richtig abgehen. Die tanzen da und die Eltern stehen dahinter. Das ist so eine Kombi, die hat man einfach nirgendwo so.
1: Ja, und abends haben dann halt eben unter anderem Black Label Society oder auch Halloween alles abgerissen. Also Fazit, trotz Sturm, Gewitter und was nicht alles, das war ein richtig fetter Mittwoch. Freue ich mich auf heute.
0: Jawohl, vielen lieben Dank an unseren Rockharz Außenreporter Cedric Kunz. Wir schalten auch heute regelmäßig nochmal rüber. Alle Updates dazu hört ihr bei uns hier in der Sendung. Und schaut auf jeden Fall mal auf unseren Social-Media-Kanälen vorbei. Alles, was der Cedric hier so Schönes erzählt, das seht ihr da live und in Farbe.

0: Hi, ich bin's nochmal, der Eggers aus der Morning Rock Show und morgen ist schon wieder Freitag. Und da bringen wir euch natürlich ganz entspannt in Richtung Sommerwochenendstimmung.
1: Was machen Sie bei der Hitze?
2: Na, möglichst langsam arbeiten hier.
1: Ja, und was sagt der Chef dazu?
2: Ja, habe ich keine Ahnung, der sitzt bestimmt im kühlen

0: Orten oder bestimmten Sehenswürdigkeiten benannt sind. Aber nicht nur bei den Songs, auch bei manchen Bandnamen ist das der Fall. So zum Beispiel auch bei Linkin Park damals. Let you cut me off! Der kommt nämlich vom Linkin Park, also einem Park in Santa Monica in Los Angeles. Doch die Webdomain für den Namen, die war leider schon weg. Also wurde aus dem C dann ein K und das L in Linkin, das wurde einfach komplett gestrichen. Praktisch gedacht und doch irgendwie so ein bisschen modern. Ursprünglich wollte sich die Band übrigens auch mal Hybrid Theory nennen. So hieß dann aber einfach das erste Album.
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13: Ich bin Thomas Bleskin. Die Regeln für Krankschreibungen von Beschäftigten sollen nach Plänen der Schwarz-Roten Koalition verschärft werden. Eingeführt werden soll die verpflichtende Vorlage einer Arbeitsunfähigkeitsbescheinigung schon ab dem ersten Tag der Erkrankung. Das teilten Union und SPD nach Beschlüssen des Koalitionsausschusses mit.
14: Wer morgens mit Übelkeit aufwacht, kann nicht mehr beim Arbeitgeber anrufen, sich krank melden und dann auskurieren, sondern muss sich stattdessen zum Arzt schleppen. Kritik daran, Regeln in Sachen Krankschreibung zu verschärfen, kommt zum Beispiel von der SPD aus den Ländern. Sowieso schon überlastete Hausärzte erwarten noch mehr Patienten. Der Bund der Steuerzahler nennt die geplante Steuerreform mit einem Umfang von 10 Milliarden Euro viel zu klein für eine spürbare Entlastung. Lob für das Gesamtpaket kommt dagegen vom Arbeitgeberverband, der von einem überfälligen Kurswechsel spricht. Jan-Henner Reitze, Berlin.
13: Zum ersten Mal seit Mai hat Superbenzin der Sorte E10 im bundesweiten Tagesschnitt wieder mehr als 2 Euro gekostet. Gestern, direkt nach dem Ende des Tankrabatts, schlug ein Liter laut ADAC im Schnitt mit 2 Euro und einem Cent zu Buche.
15: Auch wenn es nur 17 Cent pro Liter waren, die der Tankrabatt ausgemacht hat, dass jetzt wieder eine 2 vor dem Komma steht, ist bitter für Autofahrer und der höchste Tageswert seit dem 5. Mai. Diesel blieb im bundesweiten Schnitt gestern zwar noch unter 2 Euro, allerdings nur knapp. Im Vergleich zu Dienstag stiegen die Preise für E10 damit nach dem Tankrabatt um gut 9, Diesel um 10 Cent. Das ist zwar deutlich weniger als der weggefallene Steuerrabatt, allerdings hatten die Preise auch schon vorher zugelegt. Die Mineralölkonzerne hatten das mit der gestiegenen Nachfrage erklärt. Diana Kramer, Nachrichtenredaktion.
13: Das Feuer in einem Krankenhaus in Ludwigslust ist wohl in einem Patientenzimmer der Gefäßchirurgiestation ausgebrochen. Das teilte eine Sprecherin des Landkreises mit. Bei dem Brand des Dachstuhls sind am frühen Morgen zwei Menschen ums Leben gekommen. Laut Auskunft des Landrats lag einer der Verstorbenen im Patientenzimmer, in dem das Feuer ausbrach, der andere im Nachbarzimmer. Dazu hat es einen Verletzten mit Rauchgasvergiftung gegeben.

0: Und zum Sport, Fußball. Nach dem WM aus der deutschen Nationalmannschaft soll die DFB-Spitze laut einem Medienbericht Julian Nagelsmann den Rücktritt nahegelegt haben. Die Bild berichtet über ein mehrstündiges Gespräch des Bundestrainers mit den Spitzenfunktionären des Verbands. Nagelsmann habe sich demnach Bedenkzeit erbeten. Der Deutsche Fußballbund äußerte sich bisher nicht dazu.
1: Und jetzt für euch das Niedersachsen-Update mit Talia Nürnberger. In Hannover hat das LKA gestern mehrere Objekte durchsucht. Nach ARD-Informationen war die Wohnung der ehemaligen SPD-Ratsfrau Hülya Iri darunter. Die Hitze aus der letzten Woche hat wahrscheinlich ein Fischsterben am Steinhuder Meer ausgelöst. Laut des Niedersächsischen Landesbetriebs für Wasserwirtschaft, Küsten und Naturschutz seien bis zu 32 Grad im Wasser gemessen worden. Auf der A26 bei Stade ist gestern ein Auto ausgebrannt. Aus bisher ungeklärten Gründen sei es laut der Feuerwehr in Flammen aufgegangen.
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3: Hier steht ihr aktuell am längsten. Auf der A7 Richtung Kassel. Zwischen Dreieck Salzgitter und Rüden gibt es 6 Kilometer Stau wegen eines kaputten Lastwagens. Ihr müsst mit einer Stunde Zeitverlust rechnen. Auf der A1 Richtung Osnabrück zwischen Uphusen und Bremen-Arsten staut es sich auf 4 Kilometern. In der Gegenrichtung Richtung Bremen steht ihr zwischen Brinkum und Bremen-Arsten auf 3 Kilometern. Auf der A2 Richtung Dortmund zwischen Langenhagen und Hannover-Herrenhausen gibt es 4 Kilometer Stau. In der Gegenrichtung Richtung Braunschweig ist zwischen Peine-Ost und der Raststätte Zweidorfer Holz Süd der rechte Fahrstreifen wegen eines kaputten Busses gesperrt. Habt eine gute und sichere Fahrt.
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3: In Dörpen zeigt das Thermometer 19 Grad. In Haselünne ist es mit 20 Grad etwas milder. Auch in Sögel messen wir 19 Grad. In der Nacht sinkt das Thermometer auf milde 15 Grad. So wird das Wetter morgen. Es erwartet euch ein Tag mit teils bewölktem Himmel und sonnigen Abschnitten. Bei anfangs 15 Grad, im Laufe des Tages steigt das Thermometer auf angenehme 23 Grad an.
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4: Und rein geht's hier gleich mit einer neuen Runde Original oder Cover. Das alles im Rockhard-Spezial. Das Festival läuft ja gerade. Und wir haben extra nach Songs gesucht, die von den Bands, die auf dem Rockhard auftreten, mal gecovert wurden. Und das hier ist eine richtig wilde Nummer. Kennt ihr das Ding noch?
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4: Das ist der Deutschrapper Sido mit Bilder im Kopf. Und jetzt denkt ihr euch wahrscheinlich genau wie ich, als ich das erste Mal gehört habe. Wie bitte willst du da einen Rocksong draus machen? Tja, und Hämatom, die sind auf dem Rockhard dabei und die haben genau das getan. Hören wir mal rein.
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Also da wurde die Energie mal 5000 genommen, glaube ich. Dann geht das Ding richtig nach vorne. Das Ergebnis gibt's wie immer gleich in einer Viertelstunde hier bei mir. Original oder Cover, was sollen wir spielen? Schickt mir eine kleine WhatsApp ins Studio. Bis dahin hören wir hier erstmal Billy Idol, Moni Moni. Schöner Rockklassiker zum Donnerstagabend.

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1: Und das alles während unserem großen Rockhards Special. Willkommen zu Rockhards Day 2. Wir haben Donnerstag, das heißt heute Abend gibt's wieder eine neue Ladung an Bands, die da auftritt. Wir sind natürlich vor Ort. Das heißt nicht nur, dass wir jede Stunde mindestens 2 Songs von den Rockhards Headlinern spielen, aber natürlich hier auch bei Original oder Cover jeden Tag eine Band dabei, die irgendwas gecovert hat und gleichzeitig auch auf dem Rockhards auftritt. Und was wir da so teilweise in der Redaktion gefunden haben die letzten Tage, das ist wirklich Wahnsinn. Gerade erst gestern gab's ein Cover von der Nummer hier. Denkst du dir auch, okay, wie machst du da einen Rocksong draus? Und genau das habe ich mir auch bei dem hier gedacht.
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1: Und das ist die Nummer, die es heute geht. Sido, Bilder im Kopf. Auch hier die Frage, wie bitte willst du daraus einen Rocksong machen und gleichzeitig auch noch einer der Headliner vom Rockhard sein? Die Antwort ist relativ simpel. Das haben nämlich Hämatom gemacht.

0: Okay, da haben wir das Ganze ungefähr mal 500 aufgedreht. Meine Güte, die sind übrigens noch heute Nacht, ab Mitternacht, sind die auf der Bühne auf dem Rockhardt. Und deswegen natürlich auch hier dabei. Jetzt ist die Frage, was spielen wir? Die Frage ist heute ein bisschen, naja, wisst ihr was, ist eine Fangfrage. Ich höre euch trotzdem mal an. Was sagt ihr denn?
1: Ja, zur Frage Cover oder Original. Die Frage ist, glaube ich, eh schon beantwortet. Mhm. Ja, natürlich Hämatom. Also, da gibt's doch gar keine Diskussion, oder? Aha. Schönen Nachmittag euch und liebe Grüße. Ciao, ciao.
0: Vielen Dank an die Andrea, da bin ich genau deiner Meinung.
2: Ja, moin, ja, hier ist der Dirks. Bad Münder ist ja wohl los. Hämatom. Ist nur geil.
0: So, jetzt habe ich mich nochmal versichert, dass ihr genau meiner Meinung sagt. Wir können ja jetzt hier nicht Sido spielen, also wie seht ihr denn aus? Also, Headliner beim Rockhardt heute Abend am Start. Und deswegen auch hier mit einem der ungewöhnlichsten Cover, die ich in meinem Radioleben bis jetzt so gehört habe. Aber es funktioniert, den hören wir jetzt zusammen. Hier sind Hämatom mit einem Cover von Sido. Tja, kann ich abhaken auf meiner Bingo-Liste. Vielen Dank fürs Abstimmen. Hier ist Bilder im

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3: Natalia Nürnberger. In Hannover hat vom LKA Niedersachsen gestern eine große Durchsuchung stattgefunden. Laut den Verantwortlichen seien insgesamt 4 Objekte betroffen. Nach all den Informationen war auch die Wohnung der ehemaligen SPD-Ratsfrau Hülya Iri darunter. Die Maßnahmen würden im Zusammenhang mit Ermittlungen gegen sie und ihren insolventen Integrationsverein stehen. Die Beamten haben Handys, einen Laptop, Datenträger und Unterlagen sichergestellt. Insgesamt seien Vermögenswerte von knapp 740.000 Euro gesichert worden. Gegen 4 Verantwortliche des Vereins wird ermittelt. Sie sollen 1,2 Millionen Euro Fördergeld veruntreut haben. Ein Teil des Geldes sei vom Land zurückgefordert worden. Dagegen hatte Iri geklagt. Die Hitze aus der letzten Woche hat wahrscheinlich ein Fischsterben am Steinhuder Meer ausgelöst. Laut des Niedersächsischen Landesbetriebs für Wasserwirtschaft, Küsten und Naturschutz seien stellenweise bis zu 32 Grad im Wasser gemessen worden. Die Kadaver der Tiere sollen jetzt eingesammelt werden. Zum genauen Ausmaß gäbe es derzeit noch keine Angaben. In den nächsten Tagen soll sich die Lage langsam entspannen. Auf der A26 im Landkreis Stade ist gestern Abend ein Auto in Flammen aufgegangen. Laut der Feuerwehr habe die Frau am Steuer während der Fahrt einen Knall gemerkt. Sie konnte den Wagen noch abstellen und rechtzeitig verlassen. Aus bisher ungeklärten Gründen sei dieser daraufhin vollkommen ausgebrannt.
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4: Hier steht ihr aktuell am längsten. Auf der A7 Richtung Kassel gibt es zwischen dem Dreieck Salzgitter und Rüden 6 Kilometer Stau. Ebenfalls Richtung Kassel staut es sich zwischen Nörten-Hardenberg und Göttingen-Nord auf 2 Kilometern. Auf der A2 Richtung Dortmund steht ihr zwischen Hannover-Langenhagen und Hannover-Herrenhausen 4 Kilometer. Im weiteren Verlauf Richtung Dortmund ist zwischen Rehren und Bad Alsen-Ost ein Unfall mit einem Lastkraftwagen auf dem Standstreifen in Aufnahme. Habt eine gute und sichere Fahrt.
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4: In Lingen zeigt das Thermometer 20 Grad. Auch in Herzlake sind es 20 Grad. In Grafschaft Bentheim messen wir 19 Grad. In der Nacht sinkt das Thermometer auf milde 15 Grad. So wird das Wetter morgen. Es erwartet euch ein Tag mit teils bewölktem Himmel und sonnigen Abschnitten bei anfangs 15 Grad. Im Laufe des Tages steigt das Thermometer auf angenehme 23 Grad an.
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0: Hollywood Undead, das nicht nur Linkin Park New Metal aus Kalifornien in die Welt getragen haben. Und diese Jungs haben damals, 2005, ich lieb's, ihre Muck noch über MySpace verbreitet.
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0: Hier sind Hollywood Undead aus L.A. mit ihrer neuen Scheibe.

The Police, so lonely. Ja, lonely wird's ja auch gleich im Studio sein. Ich mache mich nämlich in den Feierabend. Ich bin Martin Fischer, schön, dass ihr am Start wart. Wir hören uns morgen früh um 14 Uhr wieder in alter Frische. Es geht ganz normal los um kurz nach 5 mit dem Eggers und dem Engelhardt in der Morning Rock Show. Ich hoffe, ihr habt alle noch einen fantastischen Abend und ich lasse euch alleine mit Lenny Kravitz, It Ain't Over Till It's Over. Ist eigentlich auch ein ganz passender Song für so ein Showende, oder? Aber die ist wirklich over. Macht's gut. Ciao.

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5: Ich bin Thomas Bleskin. Die Bundesregierung will die Regelungen zu Krankschreibungen verschärfen. Wer sich krank meldet, soll schon ab dem ersten Tag eine Bescheinigung vom Arzt vorlegen müssen. Die Krankschreibung per Telefon fällt den Plänen zufolge weg. Ärztevertreter und Opposition sind empört.
6: Wer hustet, gehört ins Bett und nicht ins Wartezimmer einer Arztpraxis, um sich krankschreiben zu lassen. Ob Kassenärztliche Bundesvereinigung, Hausärzteverband oder Grüne und Linkspartei, die offizielle Krankschreibung ab dem ersten statt wie bisher ab dem vierten Krankheitstag wird als Schikane kritisiert. Geändert werden soll die Vorgabe dazu im Entgeltfortzahlungsgesetz. Arbeitgebern und Gewerkschaften die Möglichkeit bleiben, etwa in Tarifverträgen weiter die alte Regelung zu vereinbaren. Unklar ist noch, ab wann die Änderung genau greifen soll. Jan-Henner Reitze, Berlin.
5: Zum Beginn der Getreideernte beklagen Deutschlands Landwirte steigende Kosten und die Folgen der jüngsten Hitzewelle. Bauernpräsident Ruckwied warnte vor möglichen Ertragseinbußen, vor allem beim Weizen. Zugleich sprach er sich gegen eine Abschaffung der Minijobs aus, auf die viele Betriebe während der Ernte angewiesen seien. Außerdem forderte der Bauernverband, den Tankrabatt für Agrardiesel bis Ende November zu verlängern. Zum Fußball. Nach dem WM aus der deutschen Nationalmannschaft soll die DFB-Spitze laut einem Medienbericht Julian Nagelsmann den Rücktritt nahegelegt haben. Die Bild berichtet über ein mehrstündiges Gespräch des Bundestrainers mit den Spitzenfunktionären des Verbands.
7: Julian Nagelsmann soll sich Bedenkzeit erbeten haben, aber alles klingt danach, als ob seine Ablösung beschlossene Sache ist. Das meldet auch die Frankfurter Rundschau. Angeblich soll bis zum Wochenende alles durch sein. Vom DFB kam bisher keine Erklärung dazu. An der Sitzung in der Verbandszentrale sollen neben Nagelsmann Präsident Neuendorf, Geschäftsführer Rettig, Rudi Völler, der Sportdirektor und Ligaboss Watzke teilgenommen haben. Nagelsmanns Vertrag läuft noch bis 2028. Als möglicher Nachfolger wird ja Jürgen

0: Klopp heiß gehandelt. Thomas Thonfeld, Sportredaktion.
1: Bei der Fußball-Weltmeisterschaft stehen heute drei weitere 16-Finalspiele auf dem Programm. Mitfavorit Spanien trifft auf Österreich, Portugal und Kroatien spielen gegeneinander und die Schweiz fordert das Überraschungsteam aus Algerien heraus.
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3: Hier steht ihr aktuell am längsten. Auf der A7 Richtung Kassel gibt es zwischen dem Dreieck Salzgitter und Rüden 5 Kilometer Stau wegen eines kaputten Lastwagens. Ihr braucht dort fast eine Stunde länger. Auf der A2 Richtung Dortmund staut es sich zwischen Hannover-Langenhagen und Hannover-Herrenhausen auf 4 Kilometern. Ebenfalls Richtung Dortmund ist zwischen Rehren und Bad Alsen-Ost ein Lastwagen in einen Unfall verwickelt. Die Unfallaufnahme läuft auf dem Standstreifen. Auf der A30 Richtung Osnabrück zwischen Osnabrück-Hellern und Osnabrück-Sutthausen sind Personen auf der Fahrbahn unterwegs. Außerdem liegen dort Reifenteile auf der Strecke. Habt eine gute und sichere Fahrt.
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3: Bei euch in Dörpen sind es aktuell 17 Grad. In Haselünne messen wir 20 Grad, während Grafschaft Bentheim 19 Grad meldet. In der Nacht sinkt das Thermometer auf milde 15 Grad. So wird das Wetter morgen. Es erwartet euch ein freundlicher Tag mit teils wolkigem Himmel und sonnigen Abschnitten. Bei anfangs 15 Grad. Im Laufe des Tages steigt das Thermometer auf angenehme 23 Grad an.
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1: Ich sage All American Rejects. Ihr sagt
2: Gives You Hell.
1: Ja, kennt jeder sofort.
3: Ja.
1: Aber die Jungs aus Stillwater, Oklahoma sind jetzt wieder da und die können noch mehr.
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1: Hier sind die All American Rejects mit ihrer neuen Scheibe King Kong.
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0: ich bin's nochmal, der Eggers aus der Morning Rock Show und morgen ist schon wieder Freitag. Und da bringen wir euch natürlich ganz entspannt in Richtung Sommerwochenendstimmung.
1: Was machen Sie bei der Hitze?
2: Na, möglichst langsam arbeiten hier.
1: Ja, und was sagt der Chef dazu?
2: Ja, habe ich keine Ahnung, der sitzt bestimmt im kühlen Büro.
0: So nämlich, wir gucken für euch morgen aufs Rockharz und auf die nächste Challenge vom Kollegen Kunz. Kriegt er die Rockbuddies dazu, für jeden Buchstaben im Alphabet eine Rockband zu finden? Ansonsten alles wie immer, bisschen geile Mucke, ein bisschen WM, bisschen dummes Gelaber von uns, also so wie ihr es kennt.
3: Ich habe das Gefühl, das wird was Großes werden.
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5: Ich bin Thomas Bleskin. Die Regeln für Krankschreibungen von Beschäftigten sollen nach Plänen der Schwarz-Roten Koalition verschärft werden. Eingeführt werden soll die verpflichtende Vorlage einer Arbeitsunfähigkeitsbescheinigung schon ab dem ersten Tag der Erkrankung. Das teilten Union und SPD nach Beschlüssen des Koalitionsausschusses mit.
6: Wer morgens mit Übelkeit aufwacht, kann nicht mehr beim Arbeitgeber anrufen, sich krank melden und dann auskurieren, sondern muss sich stattdessen zum Arzt schleppen. Kritik daran, Regeln in Sachen Krankschreibung zu verschärfen, kommt zum Beispiel von der SPD aus den Ländern. Sowieso schon überlastete Hausärzte erwarten noch mehr Patienten. Der Bund der Steuerzahler nennt die geplante Steuerreform mit einem Umfang von 10 Milliarden Euro viel zu klein für eine spürbare Entlastung. Lob für das Gesamtpaket kommt dagegen vom Arbeitgeberverband, der von einem überfälligen Kurswechsel spricht. Jan-Henner Reitze, Berlin.
5: Zum ersten Mal seit Mai hat Superbenzin der Sorte E10 im bundesweiten Tagesschnitt wieder mehr als 2 Euro gekostet. Gestern, direkt nach dem Ende des Tankrabatts, schlug ein Liter laut ADAC im Schnitt mit 2 Euro und einem Cent zu Buche.
7: Auch wenn es nur 17 Cent pro Liter waren, die der Tankrabatt ausgemacht hat, dass jetzt wieder eine 2 vor dem Komma steht, ist bitter für Autofahrer und der höchste Tageswert seit dem 5. Mai. Diesel blieb im bundesweiten Schnitt gestern zwar noch unter 2 Euro, allerdings nur knapp. Im Vergleich zu Dienstag stiegen die Preise für E10 damit nach dem Tankrabatt um gut 9, Diesel um 10 Cent. Das ist zwar deutlich weniger als der weggefallene Steuerrabatt, allerdings hatten die Preise auch schon vorher zugelegt. Die Mineralölkonzerne hatten das mit der gestiegenen Nachfrage erklärt. Diana Kramer, Nachrichtenredaktion.
5: Das Feuer in einem Krankenhaus in Ludwigslust ist wohl in einem Patientenzimmer der Gefäßchirurgiestation ausgebrochen. Das teilte eine Sprecherin des Landkreises mit. Bei dem Brand des Dachstuhls sind am frühen Morgen 2 Menschen ums Leben gekommen. Laut Auskunft des Landrats lag einer der Verstorbenen im Patientenzimmer, in dem das Feuer ausbrach, der andere im Nachbarzimmer. Dazu hat es einen Verletzten mit Rauchgasvergiftung gegeben. Und zum Sport, Fußball. Nach dem WM-Aus der deutschen Nationalmannschaft soll die DFB-Spitze laut einem Medienbericht Julian Nagelsmann den Rücktritt nahegelegt haben. Die Bild berichtet über ein mehrstündiges Gespräch des Bundestrainers mit den Spitzenfunktionären des Verbands. Nagelsmann habe sich demnach Bedenkzeit erbeten. Der Deutsche Fußballbund äußerte sich bisher nicht dazu.
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8: Hier steht die aktuelle

0: aktuell am längsten. Auf der A1 Richtung Osnabrück zwischen Lohne, Dinklage und Holdorf gibt es 3 Kilometer Stau wegen Gegenständen auf der Fahrbahn. Ebenfalls Richtung Osnabrück steht ihr zwischen Wildeshausen West und Ahlhorner Heide auf 1 Kilometer. Auf der A2 Richtung Dortmund zwischen Hannover-Langenhagen und Hannover-Herrenhausen gibt es 3 Kilometer Stau. Auf der A7 Richtung Kassel zwischen Nörten-Hardenberg und Göttingen-Nord steht ihr auf 2 Kilometern. Im weiteren Verlauf Richtung Kassel liegt zwischen Hannover-Schmünden-Lutterberg und Kassel-Nord ein Kunststoffradkasten auf der Fahrbahn. Habt eine gute und sichere Fahrt.
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0: In Papenburg sind es aktuell 18 Grad, in Meppen ebenfalls 18. In Grafschaft Bentheim messen wir 19 Grad. In der Nacht sinkt das Thermometer auf milde 15 Grad. So wird das Wetter morgen. Es erwartet euch ein freundlicher Tag mit teils wolkigem Himmel und sonnigen Abschnitten. Bei anfangs 15 Grad. Im Laufe des Tages steigt das Thermometer auf angenehme 23 Grad an.
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Marketing-Experten sagen, die nächsten 3 Sekunden entscheiden, ob du dranbleibst oder nicht. Und, hat's funktioniert? Dann gleich weiter so. Metallica.

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1: Die Toten Hosen haben ihr letztes Album draußen und daraus gibt's jetzt

0: hört man ja alle Seiten der Hosen, jede Facette. Und bei dieser Nummer wagen sie einen gespannten Blick in die etwas unsichere Zukunft.
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0: Hier ist die dritte Single-Auskopplung aus dem letzten Hosenalbum. Trink aus, wir müssen gehen. Hier ist Nur nach vorn.
1: Jetzt.

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1: Ich bin Katrin Müller. Mit Steuerentlastungen von 10 Milliarden Euro, flexibleren Arbeitsverträgen und massivem Abbau von Bürokratie wollen Union und SPD Deutschland aus der Krise führen. Im Koalitionsausschuss verständigten sich die Spitzen der Regierungsparteien auf ein Reformpaket mit 34 Punkten, das auch die bereits in die Wege geleiteten Reformen in den Bereichen Rente und Gesundheit umfasst. Kanzler Friedrich Merz hat dazu im ZDF Stellung bezogen.
2: Wir haben damit einen Kompromiss gemacht. Das haben ja auch viele gesagt, die in diesem Bereich verdienen. Macht das. Das können wir bezahlen. Wir entlasten dafür die unteren und mittleren Einkommen. Ich sag mal, für eine Familie mit 60.000 Euro Einkommen, zwei Kindern sind das 600 Euro im Jahr, die wir da entlasten. Mehr war nicht möglich, aber das machen wir.
1: Merz hofft, dass die Konjunktur auch durch die Reformen wieder Fahrt aufnimmt und das Wachstum im kommenden Jahr mehr als 1% beträgt. Der Deutsche Wetterdienst hat den vorläufigen Temperaturrekord der jüngsten Hitzewelle nach oben korrigiert. Demnach wurden am vergangenen Samstag in Möckern-Drewitz in Sachsen-Anhalt 41,8 Grad gemessen und damit 0,1 Grad mehr als zunächst im brandenburgischen Koschen-Neiße-Münde. Grund ist nach Angaben des DWD eine nachträglich entdeckte Messlücke. Das Aus von Julian Nagelsmann als Bundestrainer der Fußballnationalmannschaft rückt offenbar näher. Wie die Bild berichtet, soll die DFB-Spitze Nagelsmann in einer dreistündigen Sitzung in Frankfurt einen Rücktritt nahegelegt haben. Das DFB-Team war bei der WM Anfang der Woche im 16. Finale an Paraguay gescheitert.
3: Julian Nagelsmann soll sich Bedenkzeit erbeten haben, aber alles klingt danach, als ob seine Ablösung beschlossene Sache ist. Das meldet auch die Frankfurter Rundschau. Angeblich soll bis zum Wochenende alles durch sein. Vom DFB kam bisher keine Erklärung dazu. An der Sitzung in der Verbandszentrale sollen neben Nagelsmann Präsident Neuendorf, Geschäftsführer Rettich, Rudi Völler, der Sportdirektor und Ligaboss Watzke teilgenommen haben. Nagelsmanns Vertrag läuft noch bis 2028. Als möglicher Nachfolger wird ja Jürgen Klopp heiß gehandelt. Thomas Thonfeld, Sportredaktion.
1: Zum Tennis. Alexander Zverev steht beim Tennisturnier in Wimbledon in der dritten Runde. Der French Open-Sieger gewann gegen den Franzosen Valentin Royer in 3 Sätzen. Ebenfalls weiter ist Jan-Lennard Struff. Er setzte sich in 5 Sätzen gegen den US-Amerikaner Brandon Nakashima durch.
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4: Hier steht ihr aktuell am längsten. Auf der A1 Richtung Osnabrück gibt es zwischen Lohne-Dinklage und Holdorf 3 Kilometer Stau. Ihr verliert dort mindestens 14 Minuten Zeit. Auf der A7 Richtung Kassel steht ihr zwischen Nörten-Hardenberg und Göttingen-Nord auf 1 Kilometer. Ebenfalls auf der A2 Richtung Dortmund zwischen dem Dreieck Hannover-West und Hannover-Herrenhausen dort 1 Kilometer Stau. Auf der A39 Richtung Braunschweig steht in Höhe Salzgitter-Lichtenberg ein kaputter Lastkraftwagen auf dem Standstreifen.

0: In der Gegenrichtung zwischen dem Dreieck Hannover West und Hannover Langenhagen läuft eine Unfallaufnahme auf dem Standstreifen. Wir wünschen euch eine gute Fahrt.
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0: In Meppen zeigt das Thermometer 17 Grad, in Papenburg sind es 16 und in Haselünne wird es mit 18 Grad am wärmsten. In der Nacht sinkt das Thermometer auf milde 15 Grad. So wird das Wetter morgen. Es erwartet euch ein freundlicher Tag mit teils wolkigem Himmel und sonnigen Abschnitten. Bei anfangs 15 Grad. Im Laufe des Tages steigt das Thermometer auf angenehme 23 Grad an.
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1: Die Foo Fighters pushen ihr neues Album Your Favorite Toy schön weiter, jetzt mit Window. Der eher ruhigeren Nummern aus einer ansonsten ja voll bratzenden, lauten Powerscheibe, das Vorzeigeexemplar einer Powerballade.
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1: Hier sind die Foo Fighters mit Window.
0: Yes.

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5: Ich bin Katrin Müller. Nach monatelangem Ringen hat sich die Bundesregierung auf eine Steuerreform geeinigt. Entlastet werden sollen kleine und mittlere Einkommen. Mehr Steuern soll im Gegenzug bezahlen, wer besonders viel verdient. Bundeskanzler Friedrich Merz sieht darin einen wichtigen Baustein beim Weg aus der Krise. Wirtschaftsverbände und Opposition sind dagegen wenig begeistert.
6: Eine Familie mit zwei Kindern und einem Jahreseinkommen von 60.000 Euro soll durch die Reform 600 Euro pro Jahr mehr übrig behalten, auch durch mehr Kindergeld. 10 Milliarden Euro kostet das unterm Strich, finanziert durch höhere Steuersätze für Spitzenverdiener, mehr Steuern auf Minijobs und dass Handwerkerrechnungen weniger stark von der Steuer abgesetzt werden können. Diese Reform ist viel zu klein und bringt letztlich nichts, sind sich Steuerzahlerbund, AfD und Grüne einig. Jan-Henner Reitze, Berlin.
5: Zum ersten Mal seit Mai hat Superbenzin der Sorte E10 im bundesweiten Tagesschnitt wieder mehr als 2 Euro gekostet. Am Dienstag, direkt nach dem Ende des Tankrabatts, schlug ein Liter des Kraftstoffs im Schnitt mit gut 2 Euro zu Buche. Das hat der ADAC jetzt mitgeteilt.
7: Auch wenn es nur 17 Cent pro Liter waren, die der Tankrabatt ausgemacht hat, dass jetzt wieder eine 2 vor dem Komma steht, ist bitter für Autofahrer. Diesel blieb im bundesweiten Schnitt gestern zwar noch unter 2 Euro, allerdings nur knapp. Im Vergleich zu Dienstag stiegen die Preise für E10 damit nach dem Tankrabatt um gut 9, Diesel um 10 Cent. Das ist zwar deutlich weniger als der weggefallene Steuerrabatt, allerdings hatten die Preise auch schon vorher zugelegt. Diana Kramer, Nachrichtenredaktion.
5: Die Gewerkschaft Verdi ruft in den laufenden Tarifverhandlungen im Handel auch an diesem Freitag wieder zu bundesweiten Warnstreiks auf. In Dortmund, Berlin, Wiesbaden, Hannover, Oldenburg, Braunschweig und Hamburg sind demnach zentrale Streikkundgebungen geplant. Welche Handelsunternehmen bestreikt werden, teilte Verdi nicht mit. Zuletzt standen unter anderem Kaufland und IKEA im Mittelpunkt. Zum Sport. Nach dem WM aus der deutschen Nationalmannschaft soll die DFB-Spitze laut einem Medienbericht Julian Nagelsmann den Rücktritt nahegelegt haben. Die Bild berichtet über ein mehrstündiges Gespräch des Bundestrainers mit den Spitzenfunktionären des Verbands. Nagelsmann habe sich demnach Bedenkzeit erbeten. Der Deutsche Fußballbund äußerte sich dazu bislang nicht.
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8: Hier steht ihr aktuell am längsten. Auf der A7 Richtung Kassel gibt es zwischen Nörten-Hardenberg und Göttingen 3 Kilometer Stau. Ihr solltet mit mindestens 17 Minuten Zeitverlust rechnen. Auf der A39 Richtung Braunschweig steht in Höhe Salzgitter-Lichtenberg ein kaputter Lastwagen auf dem Standstreifen. Die Polizei ist im Einsatz. Wir wünschen euch eine gute Fahrt.
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8: In Sögel sind es aktuell 14 Grad. Auch in Haaren haben wir 14 Grad. In Meppen messen wir 16 Grad. In der Nacht sinkt das Thermometer auf milde 15 Grad. So wird das Wetter morgen. Es erwartet euch ein freundlicher Tag mit Sonne und lockeren Wolken bei anfangs 15 Grad. Im Laufe des Tages steigt das Thermometer auf angenehme 23 Grad an.
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1: Kombiniere Rock, Pop, Indie, Emo und Post-Grunge mit ein bisschen Elektro und du hast lieb. When all your energies come back. Die noch alles komplett selber macht. Singen, spielen, abmischen, produzieren und rausbringen. Sehr geiler Vibe.
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1: Hier sind Lieb mit Energies.
0: Jetzt.

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2: Ich bin Katrin Müller. Mit Steuerentlastungen von 10 Milliarden Euro, flexibleren Arbeitsverträgen und massivem Abbau von Bürokratie wollen Union und SPD Deutschland aus der Krise führen. Im Koalitionsausschuss verständigten sich die Spitzen der Regierungsparteien auf ein Reformpaket mit 34 Punkten. Kanzler Friedrich Merz hat dazu im ZDF Stellung bezogen.
3: Wir haben damit einen Kompromiss gemacht. Das haben ja auch viele gesagt, die in diesem Bereich verdienen. Macht das, das können wir bezahlen. Wir entlasten dafür die unteren und mittleren Einkommen. Ich sag mal, für eine Familie mit 60.000 Euro Einkommen, zwei Kindern sind das 600 Euro im Jahr, die wir da entlasten. Mehr war nicht möglich, aber das machen wir.
2: Merz hofft, dass die Konjunktur auch durch die Reformen wieder Fahrt aufnimmt und das Wachstum im kommenden Jahr mehr als 1% beträgt. Der Deutsche Wetterdienst hat den vorläufigen Temperaturrekord der jüngsten Hitzewelle nach oben korrigiert. Demnach wurden am vergangenen Samstag in Möckern-Drewitz in Sachsen-Anhalt 41,8 Grad gemessen und damit 0,1 Grad mehr als zunächst im brandenburgischen Koschen-Neiße-Münde. Grund ist nach Angaben des DWD eine nachträglich entdeckte Messlücke. Die Gewerkschaft Verdi ruft in den laufenden Tarifverhandlungen im Handel wieder zu bundesweiten Warnstreiks auf. In Dortmund, Berlin, Wiesbaden, Hannover, Oldenburg, Braunschweig und Hamburg sind den Tag über zentrale Streikkundgebungen geplant. Welche Handelsunternehmen bestreikt werden, teilte Verdi nicht mit. Zuletzt standen unter anderem Kaufland und IKEA im Mittelpunkt. Die Auswirkungen der Ausstände bleiben für Kunden häufig überschaubar. Zum Fußball. Das Aus von Julian Nagelsmann als Bundestrainer der Fußballnationalmannschaft rückt offenbar näher. Wie die Bild berichtet, soll die DFB-Spitze Nagelsmann in einer dreistündigen Sitzung einen Rücktritt nahegelegt haben. Das DFB-Team war bei der WM Anfang der Woche im 16. Finale an Paraguay gescheitert.
4: Julian Nagelsmann soll sich Bedenkzeit erbeten haben, aber alles klingt danach, als ob seine Ablösung beschlossene Sache ist. Das meldet auch die Frankfurter Rundschau. Angeblich soll bis zum Wochenende alles durch sein. Als möglicher Nachfolger wird ja Jürgen Klopp heiß gehandelt. Thomas Thonfeld, Sportredaktion.
2: Und bei der WM hat das Europameister Spanien ins Achtelfinale geschafft. Das Team gewann in Los Angeles 3:0 gegen Österreich. Spanien trifft im Achtelfinale entweder auf Portugal oder Kroatien.
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5: Auf der A1 Richtung Hamburg zwischen Stuckenborstel und Bokel ist die Polizei nach einem Unfall im Einsatz. Der rechte Fahrstreifen ist blockiert. Fahrt bitte vorsichtig. Auf der A39 Richtung Braunschweig steht in Höhe Salzgitter-Lichtenberg ein kaputter Lastwagen auf dem Standstreifen. Gute Fahrt.
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5: Bei euch in Lingen sind es aktuell 15 Grad, in Haselünne ebenfalls. Dörpen meldet 14 Grad. In der Nacht sinkt das Thermometer auf milde 15 Grad. So wird das Wetter morgen. Es erwartet euch ein freundlicher Tag mit Sonne und lockeren Wolken bei anfangs 15 Grad. Im Laufe des Tages steigt das Thermometer auf angenehme 23 Grad an.
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1: Die Ärzte gehen nächstes Jahr auf Tour, präsentiert von uns. Aber jetzt legt erstmal Sänger Farin Urlaub richtig solo los.

0: kostet das unterm Strich? Finanziert durch höhere Steuersätze für Spitzenverdiener, mehr Steuern auf Minijobs und dass Handwerkerrechnungen weniger stark von der Steuer abgesetzt werden können. Diese Reform ist viel zu klein und bringt letztlich nichts, sind sich Steuerzahlerbund, AfD und Grüne einig. Jan-Henner Reitze, Berlin.
1: Zum ersten Mal seit Mai hat Superbenzin der Sorte E10 im bundesweiten Tagesschnitt wieder mehr als 2 Euro gekostet. Am Dienstag, direkt nach dem Ende des Tankrabatts, schlug ein Liter des Kraftstoffs im Schnitt mit gut 2 Euro zu Buche. Das hat der ADAC jetzt mitgeteilt.
2: Auch wenn es nur 17 Cent pro Liter waren, die der Tankrabatt ausgemacht hat, dass jetzt wieder eine 2 vor dem Komma steht, ist bitter für Autofahrer. Im Vergleich zu Dienstag stiegen die Preise für E10 damit nach dem Tankrabatt um gut 9, Diesel um 10 Cent. Das ist zwar deutlich weniger als der weggefallene Steuerrabatt, allerdings hatten die Preise auch schon vorher zugelegt. Diana Kramer, Nachrichtenredaktion.
1: Die Gewerkschaft Verdi ruft in den laufenden Tarifverhandlungen im Handel wieder zu bundesweiten Warnstreiks auf. In Dortmund, Berlin, Wiesbaden, Hannover, Oldenburg, Braunschweig und Hamburg sind den Tag über zentrale Streikkundgebungen geplant. Welche Handelsunternehmen bestreikt werden, teilte Verdi nicht mit. Zuletzt standen unter anderem Kaufland und IKEA im Mittelpunkt. Die Auswirkungen der Ausstände bleiben für Kunden häufig überschaubar.
3: Zum Sport. Nach dem WM aus der deutschen Nationalmannschaft soll die DFB-Spitze laut einem Medienbericht Julian Nagelsmann den Rücktritt nahegelegt haben. Die Bild berichtet über ein mehrstündiges Gespräch des Bundestrainers mit den Spitzenfunktionären des Verbands. Nagelsmann habe sich demnach Bedenkzeit erbeten. Der Deutsche Fußballbund äußerte sich dazu bislang nicht.
1: Und bei der WM hat das Europameister Spanien ins Achtelfinale geschafft. Das Team gewann in Los Angeles 3:0 gegen Österreich.
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5: Auf der A28 Richtung Oldenburg liegt zwischen Bad Zwischenahn West und Zwischenahn am Meer ein Gegenstand auf der Fahrbahn. Auf der A39 Richtung Braunschweig stehen 2 kaputte Fahrzeuge in der Ausfahrt Flechtorf. Habt eine gute und sichere Fahrt.
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5: In Haaren, Sögel und Grafschaft Bentheim zeigt das Thermometer jeweils 13 Grad. In der Nacht sinkt das Thermometer auf milde 15 Grad. So wird das Wetter morgen. Es erwartet euch ein freundlicher Tag mit Sonne und lockeren Wolken bei anfangs 15 Grad. Im Laufe des Tages steigt das Thermometer auf angenehme 23 Grad an.
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0: haben nicht nur die Verbindung, dass sie Simple Man von ihren großen Vorbildern grandios gecovert haben. Ihr Originalgitarrist Jason Todd, der ist auch noch mit der Tochter von Lynyrd Skynyrd-Sänger Ronnie Van Zandt, Melody, verheiratet.
1: Großartig.
2: Neu und angesagt.
1: Geile Kombo, geiler Südstaaten-Rock. Hier sind Shinedown mit ihrer neuen Scheibe Young Again.
2: Jetzt. Yes.

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1: Ich bin Katrin Müller. Arbeitsverträge sollen länger befristet werden dürfen, Regeln zum Kündigungsschutz werden gelockert. Das sind Teile der Reformen, auf die sich Union und SPD geeinigt haben. Außerdem will die Bundesregierung Regelungen zu Krankschreibungen verschärfen. Wer sich krank meldet, soll schon ab dem ersten Tag eine Bescheinigung vom Arzt vorlegen. Die Krankschreibung per Telefon fällt weg. Ärztevertreter und Opposition sind empört.
2: Wer hustet, gehört ins Bett und nicht ins Wartezimmer einer Arztpraxis, um sich krankschreiben zu lassen, ob Kassenärztliche Bundesvereinigung